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1: Ich bin Dirk Zeitler. Trotz mehrerer Angriffe während der eigentlich geltenden Waffenruhe gehen die USA von weiteren Gesprächen mit dem Iran in den kommenden Tagen aus. Es wurde nichts abgesagt, teilte ein hochrangiger US-Regierungsbeamter mit. Technische Gespräche zur Umsetzung des Rahmenabkommens liegen demnach für die kommenden Tage im Plan. Zudem seien die Kanäle zur Konfliktvermeidung eingerichtet und funktionsfähig. Ein Ort für mögliche Gespräche wurde nicht genannt. Deutschland hatte einen neuen Hitzerekord. Nach vorläufigen Angaben des Deutschen Wetterdienstes wurden am Nachmittag im Landkreis Oder-Spree in Brandenburg 41,7 Grad gemessen.
2: Der bisherige Rekord aus dem Jahr 2019 wurde innerhalb von 3 Tagen gleich mehrfach übertroffen. Zunächst im Saarland, dann in Sachsen-Anhalt und schließlich in Brandenburg. Auf mehreren Autobahnen kam es wegen aufgewölbter Fahrbahnen zu Sperrungen und Tempolimits. Die Bahn riet von nicht notwendigen Reisen in Fern- und Regionalverkehr ab. In Brandenburg saßen zeitweise mehr als 600 Fahrgäste ohne Klimaanlage in einem liegen gebliebenen Zug fest. 3 Menschen kamen mit Kreislaufproblemen ins Krankenhaus. Thomas Bleskin, Nachrichtenredaktion.
1: Die Spritpreise sind durch den Iran-Krieg explodiert. Auch beim Gas gingen die Preise im Großhandel deutlich nach oben. Dennoch registriert das Vergleichsportal Verivox bisher keine Preissteigerungen für Verbraucher in Deutschland. Im Gegenteil, über das Jahr gesehen werden sogar sinkende Kosten erwartet.
3: Ähnlich wie der Ölpreis sind auch die Großhandelspreise für Gas durch den Iran-Krieg in die Höhe geschossen, von 30 Euro pro Megawattstunde auf bis zu 66 Euro. Die meisten Verbraucher haben davon nichts mitbekommen, weil die Preise, die sie zahlen, in langfristigen Verträgen festgelegt sind, anders als beim Tanken, wo die Preise stark schwanken. Je nach Tarif können laut Verivox sogar gut 11 Millionen Haushalte dieses Jahr damit rechnen, dass ihre Gasrechnung etwas niedriger ausfällt. Neukunden müssen dagegen mehr zahlen, im Schnitt 10,5%. Jan-Henner Reitze, Nachrichtenredaktion.
1: Zum Sport. Kanada-Umrückkehrer Alphonso Davies hat erstmals in seiner Geschichte das Achtelfinale einer Fußball-WM erreicht. Gegen Südafrika gewann das Team um den Bayern-Star im ersten Sechzehntelfinale der WM-Geschichte 1:0. Steven Eustachio erzielte in der Nachspielzeit das erlösende Tor und verhinderte eine Verlängerung.
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1: Ich bin Dirk Zeitler. Die Hitzewelle hat zum Ausklang des Wochenendes ihren Höhepunkt erreicht und klingt jetzt ab. Die neue Woche startet deutlich angenehmer. An drei aufeinanderfolgenden Tagen waren vorher Hitzerekorde für Deutschland aufgestellt worden.
2: Freitag 41,3 Grad im Saarland, Samstag 41,4 Grad in Sachsen-Anhalt und schließlich Sonntag 41,7 Grad in Brandenburg. Auch die heißeste Nacht, die hierzulande je gemessen wurde, hat uns die jüngste Hitzewelle beschert. Im ostsächsischen Kubschütz sank das Thermometer nicht unter 29,4 Grad. Wissenschaftler sagen, diese extremen Temperaturen wären ohne den Effekt des Klimawandels so gut wie ausgeschlossen. Nach Berechnungen der Organisation World Weather Attribution wäre ein solches Wetterereignis vor 50 Jahren rund 3,5 Grad weniger heiß verlaufen. Thomas Bleskin, Nachrichtenredaktion.
1: Trotz mehrerer Angriffe während der eigentlich geltenden Waffenruhe gehen die USA von weiteren Gesprächen mit dem Iran in den kommenden Tagen aus. Es wurde nichts abgesagt, teilte ein hochrangiger US-Regierungsbeamter mit. Technische Gespräche zur Umsetzung des Rahmenabkommens liegen demnach für die kommenden Tage im Plan. Ein Ort für mögliche Gespräche wurde nicht genannt. Wie viel Geld bekommen Beamte, wenn sie im Ruhestand sind? Der Ökonom Peter Bofinger fordert Änderungen bei der Berechnung dieser Pensionen, denn es gebe die Tendenz von Beförderungen von Beamten kurz vor Ende ihrer Laufbahn, damit sie eine schöne Pension kriegen, sagte Bofinger der neuen Osnabrücker Zeitung.
3: Die Höhe der Rente hängt davon ab, wie hoch das Einkommen im gesamten Berufsleben war. Bei Beamten richtet sich die Pension dagegen nur nach der Höhe der Bezüge in den letzten beiden Dienstjahren. Entsprechend stärker wirkt sich also eine späte Beförderung aus. Um diesen Effekt zu verkleinern, spricht sich Bofinger dafür aus, die Berechnungsgrundlage auf die bis zu 10 letzten Berufsjahre zu erweitern. Pensionen sind ein riesiger Kostenfaktor für Staat und Steuerzahler. 2024 waren es zum Beispiel unterm Strich fast 57 Milliarden Euro, Tendenz steigend. Jan-Henner Reitze, Berlin.
1: Zum Sport. Kanada-Umrückkehrer Alphonso Davies hat erstmals in seiner Geschichte das Achtelfinale einer Fußball-WM erreicht. Gegen Südafrika gewann das Team um den Bayern-Star im ersten Sechzehntelfinale der WM-Geschichte 1:0. Steven Eustachio erzielte in der Nachspielzeit das erlösende Tor und verhinderte eine Verlängerung.
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1: Ich bin Dirk Zeitler. Auf der Online-Plattform Shein verkaufte Kleidung ist zum Teil stark mit Chemikalien belastet und reißt damit europäische Grenzwerte. Das geht aus Untersuchungen

0: Bremer Umweltinstitut im Auftrag der Deutschen Umwelthilfe hervor. 7 von 8 getesteten Kleidungsstücken verstießen demnach gegen EU-Grenzwerte. Shein will die Produkte vorerst aus dem Sortiment nehmen und die Vorwürfe prüfen. Die Hitzewelle hat zum Ausklang des Wochenendes ihren Höhepunkt erreicht und klingt jetzt ab. Die neue Woche startet deutlich angenehmer. An 3 aufeinanderfolgenden Tagen waren vorher Hitzerekorde für Deutschland aufgestellt worden.
1: Freitag 41,3 Grad im Saarland, Samstag 41,4 in Sachsen-Anhalt und schließlich Sonntag 41,7 Grad in Brandenburg. Auch die heißeste Nacht, die hierzulande je gemessen wurde, hat uns die jüngste Hitzewelle beschert. Im ostsächsischen Kubschütz sank das Thermometer nicht unter 29,4 Grad. Wissenschaftler sagen, diese extremen Temperaturen wären ohne den Effekt des Klimawandels so gut wie ausgeschlossen. Nach Berechnungen der Organisation World Weather Attribution wäre ein solches Wetterereignis vor 50 Jahren rund 3,5 Grad weniger heiß verlaufen. Thomas Bleskin, Nachrichtenredaktion.
0: Wie viel Geld bekommen Beamte, wenn sie im Ruhestand sind? Der Ökonom Peter Bofinger fordert Änderungen bei der Berechnung dieser Pensionen, denn es gebe die Tendenz von Beförderungen von Beamten kurz vor Ende ihrer Laufbahn, damit sie eine schöne Pension kriegen, sagte Bofinger der Neuen Osnabrücker Zeitung.
2: Die Höhe der Rente hängt davon ab, wie hoch das Einkommen im gesamten Berufsleben war. Bei Beamten richtet sich die Pension dagegen nur nach der Höhe der Bezüge in den letzten beiden Dienstjahren. Entsprechend stärker wirkt sich also eine späte Beförderung aus. Um diesen Effekt zu verkleinern, spricht sich Bofinger dafür aus, die Berechnungsgrundlage auf die bis zu 10 letzten Berufsjahre zu erweitern. Pensionen sind ein riesiger Kostenfaktor für Staat und Steuerzahler. 2024 waren es zum Beispiel unterm Strich fast 57 Milliarden Euro, Tendenz steigend. Jan-Henner Reitze, Berlin.
0: Zum Sport. Kanada-Umrückkehrer Alphonso Davies hat erstmals in seiner Geschichte das Achtelfinale einer Fußball-WM erreicht. Gegen Südafrika gewann das Team um den Bayern-Star im ersten Sechzehntelfinale der WM-Geschichte 1:0. Steven Eustachio erzielte in der Nachspielzeit das erlösende Tor und verhinderte eine Verlängerung.
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1: Ich bin Dirk Zeitler. Die Hitzewelle hat zum Ausklang des Wochenendes ihren Höhepunkt erreicht und klingt jetzt ab. Die neue Woche startet deutlich angenehmer. An drei aufeinanderfolgenden Tagen waren vorher Hitzerekorde für Deutschland aufgestellt worden.
2: Freitag 41,3 Grad im Saarland, Samstag 41,4 in Sachsen-Anhalt und schließlich Sonntag 41,7 Grad in Brandenburg. Auch die heißeste Nacht, die hierzulande je gemessen wurde, hat uns die jüngste Hitzewelle beschert. Im ostsächsischen Kubschütz sank das Thermometer nicht unter 29,4 Grad. Wissenschaftler sagen, diese extremen Temperaturen wären ohne den Effekt des Klimawandels so gut wie ausgeschlossen.

0: Jahren. Nach Berechnungen der Organisation World Weather Attribution wäre ein solches Wetterereignis vor 50 Jahren rund 3,5 Grad weniger heiß verlaufen. Thomas Bleskin, Nachrichtenredaktion.
1: Auf der Online-Plattform Shein verkaufte Kleidung ist zum Teil stark mit Chemikalien belastet und reißt damit europäische Grenzwerte. Das geht aus Untersuchungen des Bremer Umweltinstituts im Auftrag der Deutschen Umwelthilfe hervor. 7 von 8 getesteten Kleidungsstücken verstießen demnach gegen EU-Grenzwerte. Shein will die Produkte vorerst aus dem Sortiment nehmen und die Vorwürfe prüfen. Wie viel Geld bekommen Beamte, wenn sie im Ruhestand sind? Der Ökonom Peter Bofinger fordert Änderungen bei der Berechnung dieser Pension, denn es gebe die Tendenz von Beförderungen von Beamten kurz vor Ende ihrer Laufbahn, damit sie eine schöne Pension kriegen, sagte Bofinger der Neuen Osnabrücker Zeitung.
2: Die Höhe der Rente hängt davon ab, wie hoch das Einkommen im gesamten Berufsleben war. Bei Beamten richtet sich die Pension dagegen nur nach der Höhe der Bezüge in den letzten beiden Dienstjahren. Entsprechend stärker wirkt sich also eine späte Beförderung aus. Um diesen Effekt zu verkleinern, spricht sich Bofinger dafür aus, die Berechnungsgrundlage auf die bis zu 10 letzten Berufsjahre zu erweitern. Pensionen sind ein riesiger Kostenfaktor für Staat und Steuerzahler. 2024 waren es zum Beispiel unterm Strich fast 57 Milliarden Euro, Tendenz steigend. Jan-Henner Reitze, Berlin.
1: Zum Sport. Kanada-Umrückkehrer Alphonso Davies hat erstmals in seiner Geschichte das Achtelfinale einer Fußball-WM erreicht. Gegen Südafrika gewann das Team um den Bayern-Star im ersten Sechzehntelfinale der WM-Geschichte 1:0. Steven Eustachio erzielte in der Nachspielzeit das erlösende Tor und verhinderte eine Verlängerung.
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1: 29. Juni 1998. Luna sind neu in den Charts mit Bailando. Bei Luna handelt es sich um ein Musikprojekt aus den Niederlanden. Die Sängerin heißt Marie-José van der Kork. Sie tut sich Anfang der 90er mit dem Musikproduzenten DJ Sammy zusammen und nennt sich ab diesem Zeitpunkt nur noch Charisma. Als DJ Sammy featuring Charisma bringen sie auch ein Album heraus. So richtig erfolgreich werden sie aber erst, als sie sich in Luna umbenennen. Sie covern den Song Bailando von der belgischen Band Paradiso, der erst ein Jahr vorher rausgekommen war. Sie erreichen Platz 1 der Schweizer Charts. Auch in Deutschland wird Bailando zu einem Nummer 1-Hit und hält sich ganze 6 Wochen an der Chartspitze. Insgesamt bleibt er sogar 24 Wochen lang gelistet. Und bis heute ist Bailando von Luna ein echter Sommerhit. Bailando.

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2: 20 Grad in Weitersburg, 20 Grad in Kettich und in Koblenz-Metternich haben wir auch aktuell 20 Grad gemessen. Ja, der Morgen, der startet mit Regen. Vereinzelte Gewitter sind auch möglich. Ab Mittag erwartet uns dann wieder ein Mix aus Sonne und Wolken mit 27 Grad in der Spitze.
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3: Ich bin Uli Reitinger. Nach dem rekordverdächtig heißen Wochenende ist Abkühlung in Sicht, allerdings begleitet von teils schweren Unwettern. Vor allem im Süden und Osten Deutschlands drohen Hagel und heftiger Starkregen. Gestern Nachmittag wurde ein neuer Temperaturrekord in Deutschland gemessen. In Neißemünde im brandenburgischen Landkreis Oder-Spree war es 41,7 Grad heiß. Es war der dritte Rekord binnen weniger Tage. Die Nacht von Samstag auf Sonntag war außerdem die wärmste seit Beginn der Aufzeichnungen. Im ostsächsischen Kubschütz sank die Nachttemperatur nicht unter 29,4 Grad. Für die schwarz-rote Koalition beginnt eine entscheidende Woche. Im Koalitionsausschuss wollen Union und SPD am Mittwoch mehrere Reformvorhaben auf den Weg bringen. Im Mittelpunkt stehen Rente, Gesundheit, Pflege und Steuerentlastungen.
4: Vor den Beratungen haben sich die Parteivorsitzenden gestern noch einmal im Kanzleramt abgestimmt. Kanzler Merz zeigte sich zuversichtlich, dass bei den Reformen Entscheidungen gelingen. Neben Änderungen bei Rente sowie Kranken- und Pflegeversicherung soll auch eine Entlastung kleiner und mittlerer Einkommen auf den Weg gebracht werden. Parallel steht der Haushalt für 2027 an. Um Finanzierungslücken zu schließen, plant die Bundesregierung unter anderem höhere Steuern auf Spirituosen und weitere alkoholische Getränke. Thomas Bleskin, Nachrichtenredaktion.
3: Beim Absturz

0: Eines Kleinflugzeugs im Nordosten Frankreichs sind 11 Menschen ums Leben gekommen. Das Unglück ereignete sich kurz nach dem Start nahe Nancy.
1: Zu dem Unglück kam es wohl wegen eines technischen Defekts. Nahezu senkrecht sei das Flugzeug vom Himmel gefallen und in unmittelbarer Nähe der Bebauung und eines Supermarktes aufgeschlagen, sagte der Präfekt einem Fernsehsender. Keiner der Insassen habe überlebt. Zum Glück habe es auf dem Boden keine weiteren Opfer gegeben. Viele Menschen seien Zeugen des Absturzes geworden, darunter wohl auch etliche Angehörige der Insassen. Dabei soll es sich um eine Gruppe Pflegekräfte handeln, die Fallschirmsprünge absolvieren wollte, sowie ihre Ausbilder. Aus Paris, Michael Evers.
0: Zum Sport. Kanada hat erstmals in seiner Geschichte das Achtelfinale einer Fußball-WM erreicht. Gegen Südafrika gewann das Team um den Bayern-Star Alphonso Davies im ersten Sechzehntelfinale der WM-Geschichte mit 1:0. Steven Eustachio erzielte in der Nachspielzeit das Tor des Abends. Im Achtelfinale trifft Kanada auf den Sieger der Partie Niederlande gegen Marokko. Heute Abend um 22.30 Uhr trifft Deutschland auf Paraguay.
2: Und jetzt noch mehr Informationen aus unserer Region.
3: Mit Marco Blechschmidt. Guten Morgen. Ein Stromausfall hat am Samstagvormittag mehrere Stadtteile von Koblenz und umliegende Ortsgemeinden betroffen. Betroffen waren Kesselheim, Neuendorf, Wallersheim sowie St. Sebastian, Kaltenengers und Urmitz. Die Energienetze Mittelrhein haben die Stromversorgung inzwischen wiederhergestellt. Ursache waren nach Angaben des Netzbetreibers 2 Kabelfehler. Die beschädigten Leitungen sollen lokalisiert und anschließend repariert werden. Außerdem in den Regionalnachrichten um 19:30. In Mayen kommt es ab heute zu Einschränkungen im Straßenverkehr. Und am Rheinufer in Koblenz steht ab sofort ein Sonnencremespender bereit.
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4: Kurz nach 6, wir schauen auf die Straßen und aktuell sieht es aber noch gut aus. Soweit sind die Straßen frei, kommt gut durch.
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4: Blitz haben wir aktuell noch keine angekündigt, sind aber Radarkontrollen heute für die Kartause, Gülz, die Goldgrube und die Südstadt. Also falls ihr was entdeckt habt, gerne melden 0261 988 2099. Vielen Dank und kommt gut an.
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4: Guten Morgen an diesem Montagmorgen. Es ist kurz nach 6 und wir starten zusammen mit guter Musik in die neue Woche rein und in die Morgenstunden. Und für ein bisschen langsamer wach zu werden, nicht so ganz heftig, hören wir jetzt gleich Holy Humberstone ganz entspannt mit To Love Somebody. Mein Name ist Ala Schenz und ich wünsche einen guten Start in die neue Woche.
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2: Mit der heutigen Zahl des Tages werden wir ein bisschen kulturell. Es geht um die Anzahl der Museen in unserer Stadt, von denen es so einige gibt. Nicht alle sind vielleicht jedem so bekannt, weswegen wir sie an dieser Stelle einmal vorstellen. Am bekanntesten ist vielleicht das Mittelrhein-Museum, direkt am Zentralplatz. Dort könnt ihr städtische Kunst besichtigen. Gleich neben dem Mittelrhein-Museum befindet sich das Romantikum, in dem ihr interaktiv das romantische Mittelrheintal erleben könnt. Auch das Landesmuseum Koblenz auf der Festung Ehrenbreitstein ist bestimmt vielen Leuten bekannt. Noch relativ jung ist das Ludwigsmuseum, das französische Kunst seit 1945 ausstellt. Das Rheinmuseum zeigt das historische Leben am Rhein, von der Steinzeit bis heute. Weniger bekannt ist vermutlich das Mosellum am Moselufer. Hier geht es um Themen rund um die Mosel. Karnevalsfans kommen im Rheinischen Fastnachtsmuseum am Fort Konstantin bestimmt voll auf ihre Kosten. Wen Züge oder Eisenbahn faszinieren, der kann im Deutschen Bahnmuseum glücklich werden. Dann gibt es noch eine wehrtechnische Studiensammlung und das Haus in Ehrenbreitstein, in dem die Mutter von Ludwig van Beethoven geboren wurde. Außerdem existiert sogar ein Sektmuseum, in dem man etwas über die Wein- und Sektherstellung lernen kann. Habt ihr mitgezählt? Zusammen sind das 11 Museen, die wir in Koblenz haben. Falls ihr jetzt ein Museum mitbekommen habt, das euch interessiert, könnt ihr es demnächst mal besuchen. Im Internet finden sich zu allen der 11 Koblenzer Museen weitere Infos und ihre jeweiligen Öffnungszeiten.
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2: 20 Grad in Neuwied, 20 Grad in Hillscheid und in Koblenz. Auf dem Asterstein haben wir auch aktuell 20 Grad gemessen. Ja, es ist draußen heute etwas frischer. Die Temperaturen kühlen runter. Unter 30 Grad. Heute erwarten uns maximale 27 Grad. Ab Mittag dann ein Mix aus Sonne und Wolken. Bis heute Abend bleibt es dann wieder trocken.
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3: Mit Marco Blechschmidt. Guten Morgen. Ein Stromausfall hat am Samstagvormittag mehrere Stadtteile von Koblenz und umliegende Ortsgemeinden betroffen. Betroffen waren Kesselheim, Neuendorf, Wallersheim sowie St. Sebastian, Kaltenengers und Urmitz. Die Energienetze Mittelrhein haben die Stromversorgung inzwischen wiederhergestellt. Ursache waren nach Angaben des Netzbetreibers zwei Kabelfehler. Die beschädigten Leitungen sollen lokalisiert und anschließend repariert werden. In Mayen kommt es ab heute zu Einschränkungen im Straßenverkehr. Grund sind Bauarbeiten am Fernwärmenetz im Bereich der Bäckerstraße und des Böhm-und-Rings. Die Bäckerstraße wird bis zum 28. Juli vollständig gesperrt. Am Böhm-und-Ring gilt im Bereich des Kreisverkehrs am Neutor eine Teilsperrung. Dort werden mehrere Schäden im Fernwärmenetz behoben. Ziel ist es, die Versorgung in der Stadt langfristig zu sichern. Für den Verkehr werden Umleitungen über ausgeschilderte Ausweichstrecken eingerichtet. Die Zufahrt zur Bäckerstraße ist während der Bauzeit nicht vom Böhm-und-Ring aus möglich. Am Rheinufer in Koblenz steht ab sofort ein Sonnencremespender bereit. Er befindet sich an den Schlossstufen und soll Besucher an heißen Tagen vor starker Sonne schützen. Das Gerät wird über Solarenergie betrieben und gibt die Sonnencreme kontaktlos aus. Zusätzlich zeigt ein Bildschirm die aktuelle Temperatur und den UV-Index an. Das Angebot wurde erstmals beim Electronic Wine Festival getestet und stieß dort auf positive Rückmeldungen. Bis Ende September soll der Spender an den Schlossstufen bleiben. Besonders in den Sommermonaten nutzen viele Menschen das Rheinufer zum Aufenthalt im Freien. Die Stadt Koblenz will damit den Schutz vor Hitze und UV-Strahlung verbessern und den Aufenthalt sicherer machen. In Neuwied hat im Jugendzentrum Big House eine Zukunftswerkstatt zur kinderfreundlichen Kommune stattgefunden. Teilgenommen haben Vertreter aus Verwaltung, Politik sowie Einrichtungen für Kinder und Jugendliche. Gemeinsam blickten sie auf die bisherigen 3 Jahre der kinderfreundlichen Kommune zurück und sammelten Ideen für die weitere Entwicklung. Auch Kinder aus Neuwied hatten bereits zuvor eigene Vorschläge eingebracht, die in die Diskussion einflossen. Im Herbst 2026 soll in den politischen Gremien entschieden werden, ob das Programm in einer zweiten Phase fortgesetzt wird. Ziel ist es, die Beteiligung junger Menschen in Neuwied weiter zu stärken.
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2: Kurz nach 6:30. Wir schauen auf die Straßen. Aktuell sieht's aber gut aus. Soweit sind die frei. Kommt gut durch.
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2: Aktuell haben wir noch keine Blitzer, Radarkontrollen sind aber angekündigt für die Kartause, Gülz, die Goldgrube und die Südstadt. Das heißt, falls ihr was entdeckt habt, gerne anrufen. Unsere Antenne Koblenz Hotline lautet 0261 98 8 20 99. Vielen Dank und kommt gut an.
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2: 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Guten Morgen aus dem Studio hier am Friedrich-Ebert-Ring, kurz nach 6:30 und wir starten gemeinsam in den Montagmorgen. Und um nochmal richtig wach zu werden, gibt's jetzt gleich 2 Hits am Stück. Wir fangen an mit Kamerad und Hug Yourself. Mein Name ist Ala Schenz und ich wünsche euch einen richtig guten Start in die neue Woche.
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1: In Schloss Engers können Musikfreunde am Mittwoch einen besonderen Einblick in die Arbeit junger Sänger erleben. Zum Abschluss des Gesangskurses Lied, Oper, Oratorium präsentieren die Teilnehmenden um 19.30 Uhr bei einem Werkstattkonzert im Gartensaal die Ergebnisse ihrer intensiven Probenarbeiten. Geleitet wird der traditionsreiche Kurs von Hans-Christoph Begemann, unterstützt von Anne Lünenbürger und Andreas Wagner. Das Konzert bietet eine abwechslungsreiche Mischung aus Lied, Oper und Oratorium. Auch ambitionierte Amateursänger nehmen regelmäßig an dem beliebten Kursangebot teil. Im Rhein-Lahn-Kreis wird wegen der großen Nachfrage ein zusätzlicher Computerkurs für Frauen angeboten. Der Workshop findet am Donnerstag in der Kreisverwaltung in Bad Ems statt und richtet sich an Teilnehmerinnen mit wenig oder keiner Computererfahrung. Vermittelt werden die Grundlagen des Betriebssystems Windows, vom Starten von Programmen über die Arbeit mit Dateien bis hin zur Orientierung auf dem Desktop. Viele Inhalte werden direkt praktisch geübt. Da die Gruppengröße bewusst klein gehalten wird, bleibt ausreichend Zeit für individuelle Fragen. Anmeldungen sind über die Kreisvolkshochschule des Rhein-Lahn-Kreises möglich. In Andernach dreht sich am Sonntag alles um Genuss, Regionalität und die Idee der essbaren Stadt. Beim Stadtfest Andernach schmeckt verwandelt sich die Innenstadt von 11 bis 18 Uhr in eine große Genussmeile mit rund 40 Ständen. Besucher können regionale Produkte entdecken, Streetfood probieren und sich über nachhaltige Lebensmittel aus der Region informieren. Schauplätze sind unter anderem der Marktplatz, das historische Rathaus und der Schlossgarten. Musik und Unterhaltung sorgen zusätzlich für eine gemütliche Atmosphäre. Ab 13 Uhr lädt außerdem ein verkaufsoffener Sonntag zum Bummeln durch die Innenstadt ein. Der Eintritt zum Fest ist frei. Und bei allem wünschen wir euch natürlich auch wie immer viel Spaß.
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2: 20 Grad in Braubach, 20 Grad in Lieblich und in Koblenz-Gülz haben wir auch aktuell 20 Grad gemessen. Ja, heute Vormittag fällt noch etwas Regen und dann später am Mittag, da erwartet uns wieder ein Mix aus Sonne und Wolken. Heute mit mehr Wolken als Sonne, 8 Sonnenstunden insgesamt über den Tag verteilt und das Ganze heute mit 27 Grad in der Spitze.
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3: Ich bin Uli Reitinger. Deutschland hat ein glühend heißes Wochenende erlebt. Noch nie war es hierzulande so heiß. Es gab gleich mehrere Hitzerekorde binnen weniger Tage. Der Wochenstart bringt in den meisten Regionen zumindest etwas Abkühlung.
4: Der aktuelle vorläufige Temperaturrekord kommt aus dem Osten Brandenburgs. In Neißemünde im Landkreis Oder-Spree wurden gestern Nachmittag 41,7 Grad Celsius gemessen. Es war die dritte Bestmarke bundesweit innerhalb nur eines Wochenendes. Damit dürfte der Juni 2026 wettertechnisch in die Geschichte eingehen. Diana Kramer, Nachrichtenredaktion.
3: Der Tankrabatt ist nach Einschätzung des Münchner IFO-Instituts nur teilweise bei den Verbrauchern angekommen. Für Diesel errechneten die Experten eine Weitergabe von durchschnittlich 12 Cent pro Liter. Das wären deutlich weniger als die 16,7 Cent, um die die Steuer gesenkt wurde. Super E5 und Super E10 liegen mit einer errechneten Weitergabe von 17 und 16 Cent pro Liter dagegen sehr nah am Wert der Steuersenkung. Der Aufzug bleibt statistisch gesehen bei einer von 300.000 Fahrten stecken. Das geht aus einer Auswertung von 1,25 Milliarden Fahrten mit rund 20.000 Anlagen in Deutschland hervor, die das Aufzugunternehmen Hund Consult erstellt hat. In Häusern mit 2 bis 4 Geschossen liegt die Quote bei 0,48 Fällen je 100.000 Fahrten. Bei 10 bis 12 Geschossen sinkt sie deutlich. Denn bei niedrigen Fahrhöhen handelt es sich oft um Hydrauliksaufzüge, die anfälliger sind als Seilaufzüge. Zum Sport. Bei der Fußball-WM heißt es für die deutsche Nationalmannschaft heute zum ersten Mal alles oder nichts. Im Sechzehntelfinale in Boston muss das Team von Bundestrainer Nagelsmann gegen Paraguay gewinnen, damit der Traum vom 5. WM-Titel weiterlebt.
5: Wenn du gewinnst, ist alles perfekt. Wenn du verlierst, ist alles shit. Also müssen wir gewinnen. So einfach hat es der Bundestrainer auf den Punkt gebracht. Julian Nagelsmann deutet an, taktisch etwas ändern zu wollen. Ziemlich sicher ist schon mal, dass Nele Braun zurückkehren wird in die Startelf für David Raum. Hier in Boston haben sich die deutschen Fans standesgemäß eingestimmt auf das Spiel. Beim Baseball. Über 1000 Deutsche waren im Stadion der Red Sox. Aus Boston Thomas Bremser.
3: Der erste Achtelfinalist steht schon fest. Co-Gastgeber Kanada setzte sich am Abend mit 1:0 gegen Südafrika durch und trifft jetzt auf den Sieger der Partie Niederlande, Marokko.
0: Und jetzt noch mehr Informationen aus unserer Region.

0: Region mit Marco Blechschmidt. Guten Morgen. Vor dem Landgericht Koblenz beginnt heute ein Verfahren gegen einen 38 Jahre alten Angeklagten. Ihm wird vorgeworfen, im Zustand möglicher Schuldunfähigkeit mehrere Straftaten begangen zu haben. Dazu zählen Beleidigungen, Bedrohungen, Sachbeschädigungen und gefährliche Körperverletzungen gegenüber bislang unbeteiligten Personen. Außerdem soll er unerlaubt Betäubungsmittel besessen haben. Nach bisherigen Erkenntnissen bestehen bei dem Mann psychische Erkrankungen. Das Gericht prüft daher auch, ob eine Unterbringung in einem psychiatrischen Krankenhaus in Betracht kommt. Außerdem in den Regionalnachrichten um 20:30. In Bendorf-Sayn kommt es ab heute zu einer Vollsperrung der Schlossstraße. Und die Stadtwerke Koblenz haben im Jahr 2025 ein stabiles Ergebnis erzielt.
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2: 7:03, wir schauen auf die Straßen. Aktuell habe ich gute Nachrichten, soweit sind die Straßen frei, kommt gut durch.
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2: Aktuell haben wir noch keine Blitzer, aber Radarkontrollen sind angekündigt für die Kartause, Gülz, die Goldgrube und die Südstadt. Also falls ihr was entdeckt habt, Staus oder Blitzer melden wollt, einfach anrufen oder eine WhatsApp senden. Das geht beide an unsere Antenne Koblenz Hotline 0261 988 2099. Vielen Dank.
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2: Und Andernach gilt bundesweit als Vorzeigeprojekt für die sogenannte essbare Stadt. Stazierpflanzen wachsen dort auf öffentlichen Flächen, Obst, Gemüse und Kräuter und die dürfen von den Bürgern sogar geerntet werden. Was genau hinter diesem Konzept steckt, darüber sprechen wir gleich nach zwei Hits am Stück. Wir starten erstmal mit Leonie und Don't Worry. Mein Name ist Ala Schenz und ich wünsche einen guten Morgen.
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0: Antenne Koblenz, der Supermix und gleich hört ihr noch Felix Jane und Zoe Wees mit Do It Better. Andernach gilt bundesweit als Vorzeigeprojekt für die sogenannte essbare Stadt. Statt Zierpflanzen wachsen dort auf öffentlichen Flächen Obst, Gemüse und Kräuter. Und die dürfen von den Bürgern sogar geerntet werden. Was genau hinter dem Konzept steckt, hat Johannes Levenberg, Leiter des Stadtmarketings und Veranstaltungsmanagements, erklärt.
1: Was kann man sich eigentlich unter einer essbaren Stadt vorstellen?
2: Grundidee einer essbaren Stadt ist eigentlich, dass man versucht, in den öffentlichen Grünflächen nicht mehr nur Rasen zu haben, sondern tatsächlich Obst, Gemüse und andere Nutzpflanzen anzubauen, die in irgendeiner Weise auf dem Teller landen könnten. Seien es Kräuter, sei es Gemüse, sei es Obst.
1: Wie kann man sich das vorstellen? Geht man einfach hin und pflückt oder wie läuft das ab?
2: Prinzipiell ist natürlich die Idee, dass die Bürgerinnen und Bürger und dass auch die Touristen in der Lage sein sollen bzw. aufgefordert sind, dort auch was zu ernten, was mitzunehmen, sich zu Hause dann auf den Teller zu tun. Das ist natürlich gewünscht, aber man muss immer auch ein bisschen beachten, dass es natürlich Wachstumszeiten gibt und dass die Sachen nicht dann geerntet werden, wenn sie gerade so ein bisschen aus dem Boden kommen. Aber das funktioniert in Andernach ganz gut. Inzwischen sind wir da in einer Situation, wo die Leute auch ein bisschen Auge drauf haben.
1: Die essbare Stadt Andernach gilt bundesweit als Vorzeigeprojekt. Was macht das Konzept so besonders?
2: Wir sind die erste Stadt, die angefangen hat, öffentliche Grünflächen, und das ist vor allen Dingen die Flächen um die Burgruine in der Innenstadt drumherum zu entsiegeln, beziehungsweise dort die Rasenflächen umzuwandeln in Ackerflächen, sage ich jetzt mal ganz bildlich, wo dann Kohlrabi, Salat oder eben auch Streuobst und Kräuter wachsen. Von dort aus hat sich das Projekt dann weiterentwickelt, indem immer wieder mal Sachen dazugekommen sind, wie zum Beispiel Hochbeete, die dann auch in der Innenstadt verteilt werden, wo eben nicht Grünflächen sind, sondern eben der Marktplatz, wo dann eben doch eine versiegelte Fläche ist. Oder dann eben auch zusammen mit den Einzelhändlern, die verschiedenste essbare Pflanzen von ihren Ladenflächen stehen haben. Daraufhin ist eben auch so eine Gesamtgeschichte entstanden, dass man gesagt hat, hey, wir wollen das nicht nur einfach da haben, sondern eben auch mit einem Fest begleiten.
0: Ein Konzept, das mittlerweile weit über die Stadtgrenze hinaus für Aufmerksamkeit sorgt. Und die essbare Stadt Andernach hat noch mehr zu bieten. Am kommenden Wochenende lädt die Stadt zur Veranstaltung Andernach schmeckt ein. Was die Besucher dort erwartet, hört ihr gleich bei mir in einer halben Stunde.

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3: 21 Grad in Nassau, 20 Grad in Ortendung und in Koblenz-Ehrenbreitstein auch 21 Grad. Aktuell ist es draußen noch angenehm. Es ist etwas windiger, bewölkt. Die Sonne, die macht uns heute nicht so sehr zu schaffen. Aber trotzdem bleibt es warm mit 27 Grad in der Spitze. Vormittags noch mit etwas Regen. Ab mittags dann wieder der Wechsel zwischen Sonne und Wolken.
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4: Mit Marco Blechschmidt. Guten Morgen. Vor dem Landgericht Koblenz beginnt heute ein Verfahren gegen einen 38 Jahre alten Angeklagten. Ihm wird vorgeworfen, im Zustand möglicher Schuldunfähigkeit mehrere Straftaten begangen zu haben. Dazu zählen Beleidigungen, Bedrohungen, Sachbeschädigungen und gefährliche Körperverletzungen gegenüber bislang unbeteiligten Personen. Außerdem soll er unerlaubt Betäubungsmittel besessen haben. Nach bisherigen Erkenntnissen bestehen bei dem Mann psychische Erkrankungen. Das Gericht prüft daher auch, ob eine Unterbringung in einem psychiatrischen Krankenhaus in Betracht kommt. In Bendorf-Sain kommt es ab heute zu einer Vollsperrung der Schlossstraße. Grund sind Bauarbeiten. Die Sperrung dauert voraussichtlich bis zum 3. Juli am Abend. Betroffen sind auch die Buslinien 8 und N8 der Koblenzer Verkehrsbetriebe. Sie enden in dieser Zeit an Ersatzhaltestellen am Kreisverkehr an der Koblenz-Olperstraße. Mehrere Haltestellen in Sain werden nicht angefahren. Auch in Koblenz-Horchheim gibt es ab heute Einschränkungen. Dort wird der Bahnübergang in der Emserstraße wegen Gleisarbeiten gesperrt. Die Arbeiten dauern bis zum 10. Juli. Die Linien 6 und N5 werden in dieser Zeit umgeleitet. Sie fahren über die Bechelstraße und den Niederfelder Weg. Während der Bauzeit ist der Übergang weder für Autos noch für Radfahrer oder Fußgänger nutzbar. Die Stadtwerke Koblenz haben im Jahr 2025 ein stabiles Ergebnis erzielt und melden einen Gewinn von 9,3 Millionen Euro. Die Stadtwerke sind ein Unternehmen der Stadt Koblenz und steuern wichtige Bereiche wie Verkehr, Hafen und Freizeitangebote. Zur Gruppe gehören unter anderem die Koblenzer Verkehrsbetriebe und die Betreiber des Moselbads. Auch der Rheinhafen bleibt ein wichtiger Wirtschaftsfaktor und konnte beim Umschlag leicht zulegen. Gleichzeitig investieren die Stadtwerke weiter in neue Technik, etwa bei Busbetrieb, Energie und digitalen Angeboten für Fahrgäste. Insgesamt soll die Versorgung in Koblenz damit langfristig gesichert und modernisiert werden. In Main kommt es ab heute zu Einschränkungen im Einwohnermeldeamt. Grund sind personelle Engpässe in der Verwaltung. Die Regelöffnungszeiten bleiben zwar bestehen, doch nicht alle Dienstleistungen können angeboten werden. Weiterhin möglich sind unter anderem die Abholung fertiger Dokumente sowie die Beantragung von Ausweisen und Reisepässen. Auch Meldebescheinigungen und Führungszeugnisse werden weiterhin bearbeitet. Für An- und Ummeldungen ist jedoch eine vorherige Terminvereinbarung notwendig. Auch im Standesamt kann es in diesem Zeitraum zu längeren Wartezeiten kommen. Dort dauert die Bearbeitung von Anliegen ebenfalls länger als üblich.
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3: Kurz nach 7:30 und wir schauen auf die Straße. Das sieht aber aktuell gut aus. Soweit sind die Straßen frei. Kommt gut durch.
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3: Aktuell haben wir noch keine Blitzer, Radarkontrollen sind aber angekündigt. Heute für die Kartause, für Gülz, für die Goldgrube, die Südstadt. Und falls ihr auch was gesehen habt, Staus oder Blitzer melden wollt, einfach uns anrufen 0261 98 820 99. Vielen Dank.
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3: Und gleich geht's wieder rund um Andernach, denn Andernach gilt bundesweit als Vorzeigeprojekt für die sogenannte essbare Stadt. Statt Zierpflanzen wachsen dort öffentlich auf Flächen Obst, Gemüse und Kräuter. Und es gibt regelmäßig auch dort, was dies betrifft, auch Veranstaltungen. Denn jetzt am Wochenende steht die nächste Veranstaltung in Andernach vor der Tür. Andernach schmeckt. Was genau hinter dem Konzept steckt, darüber sprechen wir gleich. Es geht jetzt erstmal weiter mit BTS und Swim. Mein Name ist Ala Schenz und ich wünsche einen guten Start in die neue Woche.
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0: Antenne Koblenz, der Supermix. Und gleich hört ihr noch Yuji und Topic und Arash mit I Adore Ya. Von regionalen Spezialitäten bis hin zu kulinarischen Entdeckungen. Am kommenden Wochenende heißt es in Andernach wieder Andernach schmeckt. Von 11 bis 18 Uhr dreht sich zum Beispiel am Sonntag alles um Genuss, regionale Produkte und die essbare Stadt. Was die Besucher erwartet, erklärt Johannes Levenberg, Leiter des Stadtmarketings und Eventmanagements, einmal selbst. Was erwartet die Besucher?
1: Wir wollen bei Andernach schmeckt nicht einfach nur einen stinknormalen Streetfood-Markt machen, sondern wir wollen versuchen, den Leuten ein bisschen das Gefühl zu geben, was die essbare Stadt ausmacht. Nämlich eine gewisse Regionalität, eine gewisse Lokalität, dass die Dinge vor Ort wachsen, die man eben auf den Teller bringen kann. Und dementsprechend versuchen wir, Leute zu gewinnen, Gastronomen und Erzeuger zu gewinnen, die um Andernach drumherum in Rheinland-Pfalz, in der Eifel, im Westerwald und so weiter Dinge herstellen, seien es Öle, seien es Gewürze, aber auch ihre Foodtrucks mitbringen, wo sie tatsächlich Essen selber machen auf dem Marktplatz.
0: Gibt es auch Mitmachaktionen?
1: Es gibt tatsächlich eine kleine Mitmachaktion für Kinder und deren Familien. Wir wollen, dass das Konzept auch nach Hause kommt, denn die essbare Stadt soll ja nicht nur einfach irgendwie eine schöne Anlage sein, wo man sich was anguckt, sondern es soll ja auch was sein, was die Leute für sich zu Hause begreifen. Und da können die Kinder dann zusammen ein paar Mitarbeitern von uns Gemüse pflanzen in kleine Töpfchen und die dann mit nach Hause nehmen.
0: Und das Ganze ist ja nicht alleine gestemmt. Viele Leute wirken da auch mit. Wer ist denn daran so beteiligt?
1: Also ich freue mich sehr darüber, dass wir 4 verschiedene Winzer aus der unmittelbaren Region haben, vom Rhein, von der Nahe, von der Mosel. Ich freue mich aber vor allen Dingen immer wieder darüber, dass die Perspektive GmbH in Andernach da viel stemmt. Genauso wie unser Partner, die Slow Food Rhein-Mosel, die da einen Slowfood-Markt in den Schlossgarten stellt und last but not least unsere Einzelhändlergemeinschaft Andernach attraktiv. Ohne die, deren Engagement und auch deren Willen, so ein Stadtfest auf die Beine zu stellen, mit auf die Beine zu stellen, ich wahrscheinlich schlechte Karten hätte schlicht und ergreifend. Deswegen bin ich über deren Motivation immer besonders froh.
0: Andernach schmeckt findet am Wochenende in der Andernacher Innenstadt statt. Der Eintritt ist frei und Besucher können sich auf regionale Köstlichkeiten, Informationen rund um die essbare Stadt und ein abwechslungsreiches Programm für die ganze Familie freuen. Und auch wir sind am Sonntag von 11 bis 18 Uhr mit dabei.

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2: Aktuell haben wir 20 Grad in Lieblich, 21 Grad in Hillscheid und in Koblenz-Göß. Auch hier 21 Grad aktuell. Vormittags kann es hier und da noch etwas regnen und ab Mittag bleibt es bei dem Mix aus Sonne und Wolken. Heute erwarten uns 27 Grad in der Spitze und insgesamt 8 Sonnenstunden über den Tag verteilt.
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3: Ich bin Uli Reitinger. Nach Angaben des Deutschen Wetterdienstes ist der Juni 2026 einer der wärmsten seit Messbeginn gewesen. Er dürfte unter den Top 3 landen, heißt es. Die genaue Auswertung veröffentlicht der Wetterdienst am Mittag. Vorab verrät der DWD, der Juni war vergleichsweise niederschlagsarm und hatte viele Sonnenstunden. Die Hitzewelle hatte Deutschland am Wochenende Extremtemperaturen in Serie beschert. Im brandenburgischen Neiße-Münde wurde mit 41,7 Grad die bislang höchste Temperatur in Deutschland registriert. Kleidungsstücke des Online-Händlers Shein enthalten nach Untersuchungen der Deutschen Umwelthilfe zum Teil zu viele Schadstoffe. Mehrere Produkte überschritten demnach EU-Grenzwerte. Shein hat eine Prüfung angekündigt.
4: Laut Umwelthilfe verstießen von 18 untersuchten Kleidungsstücken 7 gegen EU-Vorgaben. Das Bremer Umweltinstitut fand unter anderem hohe Konzentrationen sogenannter Ewigkeitschemikalien, die sich im Körper anreichern können, sowie bedenkliche Weichmacher. In einer Kinderjacke wurde ein Grenzwert um mehr als das 1000-fache überschritten. Bei Damenstiefeln lag ein Weichmacher um das fast 200-fache über dem zulässigen Wert. Thomas Bleskin, Nachrichtenredaktion.
3: Wie viel Geld bekommen Beamte, wenn sie im Ruhestand sind? Der Ökonom Peter Bofinger fordert Änderungen bei der Berechnung der Pensionen. Denn es gäbe die Tendenz von Beförderungen von Beamten kurz vor Ende ihrer Laufbahn, damit sie eine höhere Pension bekommen, sagte Bofinger der Neuen Osnabrücker Zeitung.
5: Die Höhe der Rente hängt davon ab, wie hoch das Einkommen im gesamten Berufsleben war. Bei Beamten richtet sich die Pension dagegen nur nach der Höhe der Bezüge in den letzten beiden Dienstjahren. Entsprechend stärker wirkt sich also eine späte Beförderung aus. Um diesen Effekt zu verkleinern, spricht sich Bofinger dafür aus, die Berechnungsgrundlage auf die bis zu 10 letzten Berufsjahre zu erweitern. Pensionen sind ein riesiger Kostenfaktor für Staat und Steuerzahler. 2024 waren es zum Beispiel unterm Strich fast 57 Milliarden Euro, Tendenz steigend. Aus Berlin, Jan-Henner Reitze.
3: Und noch zum Sport. Die deutsche Fußballnationalmannschaft kann sich im 16. Finale der WM gegen Paraguay heute keinen weiteren Patzer erlauben. Um 22.30 Uhr geht es für das Team von Bundestrainer Nagelsmann im Boston Stadium um den Einzug in die Runde der letzten 16. Am Abend hat Kanada vorgemacht, wie es geht. Der Co-Gastgeber setzte sich im 16. Finale mit 1:0 gegen Südafrika durch und trifft jetzt auf den Sieger des Spiels Niederlande-Marokko.
0: Und jetzt noch mehr Informationen aus unserer Region.
6: Mit Marco Blechschmidt. Guten Morgen. Ein

0: Stromausfall hat am Samstagvormittag mehrere Stadtteile von Koblenz und umliegende Ortsgemeinden betroffen. Betroffen waren Kesselheim, Neuendorf, Wallersheim sowie St. Sebastian, Kaltenengers und Urmitz. Die Energienetze Mittelrhein haben die Stromversorgung inzwischen wiederhergestellt. Ursache waren nach Angaben des Netzbetreibers zwei Kabelfehler. Die beschädigten Leitungen sollen lokalisiert und anschließend repariert werden. Außerdem in den Regionalnachrichten um halb. In Mayen kommt es ab heute zu Einschränkungen im Straßenverkehr. Und am Rheinufer in Koblenz steht ab sofort ein Sonnencremespender bereit.
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2: 8:03 und aktuell sind die Straßen noch frei, kommt gut durch.
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2: Aktuell haben wir noch keine Blitzer, aber Radarkontrollen sind angekündigt. Heute für die Kartause, Gülz, die Goldgrube und die Südstadt. Also falls ihr was entdeckt habt, gerne melden. 0261 988 2099. Vielen Dank und kommt gut durch.
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2: Und gleich sprechen wir über den Immobilienmarkt in der Region Main-Koblenz, denn der zeigt sich weiterhin dynamisch. Trotz veränderter Rahmenbedingungen bleibt die Nachfrage nach Wohnimmobilien hier in der Region hoch. Darum geht's gleich nach zwei Hits am Stück. Wir machen erstmal weiter mit Alex Warren und Fever Dream. Mein Name ist Ala Schenz und ich wünsche einen guten Start in die neue Woche.
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0: 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Und gleich hört ihr noch Miley Cyrus mit End of the World. Der Immobilienmarkt der Region Main-Koblenz zeigt sich weiterhin dynamisch. Trotz veränderten Rahmenbedingungen bleibt die Nachfrage nach Wohnimmobilien hoch. Bei der Sparkasse Koblenz haben wir mit Experten über aktuelle Entwicklungen, Herausforderungen und Chancen gesprochen. Welche Entwicklungen sich konkret in der Region Main-Koblenz abzeichnen, schildert Frank Roth, Bereichsleiter der Sparkasse Koblenz.
1: Auf dem Koblenzer Immobilienmarkt können sich noch sehr viele Menschen Immobilien leisten. Wir sehen das daran, dass die Umsätze, die wir im Finanzierungsgeschäft, aber auch im Immobilienvermittlungsgeschäft über die letzten Jahre gemacht worden sind, gestiegen sind. Obwohl es schwieriger wird, obwohl die Zinsen gestiegen sind, obwohl Finanzierungskosten gestiegen sind, ist der Traum vom Eigenheim in Koblenz und Region immer noch sehr existent.
0: Er beobachtet, dass sich Käufer und Verkäufer nach den Unsicherheiten der vergangenen Jahre wieder stärker auf dem Markt engagieren. Insbesondere gut gelegene und energetische, moderne Immobilien seien gefragt. Ob eine energetische Sanierung Pflicht wird, das erläutert Sven Alsbach. Er ist Abteilungsleiter der Immobilienvermittlung der Sparkasse Koblenz.
2: Eine energetische Sanierung ist nicht immer Pflicht, das hängt auch immer von der Immobilienart ab. Bei einer Eigentumswohnung habe ich weniger Pflicht wie bei einem Einfamilienhaus. Und da hängt es auch dann immer davon ab, welches Baujahr haben wir, was wurde überhaupt schon gemacht, welche Heizung ist verbaut. Auch da gibt es Spezialisten, die wir im Hause haben, wo man sich beraten lassen kann, wo man auch die Finanzierung dann der Sanierung mit durchrechnen kann. Und da sollte sich jeder Kunde vorab informieren und beraten lassen.
0: Gerade in wirtschaftlich herausfordernden Zeiten sei eine fundierte Beratung wichtiger denn je. Christoph Stibbe, Vorstandsmitglied der Sparkasse Koblenz, betont die Bedeutung von Wohneigentum für die Menschen in der Region.
3: Neben den klassischen Faktoren oder dem klassischen Spruch Lage, Lage, Lage wird die energetische Qualität, der Sanierungsbedarf, der Sanierungsaufwand immer wichtiger bei der Preisfindung. Und Familien sollten auf der einen Seite sich professionell beraten lassen, gerne bei der Sparkasse Koblenz, ob ein Kaufpreis angemessen ist und ob die Herausforderungen oder die To-Dos, die aus einer energetischen Sanierung einer Immobilie entstehen können, auch nachhaltig getragen und finanziell leistbar bleiben.
0: Insgesamt zeigt sich, der Immobilienmarkt in Koblenz und der Region Main-Koblenz bleibt in Bewegung. Marktteilnehmer profitieren von einer steigenden Planungssicherheit und einer weiterhin attraktiven Region, die sowohl zum Wohnen als auch zum Investieren gefragt ist.

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2: 22 Grad in Montabaur, 22 Grad in Münster, Maifeld und in Koblenz im Rauntal. Auch 22 Grad haben wir hier gemessen. Ja, heute Vormittag ziehen noch ein paar kleine Regenschauer durch die Region. Das Ganze kühlt ein bisschen ab. Unter 30 Grad bewegen wir uns. Und zwar heute mit maximalen 27 Grad. Und das bei einem Mix aus Sonne und Wolken.
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3: Mit Marco Blechschmidt. Guten Morgen. Ein Stromausfall hat am Samstagvormittag mehrere Stadtteile von Koblenz und umliegende Ortsgemeinden betroffen. Betroffen waren Kesselheim, Neuendorf, Wallersheim sowie St. Sebastian, Kaltenengers und Urmitz. Die Energienetze Mittelrhein haben die Stromversorgung inzwischen wiederhergestellt. Ursache waren nach Angaben des Netzbetreibers zwei Kabelfehler. Die beschädigten Leitungen sollen lokalisiert und anschließend repariert werden. In Mayen kommt es ab heute zu Einschränkungen im Straßenverkehr. Grund sind Bauarbeiten am Fernwärmenetz im Bereich der Bäckerstraße und des Böhmundrings. Die Bäckerstraße wird bis zum 28. Juli vollständig gesperrt. Am Böhmundring gilt im Bereich des Kreisverkehrs am Neutor eine Teilsperrung. Dort werden mehrere Schäden im Fernwärmenetz behoben. Ziel ist es, die Versorgung in der Stadt langfristig zu sichern. Für den Verkehr werden Umleitungen über ausgeschilderte Ausweichstrecken eingerichtet. Die Zufahrt zur Bäckerstraße ist während der Bauzeit nicht vom Böhmundring aus möglich. Am Rheinufer in Koblenz steht ab sofort ein Sonnencremespender bereit. Er befindet sich an den Schlossstufen und soll Besucher an heißen Tagen vor starker Sonne schützen. Das Gerät wird über Solarenergie betrieben und gibt die Sonnencreme kontaktlos aus. Zusätzlich zeigt ein Bildschirm die aktuelle Temperatur und den UV-Index an. Das Angebot wurde erstmals beim Electronic Wine Festival getestet und stieß dort auf positive Rückmeldungen. Bis Ende September soll der Spender an den Schlossstufen bleiben. Besonders in den Sommermonaten nutzen viele Menschen das Rheinufer zum Aufenthalt im Freien. Die Stadt Koblenz will damit den Schutz vor Hitze und UV-Strahlung verbessern und den Aufenthalt sicherer machen. In Neuwied hat im Jugendzentrum Big House eine Zukunftswerkstatt zur kinderfreundlichen Kommune stattgefunden. Teilgenommen haben Vertreter aus Verwaltung, Politik sowie Einrichtungen für Kinder und Jugendliche. Gemeinsam blickten sie auf die bisherigen 3 Jahre der kinderfreundlichen Kommune zurück und sammelten Ideen für die weitere Entwicklung. Auch Kinder aus Neuwied hatten bereits zuvor eigene Vorschläge eingebracht, die in die Diskussion einflossen. Im Herbst 2026 soll in den politischen Gremien entschieden werden, ob das Programm in einer zweiten Phase fortgesetzt wird. Ziel ist es, die Beteiligung junger Menschen in Neuwied weiter zu stärken.
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2: Kurz nach 8:30, aktuell sieht's aber gut aus, soweit sind die Straßen noch frei, gute Fahrt.
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2: Aktuell haben wir noch keine Blitzer. Falls ihr aber was entdeckt habt, gerne melden. 0261 98 820 99. Vielen Dank.
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2: Der Supermix und gleich nach 2 Hits am Stück hören wir erstmal das Neue. Warum heißt das so? Und da sprechen wir heute über Münster-Maifeld. Wie der Name zustande kam, welche Geschichte dahinter steckt, das ist auf jeden Fall spannend. Hört euch das gleich auf jeden Fall an. Aber erstmal hört ihr euch den Supermix an. Wir machen weiter mit Harry Styles und American Girls. Mein Name ist Alla Schenz und ich wünsche einen guten Start in die neue Woche.
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1: Für uns geht es jetzt ins Münster-Maifeld. Die Gemeinde im Landkreis Mayen-Koblenz in Rheinland-Pfalz hat mittlerweile rund 3500 Einwohner und bietet ein gemütliches Heimatsgefühl mit historischem Charme. Apropos Historik, woher kommt eigentlich der Name Münster-Maifeld? Erstmals verwendet wurde er um 965 unter dem lateinischen Wort Monasterium, was übersetzt so viel wie Kloster bedeutet. Damit war die heutige Stiftskirche St. Martin gemeint, die im Zentrum von Münster-Maifeld auf dem Münsterplatz steht. Die Zusammensetzung von Münster und Maifeld kam dann zum ersten Mal im Jahr 1278 auf. Dort trug das Stadtsiegel der Gemeinde die Inschrift Sigillum Civitatis Monasteri in Maifeld, also Siegel der Stadt Münster-Maifeld. Der Übergang des Begriffs Monasteri in Maifeld erfolgte schrittweise im Laufe der Jahrhunderte. Mit der Zeit wurde die lateinische Form durch die deutsche ersetzt, wodurch auch die beiden Begriffe zu einem einzigen Wort verschmolzen sind. Diese Entwicklung war typisch für viele Ortsnamen im deutschsprachigen Raum, bei denen lateinische Bezeichnungen ins Deutsche übertragen und dabei oft verkürzt oder zusammengezogen wurden. Münster-Maifeld ist also eine Zusammensetzung aus Kloster und Maifeld. Jetzt, wo wir alle die Hintergründe kennen, wissen wir, dass der Name auf die religiöse Bedeutung der Martinskirche und die geografische Lage des Münster-Maifeldes anspielt.
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2: Aktuell gemessen 22 Grad in Hörgrenzhausen, 22 Grad in Münster-Maifeld und in Koblenz-Niederberg. Auch hier 22 Grad. Die Temperaturen, die steigen. Heute wird es aber nicht wärmer als 27 Grad. Immerhin bleiben wir noch unter der 30er Grenze. Es bleibt dann weiterhin trocken. Viele dicke Wolken sind auf jeden Fall auch für heute mit angekündigt.
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3: Ich bin Uli Reitinger. Deutschland hat ein glühend heißes Wochenende erlebt. Noch nie war es hierzulande so heiß. Es gab gleich mehrere Hitzerekorde binnen weniger Tage. Der Wochenstart bringt in den meisten Regionen zumindest etwas Abkühlung.
4: Der aktuelle vorläufige Temperaturrekord kommt aus dem Osten Brandenburgs. In Neißemünde im Landkreis Oder-Spree wurden gestern Nachmittag 41,7 Grad Celsius gemessen. Es war die dritte Bestmarke bundesweit innerhalb nur eines Wochenendes. Und auch nachts kühlte es sich kaum ab. Laut Deutschem Wetterdienst war schon die Nacht auf Sonntag die wärmste seit Beginn der Aufzeichnungen. In Kobschütz in Ostsachsen sank die Nachttemperatur nicht unter 29,4 Grad. Damit dürfte der Juni 2026 wettertechnisch in die Geschichte eingehen. Die genauen Zahlen legt der DWD heute Mittag vor. Diana Kramer, Nachrichtenredaktion.
3: 2 Monate lang hat die Bundesregierung wegen des Iran-Kriegs einen Tankrabatt gewährt. Morgen endet die Maßnahme. Und allgemein wird erwartet, dass die Preise an den Tankstellen dann wieder deutlich ansteigen. Frage an die Kollegin Lea Matschulat: Wann tanke ich am sinnvollsten nochmal?
5: Also, wer nicht allzu lange anstehen will, heute vor 12 Uhr. Morgen dürfte es Richtung Mittag dann an vielen Tankstellen ziemlich voll werden. Um 12 Uhr gehen die Preise hoch. Konkreter dürfen die Tankstellen die Preise erhöhen. Ja, und mit dem 1. Juli fällt dann eben der Tankrabatt weg. Und der Liter Super, der Liter Benzin und auch der Liter Diesel werden dann aller Voraussicht nach wieder mehr kosten.
3: Lea Matschulat in Berlin, vielen Dank. Ein Flugzeug mit 225 Passagieren und 7 Crewmitgliedern an Bord ist in der Nacht am Flughafen Erfurt-Weimar notgelandet. Grund sei eine unklare Rauchentwicklung, sagte ein Sprecher des Flughafens. Verletzt wurde niemand. Der Airbus A321 der britischen Fluggesellschaft Jet2 war auf dem Weg von Griechenland nach London. Nach dem Alarm sei die Maschine sicher in Erfurt gelandet und evakuiert worden. Die Passagiere wurden im Terminal untergebracht und versorgt. Und noch zum Sport. Deutschland geht heute in sein erstes WM-K.O.-Spiel seit dem Finale 2014 in Rio. Im 16. Finale trifft das Team von Bundestrainer Nagelsmann in Boston auf Paraguay. Anstoß ist erst um 22.30 Uhr. Der Co-Gastgeber der WM, Kanada, steht als erstes Team bereits im Achtelfinale. Die Kanadier setzten sich gegen Südafrika mit 1:0 durch und treffen jetzt auf den Sieger des Spiels, Niederlande gegen Marokko.
0: Und jetzt noch mehr Informationen aus unserer Region.
6: Mit Marco Blechschmidt. Guten Morgen. Vor dem Landgericht Koblenz beginnt heute ein Verfahren gegen einen 38 Jahre alten Angeklagten. Ihm wird vorgeworfen, im Zustand möglicher Schuldunfähigkeit mehrere Straftaten begangen zu haben. Dazu zählen Beleidigungen, Bedrohungen, Sachbeschädigungen und gefährliche Körperverletzungen gegenüber bislang unbeteiligten Personen. Außerdem soll er unerlaubt Betäubungsmittel besessen haben. Nach bisherigen Erkenntnissen bestehen bei dem Mann psychische Erkrankungen. Das Gericht prüft daher auch, ob eine Unterbringung in einem psychiatrischen Krankenhaus in Betracht kommt. Außerdem in den Regionalnachrichten um 20:30. In Bendorf-Sein kommt es ab heute zu einer Vollsperrung der Schlossstraße. Und die Stadtwerke Koblenz haben im Jahr 2025 ein stabiles Ergebnis erzielt.
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2: 9:03. Wir schauen auf die Straße. Aktuell sieht's gut aus. Soweit sind die frei. Kommt gut durch.
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2: Aktuell haben wir noch keine Blitzer. Falls ihr was entdeckt habt, gerne melden. 0261 988 2099. Denn gemeinsam machen wir unsere Straßen sicherer.
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2: Und wer in den vergangenen Wochen die Eingangshalle des Koblenzer Hauptbahnhofs betreten hat, wurde von Bauzäunen empfangen. Jetzt sind die Arbeiten aber abgeschlossen und das modernisierte Fahrgastzentrum hat offiziell wieder eröffnet. Wir waren natürlich für euch vor Ort und haben uns das Ganze mal angeschaut. Darüber sprechen wir gleich nach drei Hits am Stück. Ihr hört jetzt gleich Sam Smith, Soft Cell und den Anfang macht jetzt Austis mit Electrified. Mein Name ist Ala Schenz und ich wünsche einen guten schönen Morgen. Einen schönen guten Morgen.
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0: 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Und gleich hört ihr noch Kane mit Somebody Only We Know. Wer in der vergangenen Woche die Eingangshalle der Koblenzer Hauptbahnhof betreten hat, wurde von Bauzäunen empfangen. Jetzt sind die Arbeiten aber abgeschlossen. Das modernisierte Fahrgastzentrum hat offiziell wieder eröffnet und präsentiert sich in einem neuen landesweit einheitlichen Design. Welche Ziele bei der Neugestaltung im Mittelpunkt standen, haben uns die örtlichen Betriebsleiter der Transdev Tina Giorgi und der Verbandsdirektor der SPNV Nord Thorsten Müller erklärt.
1: Es geht einfach darum, ein einheitliches Bild zu schaffen, sodass die Kunden auch das Fahrgastzentrum wiedererkennen, dass sie quasi, egal wo sie hinkommen in Rheinland-Pfalz, das gleiche Design haben und einfach genau wissen, was ihre richtige Anlaufstelle ist.
2: Hier im neuen Fahrgastzentrum in Koblenz oder auch in den anderen, wir haben uns, glaube ich, in Summe 10 Stück, die hier Transdev-Vertrieb betreibt, geht es natürlich erstmal darum, Nahverkehrstickets zu verkaufen. Und neben den Nahverkehrstickets aber auch darum, Fernverkehrstickets verkaufen zu können, sodass jemand, der hier mit dem Fernverkehr in die Alpen oder an die Ost- oder an die Nordsee möchte oder in die Bundeshauptstadt möchte, hier ein Ticket kaufen kann und auch damit fahren kann. Nahverkehrs- und Fernverkehrstickets, das kann man hier bekommen. Und Beratung natürlich auch.
0: Das neue Erscheinungsbild soll den öffentlichen Nahverkehr in Rheinland-Pfalz noch kundenfreundlicher machen. Doch welche konkreten Vorteile ergeben sich daraus für die Fahrgäste? Das erklärt Markus Wolf, Staatssekretär im Innenministerium für Integration und Verkehr.
3: Große Wiedererkennung für die Fahrgäste und damit natürlich auch ein Qualitätsanspruch. Wir wollen, dass wir Menschen gut informieren, begeistern auch für den ÖPNV und das auch sichtbar machen, deswegen App, aber auch Fahrgastinformation an den Bahnhöfen und dafür steht Move RLP.
0: Neben dem modernen Design wurde auch das Serviceangebot neu ausgerichtet. Welche Dienstleistungen künftig besonders im Fokus stehen, erläutert nochmal der Verbandsdirektor der SPNV Nord, Thorsten Müller.
2: Zum einen mal haben wir einen neuen Vertriebsdienstleister seit letztem Jahr an Bord. Und zum anderen war es dann auch wichtig, dass wir die Wiedererkennbarkeit dieser Fahrgastzentren oder des Vertriebes, wir haben ja auch Fahrkartenautomaten oder auch unsere App, dass man das überall im Land merkt, das ist alles das gleiche Stil und der gleiche Design. Und nach einer gewissen Zeit ist es dann auch notwendig, einfach mal zu renovieren. Und das war dann halt auch an der Reihe, hier mal das zu renovieren.
0: Mit der Wiedereröffnung des Fahrgastzentrums steht Reisenden in Koblenz nun eine modernisierte Anlaufstelle für Beratung, Ticketverkauf und Informationen rund um den öffentlichen Nahverkehr zur Verfügung. Damit soll das Reisen mit Bus und Bahn künftig noch einfacher und komfortabler werden.

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2: 22 Grad in Kopern-Gondorf, 22 Grad in Mülheim-Kärlich und in Koblenz-Oberwerth auch hier 22 Grad. Ja, aktuell ist es so ziemlich bewölkt draußen. Ab und zu ziehen noch ein paar Regenschauer durch die Region. Heute kühlt es etwas ab. Wir rutschen unter die 30 Grad. Heute mit maximalen 27 Grad und 8 Sonnenstunden über den Tag verteilt.
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3: Mit Marco Blechschmidt. Guten Morgen. Vor dem Landgericht Koblenz beginnt heute ein Verfahren gegen einen 38 Jahre alten Angeklagten. Ihm wird vorgeworfen, im Zustand möglicher Schuldunfähigkeit mehrere Straftaten begangen zu haben. Dazu zählen Beleidigungen, Bedrohungen, Sachbeschädigungen und gefährliche Körperverletzungen gegenüber bislang unbeteiligten Personen. Außerdem soll er unerlaubt Betäubungsmittel besessen haben. Nach bisherigen Erkenntnissen bestehen bei dem Mann psychische Erkrankungen. Das Gericht prüft daher auch, ob eine Unterbringung in einem psychiatrischen Krankenhaus in Betracht kommt. In Bendorf-Sein kommt es ab heute zu einer Vollsperrung der Schlossstraße. Grund sind Bauarbeiten. Die Sperrung dauert voraussichtlich bis zum 3. Juli am Abend. Betroffen sind auch die Buslinien 8 und N8 der Koblenzer Verkehrsbetriebe. Sie enden in dieser Zeit an Ersatzhaltestellen am Kreisverkehr an der Koblenz-Olperstraße. Mehrere Haltestellen in Sein werden nicht angefahren. Auch in Koblenz-Horchheim gibt es ab heute Einschränkungen. Dort wird der Bahnübergang in der Emserstraße wegen Gleisarbeiten gesperrt. Die Arbeiten dauern bis zum 10. Juli. Die Linien 6 und N5 werden in dieser Zeit umgeleitet. Sie fahren über die Bechelstraße und den Niederfelder Weg. Während der Bauzeit ist der Übergang weder für Autos noch für Radfahrer oder Fußgänger nutzbar. Die Stadtwerke Koblenz haben im Jahr 2025 ein stabiles Ergebnis erzielt und melden einen Gewinn von 9,3 Millionen Euro. Die Stadtwerke sind ein Unternehmen der Stadt Koblenz und steuern wichtige Bereiche wie Verkehr, Hafen und Freizeitangebote. Zur Gruppe gehören unter anderem die Koblenzer Verkehrsbetriebe und die Betreiber des Moselbads. Auch der Rheinhafen bleibt ein wichtiger Wirtschaftsfaktor und konnte beim Umschlag leicht zulegen. Gleichzeitig investieren die Stadtwerke weiter in neue Technik, etwa bei Busbetrieb, Energie und digitalen Angeboten für Fahrgäste. Insgesamt soll die Versorgung in Koblenz damit langfristig gesichert und modernisiert werden. In Main kommt es ab heute zu Einschränkungen im Einwohnermeldeamt. Grund sind personelle Engpässe in der Verwaltung. Die Regelöffnungszeiten bleiben zwar bestehen, doch nicht alle Dienstleistungen können angeboten werden. Weiterhin möglich sind unter anderem die Abholung fertiger Dokumente sowie die Beantragung von Ausweisen und Reisepässen. Auch Meldebescheinigungen und Führungszeugnisse werden weiterhin bearbeitet. Für An- und Ummeldungen ist jedoch eine vorherige Terminvereinbarung notwendig. Auch im Standesamt kann es in diesem Zeitraum zu längeren Wartezeiten kommen. Dort dauert die Bearbeitung von Anliegen ebenfalls länger als üblich.
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2: Kurz nach 9:30, wir schauen auf die Straße. Aktuell sieht's gut aus, soweit sind die frei. Gute Fahrt.
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2: Blitzer haben wir noch keine. Falls ihr was entdeckt habt, gerne melden. Unsere Hotline lautet 0261 98 8 20 99. Vielen Dank.
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2: Es ist Montagmorgen, eine neue Woche hat gestartet und zum Glück ist die nicht mehr so heiß wie das Wochenende. Also das hat uns ja wirklich ganz schön überrascht und diese Woche sieht es aber wirklich besser aus. Es ist auf jeden Fall Montag, kurz nach 9:30 und wir starten aber weiter in den Tag rein und nicht mehr lange, dann dürft ihr euch über die Mittagspause freuen und ein kleiner Spaziergang an der frischen Luft tut ja auch nochmal bekanntlich gut. Heute bleibt es nämlich überwiegend bewölkt, das heißt wir können heute einfach mal durchatmen, die Temperaturen bleiben unter 30 Grad. Hier geht's weiter mit dem Supermix Baby Rexha und Faithless. Mein Name ist Ala Schenz und ich wünsche euch einen schönen Montag.
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1: In Schloss Engers können Musikfreunde am Mittwoch einen besonderen Einblick in die Arbeit junger Sänger erleben. Zum Abschluss des Gesangskurses Lied, Oper, Oratorium präsentieren die Teilnehmenden um 19.30 Uhr bei einem Werkstattkonzert im Gartensaal die Ergebnisse ihrer intensiven Probenarbeiten. Geleitet wird der traditionsreiche Kurs von Hans-Christoph Begemann, unterstützt von Anne Lünenbürger und Andreas Wagner. Das Konzert bietet eine abwechslungsreiche Mischung aus Lied, Oper und Oratorium. Auch ambitionierte Amateursänger nehmen regelmäßig an dem beliebten Kursangebot teil. Im Rhein-Lahn-Kreis wird wegen der großen Nachfrage ein zusätzlicher Computerkurs für Frauen angeboten. Der Workshop findet am Donnerstag in der Kreisverwaltung in Bad Ems statt und richtet sich an Teilnehmerinnen mit wenig oder keiner Computererfahrung. Vermittelt werden die Grundlagen des Betriebssystems Windows, vom Starten von Programmen über die Arbeit mit Dateien bis hin zur Orientierung auf dem Desktop. Viele Inhalte werden direkt praktisch geübt. Da die Gruppengröße bewusst klein gehalten wird, bleibt ausreichend Zeit für individuelle Fragen. Anmeldungen sind über die Kreisvolkshochschule des Rhein-Lahn-Kreises möglich. In Andernach dreht sich am Sonntag alles um Genuss, Regionalität und die Idee der essbaren Stadt. Beim Stadtfest Andernach schmeckt verwandelt sich die Innenstadt von 11 bis 18 Uhr in eine große Genussmeile mit rund 40 Ständen. Besucher können regionale Produkte entdecken, Streetfood probieren und sich über nachhaltige Lebensmittel aus der Region informieren. Schauplätze sind unter anderem der Marktplatz, das historische Rathaus und der Schlossgarten. Musik und Unterhaltung sorgen zusätzlich für eine gemütliche Atmosphäre. Ab 13 Uhr lädt außerdem ein verkaufsoffener Sonntag zum Bummeln durch die Innenstadt ein. Der Eintritt zum Fest ist frei. Und bei allem wünschen wir euch natürlich auch wie immer viel Spaß.
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2: In Andernach haben wir 22 Grad gemessen. 22 Grad sind es auch in Pleit. Und in Koblenz-Ehrenbreitstein, da messen wir aktuell ebenfalls 22 Grad. Maximal erreichen wir heute noch die 27 Grad, also eine angenehme Abkühlung im Vergleich zu den letzten paar Tagen. Auch angenehm abgekühlt bleibt es am Nachmittag. Maximale 27 Grad, wie bereits erwähnt, freundlich und warm bei einem Mix aus Sonne und Wolken. Die kommenden Stunden, die können noch einmal ein paar Regentropfen bringen. Doch zum Nachmittag hin, da bleibt es dann trocken. So auch der morgige Dienstag, maximale 31 Grad. Es wird nochmal etwas wärmer. Doch der Mittwoch bringt dann wieder 27 Grad. Beide Tage ein Mix aus Sonne und Wolken. Morgen zur Nacht ein paar Regentropfen. Und der Mittwoch bringt am Nachmittag noch einen leichten Wind mit sich.
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3: Ich bin Uli Reitinger. Nach dem rekordverdächtig heißen Wochenende ist Abkühlung in Sicht, allerdings begleitet von teils schweren Unwettern. Vor allem im Süden und Osten Deutschlands drohen Hagel und heftiger Starkregen. Gestern Nachmittag wurde ein neuer Temperaturrekord gemessen. In Neißemünde im brandenburgischen Landkreis Oder-Spree war es 41,7 Grad heiß. Es war der dritte Rekord binnen weniger Tage. Für die schwarz-rote Koalition beginnt eine entscheidende Woche. Im Koalitionsausschuss wollen Union und SPD am Mittwoch mehrere Reformvorhaben auf den Weg bringen. Im Mittelpunkt stehen Rente, Gesundheit, Pflege und Steuerentlastungen.
4: Vor den Beratungen haben sich die Parteivorsitzenden gestern noch einmal im Kanzleramt abgestimmt. Kanzler Merz zeigte sich zuversichtlich, dass bei den Reformen Entscheidungen gelingen. Neben Änderungen bei Rente sowie Kranken- und Pflegeversicherung soll auch eine Entlastung kleiner und mittlerer Einkommen auf den Weg gebracht werden. Parallel steht der Haushalt für 2027 an. Um Finanzierungslücken zu schließen, plant die Bundesregierung unter anderem höhere Steuern auf Spirituosen und weitere alkoholische Getränke. Thomas Bleskin, Nachrichtenredaktion.
3: Greenpeace wirft der Bundesregierung eine Zunahme umweltschädlicher Subventionen vor. Die Regierung habe in diesem Jahr zusätzliche umweltschädliche Subventionen und Anreize in einem Gesamtwert von 11 Milliarden Euro eingeführt, kritisiert Greenpeace. Die Umweltschützer berufen sich auf eine Berechnung des Forums Ökologisch-Soziale Marktwirtschaft. Zu den Subventionen, die Greenpeace kritisiert, gehören der Ende Juni auslaufende Tankrabatt, eine erhöhte Pendlerpauschale, die Senkung der Ticketsteuer im Luftverkehr und der verbilligte Agrardiesel. Dabei noch zum Sport. Die deutsche Fußballnationalmannschaft trifft am Abend im WM-Sechzehntelfinale auf Paraguay. Nach der Niederlage im letzten Spiel gegen Ecuador machen sich viele Fans doch große Sorgen, ob das heute gut gehen kann. Bundestrainer Nagelsmann wird wohl einige personelle Änderungen vornehmen.
5: Es gibt taktische Überlegungen, ein bisschen was zu verändern. Ich werde jetzt nichts verraten. Wir freuen uns, wenn alle Fans uns unterstützen. Wir freuen uns auch, wenn die Experten, die Kritiker nach dem Spiel sagen, es war gut. Aber in aller Sinne geht es darum, dass wir uns so präparieren, in der Lage sind, ein gutes Spiel zu machen.
3: Anstoß des Deutschlandspiels ist erst um 22.30 Uhr. Gestern Abend wurde das 16. Finale eröffnet. Kanada besiegte Südafrika mit 1:0. Im Achtelfinale trifft der Co-Gastgeber der WM auf den Sieger der Partie Niederlande gegen Marokko.
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6: Mit Alaschens, guten Tag. In Koblenz bleiben mehrere Angebote der Stadtbibliothek in den Sommerferien geschlossen. Betroffen sind die Stadtteilbüchereien in Horsheim, auf der Kartause und auf der Pfaffendorfer Höhe. Auch die Fahrbibliothek sowie der Schülerbücherbus sind in der Zeit bis zum 7. August nicht im Einsatz. Ausgeliehene Medien aus diesen Zweigstellen müssen in den Ferien nicht zurückgegeben werden. Die Zentralbibliothek am Zentralplatz bleibt jedoch geöffnet. Die regulären Öffnungszeiten der Zentralbibliothek gelten auch in den Sommerferien.
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2: Das Ganze um kurz nach 10. Da haben wir mehrere defekte Fahrzeuge. Eins auf der A3 Köln Richtung Frankfurt im Bereich der Anschlussstelle Dierdorf. Auf der A48 Dernbach Richtung Koblenz im Bereich der Anschlussstelle Bendorf Nord steht ein weiteres defektes Fahrzeug. So auch zwischen Hörgrenzhausen und Bendorf Neuwied. Auf der A48 Koblenz Richtung Dreieck Vulkaneifel nochmal zwischen Polch und Mayen. Und auf der A1.

0: A61 Ludwigshafen Richtung Koblenz zwischen Waldesch und Dieblich. Stau haben wir derzeit auf der A61 Koblenz Richtung Ludwigshafen zwischen Waldesch und Boppard. Hier braucht ihr aktuell 10 Minuten länger. Hier sind es 2 Kilometer, die sich zurückstauen. Und auf der B42 braucht ihr zwischen Fallender und Urba weiterhin 5 Minuten. Ansonsten sind die Straßen frei. Kommt gut durch.
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0: Blitzer habe ich aktuell keine. Wenn ihr was gesehen habt, dann schreibt's doch einfach an unsere Antenne Koblenz Hotline oder ruft an die 0261 98 8 20 99. Denn nur so machen wir gemeinsam unsere Straßen sicherer. Vielen Dank.
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0: An diesem Montagvormittag, die Wachermacher sind Geschichte und wir starten gemeinsam in diesen noch recht kühlen, angenehmen Tag. Der Himmel zeigt sich noch bedeckt und beschert uns nach den letzten Tagen eine verdiente Sonnenpause. Also genießt das noch angenehme Wetter und lauscht dem Supermix, denn pünktlich zum Ferienstart öffnen in Rheinland-Pfalz Burgen und Museen für alle unter 18. Und einen Teil dieses Kulturangebots präsentieren wir euch gleich in unserer heutigen Koblenz-Zahl des Tages. Vorher hört ihr noch The Fray, Joris und The Picture This und jetzt direkt Kygo, Khaled und Griffin mit ihrem gemeinsamen Hit Save My Love. Ich bin Hans Göbels und auf geht's!
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1: Mit der heutigen Zahl des Tages werden wir ein bisschen kulturell. Es geht um die Anzahl der Museen in unserer Stadt, von denen es so einige gibt. Nicht alle sind vielleicht jedem so bekannt, weswegen wir sie an dieser Stelle einmal vorstellen. Am bekanntesten ist vielleicht das Mittelrhein-Museum, direkt am Zentralplatz. Dort könnt ihr städtische Kunst besichtigen. Gleich neben dem Mittelrhein-Museum befindet sich das Romantikum, in dem ihr interaktiv das romantische Mittelrheintal erleben könnt. Auch das Landesmuseum Koblenz auf der Festung Ehrenbreitstein ist bestimmt vielen Leuten bekannt. Noch relativ jung ist das Ludwigsmuseum, das französische Kunst seit 1945 ausstellt. Das Rheinmuseum zeigt das historische Leben am Rhein, von der Steinzeit bis heute. Weniger bekannt ist vermutlich das Mosellum am Moselufer. Hier geht es um Themen rund um die Mosel. Karnevalsfans kommen im Rheinischen Fastnachtsmuseum am Fort Konstantin bestimmt voll auf ihre Kosten. Wen Züge oder Eisenbahn faszinieren, der kann im Deutschen Bahnmuseum glücklich werden. Dann gibt es noch eine wehrtechnische Studiensammlung und das Haus in Ehrenbreitstein, in dem die Mutter von Ludwig van Beethoven geboren wurde. Außerdem existiert sogar ein Sektmuseum, in dem man etwas über die Wein- und Sektherstellung lernen kann. Habt ihr mitgezählt? Zusammen sind das 11 Museen, die wir in Koblenz haben. Falls ihr jetzt ein Museum mitbekommen habt, das euch interessiert, könnt ihr es demnächst mal besuchen. Im Internet finden sich zu allen der 11 Koblenzer Museen weitere Infos und ihre jeweiligen Öffnungszeiten.
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2: 22 Grad messen wir aktuell in Bad Ems. 22 Grad sind es auch in Bassenheim. Und in Koblenz-Arzheim messen wir aktuell ebenfalls 22 Grad. Das Ganze fühlt sich einen Ticken wärmer an. Aufgrund der hohen Luftfeuchtigkeit bis zu 70% erreichen wir da heute. Maximale 27 Grad sind am Nachmittag auch noch möglich. Das Ganze dann bei etwas weniger Luftfeuchtigkeit. Wir erwarten einen freundlichen und warmen Nachmittag und auch die kommenden Tage, die werden eher freundlich als richtig heiß. Zwar ist der morgige Dienstag noch bei 31 Grad in der heißesten Spitze, bringt aber über den Tag verteilt immer wieder einen Mix aus Sonne und Wolken und in der Nacht doch wieder einzelne Regenschauer. Der Mittwoch dahin startet rein in den neuen Monat mit 27 Grad und auch hier wieder einen Mix aus Sonne und Wolken mit einem leichten Wind am Nachmittag.
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3: Mit aller Schens, guten Tag. In Koblenz bleiben mehrere Angebote der Stadtbibliothek in den Sommerferien geschlossen. Betroffen sind die Stadtteilbüchereien in Horsheim, auf der Kartause und auf der Pfaffendorfer Höhe. Auch die Fahrbibliothek sowie der Schülerbücherbus sind in der Zeit bis zum 7. August nicht im Einsatz. Ausgeliehene Medien aus diesen Zweigstellen müssen in den Ferien nicht zurückgegeben werden. Die Zentralbibliothek am Zentralplatz bleibt jedoch geöffnet. Die regulären Öffnungszeiten der Zentralbibliothek gelten auch in den Sommerferien. In der Basilika St. Castor in Koblenz hat das Benefiz-Mitsommerkonzert der Koblenzer Singschule zahlreiche Besucher angezogen. Mehr als 100 Kinder und Jugendliche präsentierten gemeinsam mit verschiedenen Chören ein abwechslungsreiches Musikprogramm. Veranstaltet wurde das Konzert von den beiden Koblenzer Zonterklops. Dabei kamen insgesamt 3.500 Euro an Spenden zusammen. Der Erlös wird jeweils zur Hälfte für die Arbeit der Koblenzer Singschule und das Sophie-Schwarzkopf-Haus der AWO Koblenz verwendet. Mit dem Benefizkonzert sollen kulturelles Engagement und soziale Projekte in der Region unterstützt werden. In Hörgrenzhausen ist der neue Waldspielplatz am Flürchen offiziell eröffnet worden. Hunderte Besucher kamen zur Einweihung und nutzten die Gelegenheit, die Anlage direkt auszuprobieren. Vor allem Familien aus der Region waren vor Ort. Der Spielplatz liegt in einem Waldgebiet und soll Kindern Spiel und Bewegung in der Natur ermöglichen. Es gibt Rutschen, Kletterbereiche und Schaukeln. Schon kurz nach der Eröffnung füllten sich die Anlage mit vielen Kindern. Der Bürgermeister der Stadt sprach von einem gelungenen Gemeinschaftsprojekt.
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2: Um 10.33 Uhr haben wir mehrere defekte Fahrzeuge auf der A48. Zum einen Dernbach Richtung Koblenz im Bereich der Anschlussstelle Bendorf-Neuwied. Dann haben wir noch Dernbach Richtung Koblenz zwischen Hörgrenzhausen und Bendorf-Neuwied. Und einmal auf der A48 Koblenz Richtung Dreieck Vulkaneifel zwischen Polch und Main. Auch auf der A61 haben wir ein defektes Fahrzeug Ludwigshafen Richtung Koblenz zwischen Waldesch und Dieblich. Stau haben wir dort auch aktuell 2 Kilometer. Hier braucht ihr 10 Minuten länger. Auch auf der B42 braucht ihr länger zwischen Fallender und Urba, hier jedoch nur 5 Minuten. Ansonsten sind die Straßen frei, kommt gut an.
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2: Blitzer habe ich aktuell keine für euch. Wenn ihr was gesehen haben solltet, seines Staus, Blitzer oder jegliche angefahren, dann habe ich eine Ansprechpartner für euch. Die Antenne Koblenz Hotline, die 0261 98 8 20 99. Egal, ob ihr anruft oder eine WhatsApp, wir kriegen es mit und teilen es dann weiter. Ansonsten, so machen wir nur unsere Straßen weiter gemeinsam sicher. Vielen Dank.
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1: Antenne Koblenz, hier der Supermix. Wir sind hier im Tierheim Neuwied und ich spreche mit Nadine. Welches Tier stellen Sie uns heute vor?
2: Heute geht es um unseren Konrad. Das heißt, heute geht es um einen Hund. Genauer gesagt, ein Labrador-Mix, der auf der Suche nach einem neuen Zuhause ist.
1: Können Sie den Hund einmal beschreiben?
2: Ja, Konrad ist schwarz, als Labrador eben mittelgroß, ist ca. 5 Jahre alt, ein unkastrierter Rüde, ist sozialverträglich mit anderen Hunden, ist sehr aufgeschlossen, bei uns so ein bisschen der Elefant im Porzellanladen, das beschreibt ihn, glaube ich, ganz gut. Das heißt, total freundlich, aber mit viel Energie freut er sich über jeden Menschen, der ihm begegnet.
1: Das hört sich auf jeden Fall sehr gut an. Für wen ist denn das Tier besonders geeignet?
2: Ja, bei Konrad sollte man aufgrund der Energie auf jeden Fall standfest sein. Man muss erziehungstechnisch auch noch ein bisschen was aufarbeiten, was in seinem vorherigen Leben auf der Strecke geblieben ist. Das heißt, man sollte Hundeerfahrungen mitbringen und ihn einfach die nötige Grunderziehung jetzt noch beibringen. Aber Konrad ist sehr gewillt, er arbeitet sehr gern mit den Menschen zusammen und geht vorrangig gerne spazieren. Das kann gar nicht lang genug sein, wenn es nach ihm geht. Sammelt mit Vorliebe Stöckchen auf dem Spaziergang, also vielleicht für Menschen mit Kamin ein doppelter Gewinn. Die bringt er dann immer zuverlässig nach Hause.
1: Und wenn ein Hörer nun auf der Suche nach genauso einem Hund ist, wie kann man sich melden?
2: Ja, wir freuen uns über Interesse. Einfach Kontakt aufnehmen. Konrad findet man auch auf unserer Homepage www.tierheim-neuwied.de. Dort ist auch unsere Telefonnummer oder einfach eine E-Mail schreiben.
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2: 22 Grad messen wir weiterhin in Bassenheim. 22 Grad sind es auch in Portugal.

0: restlichen Tag verteilt. Der morgige Dienstag bringt 31 Grad in der Spitze bei einem Mix aus Sonne, Wolken und Regen in der Nacht. Und der Mittwoch, der wird nochmal so schön kühl wie heute, 27 Grad und über den Tag verteilt. Ein Mix aus Sonne und Wolken und am Nachmittag und am Abend ist dann sogar ein leichter Wind möglich.
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2: Ich bin Uli Reitinger. Deutschland hat ein sehr heißes Wochenende erlebt. Noch nie war es hierzulande so heiß. Den neuen Temperaturrekord hält Neiße-Münde im Osten Brandenburgs. Dort wurden laut Deutschem Wetterdienst gestern Nachmittag 41,7 Grad gemessen.
3: Auf das Hitzewochenende folgen jetzt zwar vielerorts Gewitter und zumindest etwas Abkühlung, aber Hitzewellen, Dürrephasen, Waldbrände und schwere Unwetter mit Starkregen und Überschwemmungen könnten durch die Folgen des Klimawandels zunehmen, sagen Experten. Deutschland hat sich im Vergleich zur vorindustriellen Zeit bereits um 2,5 Grad erwärmt. Das ist mehr als der weltweite Durchschnitt. Laut Weltgesundheitsorganisation steigt auch die Zahl der Todesfälle, die im Zusammenhang mit den hohen Temperaturen stehen, deutlich an. Diana Kramer, Nachrichtenredaktion.
2: Kleidungsstücke des Online-Händlers Shein enthalten nach Untersuchungen der Deutschen Umwelthilfe zum Teil zu viele Schadstoffe. Mehrere Produkte überschritten demnach EU-Grenzwerte. Shein hat eine Prüfung angekündigt.
4: Laut Umwelthilfe verstießen von 18 untersuchten Kleidungsstücken 7 gegen EU-Vorgaben. Das Bremer Umweltinstitut fand unter anderem hohe Konzentrationen sogenannter Ewigkeitschemikalien, die sich im Körper anreichern können, sowie bedenkliche Weichmacher. In einer Kinderjacke wurde ein Grenzwert um mehr als das 1000-fache überschritten. Bei Damenstiefeln lag ein Weichmacher um das fast 200-fache über dem zulässigen Wert. Das Unternehmen erklärte, die betroffenen Produkte würden bis zum Abschluss einer Untersuchung weltweit aus dem Angebot genommen. Thomas Bleskin, Nachrichtenredaktion.
2: Deutschlands Obstbauern stehen voraussichtlich vor einer der besten Kirschernten seit Jahren. Nach einer Schätzung des Statistischen Bundesamts dürfte die Erntemenge für Süß- und Sauerkirschen dieses Jahr bei rund 51.100 Tonnen liegen. Damit werde die Kirschenernte wohl um 8,5% höher ausfallen als im Vorjahr und 13,5% über dem 10-jährigen Durchschnitt. Und noch zum Sport. Die XXL-Fußball-WM in den USA, Kanada und Mexiko hat der FIFA einige Rekordzahlen beschert. Die 72 Spiele in der Vorrunde etwa wurden von gut 4,6 Millionen Zuschauern besucht. Damit knackte das Turnier schon jetzt den bisherigen Zuschauerrekord der WM 1994 in den USA mit rund 3,6 Millionen Zuschauern. Im Schnitt kamen pro Spiel damals aber mehr Fans in die Stadien. Die in der ersten Turnierphase erzielten 215 Tore markierten nach FIFA-Angaben einen weiteren Rekord.
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5: Mit Alla Schens, guten Tag. Die Energieversorgung Mittelrhein änderte in der kommenden Woche ihre Öffnungszeiten. Die Kundenzentren schließen ab heute bis Freitag bereits um 14 Uhr. Betroffen sind mehrere Standorte im nördlichen Rheinland-Pfalz, darunter auch Koblenz und Mayen. Auch in Lahnstein, Bendorf und weiteren Städten ist der Service früher beendet. Die Energieversorgung Mittelrhein begründet die Anpassung nicht im Detail, verweist aber auf vorübergehende organisatorische Gründe. Kunden können sich weiterhin telefonisch oder per E-Mail an das Unternehmen wenden. Auch das Online-Kundenportal bleibt durchgehend erreichbar.
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0: Um kurz nach 11 schauen wir raus auf die Straßen der Antenne Koblenz-Region. Und da haben wir auf der A3 Köln Richtung Frankfurt zwischen Dierdorf und Ransbach-Baumbach-Mogendorf ein defektes Fahrzeug. So auch auf der A48 Dernbach Richtung Koblenz zwischen Hörgrenzhausen und Bendorf-Neuwied. Und ein weiteres Exemplar steht auf der A61 Ludwigshafen Richtung Koblenz zwischen Waldesch und Dieblich. Seid in den Bereichen bitte besonders vorsichtig. Stau herrscht aktuell ebenfalls auf der A61 Koblenz Richtung Ludwigshafen. Zwischen Waldesch und Boppard sind es aktuell 1 Kilometer Stau. Ihr braucht hier 10 Minuten länger. So auch auf der B42 zwischen Fallendar und Urbach. Ansonsten sind die Straßen frei. Kommt gut an.
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0: Blitzer habe ich weiterhin keine für euch. Solltet ihr was gesehen haben, seien es Blitzer, Staus oder jegliche andere Gefahren, dann meldet's doch gerne. Einfach anrufen unter der Antenne Koblenz Hotline oder eine WhatsApp schreiben an die 0261 98 8 20 99. Denn nur so machen wir gemeinsam unsere Straßen sicherer. Vielen Dank.
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0: Meine Damen und Herren, das bescheidene Wetter, das begleitet uns noch eine kurze Weile. Doch im Laufe meiner Sendung, da verwandeln sich die grauen Wolken in Schönwetterwolken. Währenddessen lauschen wir natürlich jetzt schon den heißesten

0: jetzt aus dem Supermix und hören dazu gleich noch den aktuellsten Polizeireport. Doch vorher bringen euch Dermot Kennedy, Tina Turner und Kamrat mit seiner Hitsingle Hut Yourself auf das nächste Stimmungshoch. Ich bin Lenz Köbitz und ich bin gut drauf.
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1: Mit Lenz Göbels, guten Tag. Vor dem Landgericht Koblenz muss sich seit heute früh ein 30 Jahre alter Angeklagter verantworten. Nach Angaben der Staatsanwaltschaft wird ihm unerlaubter Handel mit Betäubungsmitteln vorgeworfen. Dabei geht es unter anderem um Kokain, Amphetaminöl und Cannabis. Ein Teil der Taten soll gewerbsmäßig erfolgt sein. Im Rhein-Lahn-Kreis haben am 19. Juni Gewitter und Starkregen für zahlreiche Einsätze der Rettungskräfte gesorgt. Rund 300 Einsatzkräfte waren zeitweise im gesamten Kreisgebiet im Einsatz, nachdem sich die Wetterlage nach einem heißen Tag deutlich verschärft hatte. Besonders betroffen waren überflutete Straßen, umgestürzte Bäume und steigende Pegel kleiner Flüsse und Bäche. In Katzenelnbogen wurde ein Mittelaltermarkt vorsorglich abgesagt und ein Zeltlager geräumt. Die Betroffenen wurden in einer Stadthalle untergebracht. In Dachsenhausen kam es zudem nach einem Blitzeinschlag zu einem Dachstuhlbrand, der schnell gelöscht werden konnte. Die Polizei sucht nach einer Unfallflucht auf dem Parkplatz eines Geschäfts in Mülheim-Kärlich nach Zeugen. Nach Angaben der Beamten wurden am 20. Juni zwischen 10.30 Uhr und 11.30 Uhr ein geparkter schwarzer Pkw auf dem Parkplatz in der Industriestraße beschädigt. Das unbekannte Fahrzeug verursachte einen erheblichen Schaden an der rechten hinteren Stoßstange und verließ anschließend den Unfallort. Die Ermittlungen zu dem Vorfall dauern an. Bereits am gleichen Morgen hatte es in der Poststraße in Mülheim-Kärlich eine weitere Verkehrsunfallflucht gegeben. Ein bislang unbekanntes Fahrzeug beschädigte zwischen 9 Uhr und 10.15 Uhr einen geparkten grauen Pkw. Der Wagen stand gegenüber einer Eisdiele am Straßenrand. Anschließend entfernte sich das verursachende Fahrzeug von der Unfallstelle, ohne sich um den Schaden zu kümmern. Nach Angaben der Polizei könnte das Fahrzeug an der Beifahrerseite beschädigt sein. Die Polizei Andernach bittet Zeugen, die Hinweise zum Verursacher geben können, sich zu melden.
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2: 22 Grad messen wir aktuell in Bendorf. 22 Grad. Die sind es auch in Rhens und in Koblenz-Rübenach. Da messen wir aktuell ebenfalls 22 Grad. Das Ganze bei einer hohen Luftfeuchtigkeit, weshalb es sich so etwas erdrückend anfühlt. Maximale 27 Grad erreichen wir noch und die Luftfeuchtigkeit, die nimmt dann zum Nachmittag auch ab, sodass wir einen freundlichen und warmen Nachmittag erwarten. Zum Abend hin, da kühlt es dann auch wieder ab, auf bis zu 16 Grad in der Nacht, ehe der morgige Dienstag maximale 31 Grad bringt. Das Ganze bei einem Mix aus Sonne und Wolken und leichten Regenschauern dann in der Nacht auf Mittwoch. Der Mittwoch an sich, der bringt 27 Grad in der Spitze, auch einen Mix aus Sonne und Wolken und einem leichten Wind am Nachmittag und am Abend.
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3: Mit aller Schens, guten Tag. Die Energieversorgung Mittelrhein änderte in der kommenden Woche ihre Öffnungszeiten. Die Kundenzentren schließen ab heute bis Freitag bereits um 14 Uhr. Betroffen sind mehrere Standorte im nördlichen Rheinland-Pfalz, darunter auch Koblenz und Mayen. Auch in Lahnstein, Bendorf und weiteren Städten ist der Service früher beendet. Die Energieversorgung Mittelrhein begründet die Anpassung nicht im Detail, verweist aber auf vorübergehende organisatorische Gründe. Kunden können sich weiterhin telefonisch oder per E-Mail an das Unternehmen wenden. Auch das Online-Kundenportal bleibt durchgehend erreichbar. Im Schulzentrum Lahnstein hat das Sommerkonzert der Blockflötenklasse von Beate Bartelsmes stattgefunden. Trotz hoher Temperaturen war der Unterrichtsraum gut besucht. Zahlreiche Eltern, Angehörige und Freunde verfolgten die musikalischen Beiträge der Schüler und der Kreismusikschule Rhein-Lahn. Insgesamt 9 junge Musiker präsentierten ein abwechslungsreiches Programm aus verschiedenen Epochen und Stilrichtungen. In Koblenz hat die Initiative Region Koblenz-Mittelrhein ein IT-Unternehmen besucht. Dabei informierten sich Vertreter des Vereins über die Arbeit des Unternehmens und aktuellen Entwicklungen bei der Digitalisierung. Das Unternehmen entwickelt unter anderem digitale Lösungen für Firmen und die öffentliche Verwaltung. Im Mittelpunkt des Austauschs standen sichere IT-Systeme und die digitale Weiterentwicklung von Behörden und Organisationen. Mit den regelmäßigen Unternehmensbesuchen will die Initiative den Austausch in der regionalen Wirtschaft stärken und Einblicke in Zukunftsthemen ermöglichen.
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2: Die Uhr sagt 11.32 Uhr, doch was sagen die Straßen der Antenne Koblenz-Region? Wir schauen gemeinsam nach und da haben wir gleich mehrere defekte Fahrzeuge auf der A3 und zwar in beide Fahrtrichtungen zwischen Dierdorf und Ransbach-Baumbach-Mogendorf. Auf der A48 steht ein weiteres Exemplar Dernbach Richtung Koblenz zwischen Hörgrenzhausen und Bendorf-Neuwied. Und auf der A61 Fahrtrichtung Koblenz haben wir zwischen Waldesch und Dieblich ein weiteres Exemplar. Stau herrscht weiterhin auf der B42 zwischen Fallender und Urba. Hier braucht ihr 5 Minuten mehr. Wenn ihr pünktlich kommen wollt, plant die auf jeden Fall ein. Ansonsten sind die Straßen frei. Kommt gut an.
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2: Ja, Blitzer habe ich weiterhin keine für euch. Solltet ihr was gesehen haben, dann meldet's doch gerne einfach an die Antenne Koblenz Hotline. Entweder schreibt in der WhatsApp oder ihr ruft an unter der 0261 98 8 20 99. Jegliche Staus, Blitzer oder weitere Gefahren einfach melden. Denn nur so machen wir gemeinsam unsere Straßen sicherer. Vielen Dank!
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1: Mit Lenz Göbels, hallo. Eine neue Woche bietet auch immer wieder neue Möglichkeiten zum Blutspenden. Heute öffnet das evangelische Gemeindehaus in Neuwied in der Dierdorfer Straße 65 von 15 bis 19 Uhr seine Türen für alle Interessierten. Auch der Kurort Bad Ems ist wieder mit einer Spendenmöglichkeit dabei. Im Seniorenzentrum Lahnblick in der Lahnstraße 70 könnt ihr morgen von 15.30 Uhr bis 19.30 Uhr spenden. Zum gleichen Zeitpunkt öffnet die Stadthalle in Weißenturm in der Kirchstraße 3 bis 4 ihre Türen von 15.30 Uhr bis 19 Uhr und das Berufsbildungswerk in Neuwied-Heimbach-Weiß dient ebenfalls als Spendenort. In der Stiftstraße 1 könnt ihr von 17 bis 20 Uhr Blut spenden. Und auch im neuen Monat kann gespendet werden. Am 1. Juli dient in Koblenz-Rübenach die Schützenhalle als Anlaufpunkt für alle möglichen Spender. Von 16 bis 19 Uhr könnt ihr am Mittwoch vor Ort in der Anderbachstraße 22 spenden. Auch in Andernach bietet sich eine Möglichkeit. Hier könnt ihr in der Mittelrheinhalle in der Konrad-Adenauer-Allee 1 von 16 bis 20 Uhr spenden. Zum Ende der Woche bietet Neuwied-Tornei eine weitere Möglichkeit. Im Bürgerhaus in der Westpreußenstraße sind am Freitag von 16 bis 19.30 Uhr alle Spender willkommen. Einen Tag später steht dann in Polt die nächste Spendenaktion an. Am Marktplatz könnt ihr am Samstag von 10 bis 16 Uhr Blut spenden. Und wie immer, wenn eine Blutspende dabei ist in der nächsten Woche oder in der übernächsten, die wir noch nicht erwähnt haben, dann könnt ihr uns das gerne melden. Entweder per E-Mail an redaktion@antenne-koblenz.de oder per WhatsApp direkt live ins Studio unter 0261 988 20 99 eure Blutspendetermine in der Region.
0: 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Weitere Informationen gibt es unter www.blutspende.jetzt.
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2: 23 Grad messen wir aktuell in Boppard. 23 Grad sind es auch in Saffig. Und in Koblenz-Metternich, da messen wir aktuell ebenfalls 23 Grad. Das Ganze bei noch einem grauen Himmel, der uns keine Sonne zulässt. Doch im Laufe des Nachmittags, da ändert sich dann das Ganze. Wir erwarten einen Mix aus Sonne und Wolken bei einem freundlichen und recht warmen Nachmittag bei maximalen 27 Grad. Doch recht angenehm, wenn wir auf die letzten Tage nochmal zurückblicken. Doch schauen wir nun nach vorne. Der Dienstagmorgen bringt maximale 31 Grad in der Spitze. Über den Tag verteilt einen Mix aus Sonne und Wolken mit einem schönen sonnigen Vormittag. Und in der Nacht sind dann wieder einzelne Regenschauer möglich bis auf den Mittwoch. Da kühlt es dann ab in der Nacht auf 19 Grad und am Tag selbst erwarten wir maximale 27 Grad. Und auch hier wieder einen Mix aus Sonne und Wolken mit einem

0: Lebensrettungsgesellschaft mindestens 26 Menschen beim Baden ums Leben gekommen. Alles Männer und Jungen. Die DLRG zählte dabei auch Vermisste mit, deren Identität bekannt ist, die aber noch nicht gefunden wurden. Die vorläufige Bilanz bezieht sich auf die Zeit von Freitag bis Sonntag. Bereits am Donnerstag hatte es mindestens 7 weitere tödliche Unglücke gegeben. Dazu kommen laut DLRG mindestens 8 Menschen, die unter Reanimation ins Krankenhaus gebracht wurden. 2 Monate lang hat die Bundesregierung wegen des Iran-Kriegs einen Tankrabatt gewährt. Morgen endet die Maßnahme und allgemein wird erwartet, dass die Preise an den Tankstellen dann wieder deutlich ansteigen. Frage an die Kollegin Lea Matschulat: Wann tanke ich am sinnvollsten nochmal?
1: Also, wer nicht allzu lange anstehen will, heute vor 12 Uhr. Morgen dürfte es Richtung Mittag dann an vielen Tankstellen ziemlich voll werden. Um 12 Uhr gehen die Preise hoch. Konkreter dürfen die Tankstellen die Preise erhöhen. Ja, und mit dem 1. Juli fällt dann eben der Tankrabatt weg. Und der Liter Super, der Liter Benzin und auch der Liter Diesel werden dann aller Voraussicht nach wieder mehr kosten.
0: Lea Matschulat in Berlin, vielen Dank. Mit mehr Ausgaben für Verteidigung sind die Investitionen des deutschen Staates so stark gestiegen wie seit der Jahrtausendwende nicht mehr. Die Bruttoinvestitionen beliefen sich 2025 auf 147,5 Milliarden Euro. Das seien 12,3% mehr als im Vorjahr, teilt das Statistische Bundesamt mit. Es ist der höchste Anstieg der staatlichen Investitionen seit dem Jahr 2000, heißt es. Zum Sport: Bei der Fußball-WM heißt es für die deutsche Nationalmannschaft heute zum ersten Mal alles oder nichts. Im 16. Finale in Boston muss das Team von Julian Nagelsmann gegen Paraguay gewinnen, damit der Traum vom 5. WM-Titel weiterlebt.
2: Wenn du gewinnst, ist alles perfekt. Wenn du verlierst, ist alles shit. Also müssen wir gewinnen. So einfach hat es der Bundestrainer auf den Punkt gebracht. Julian Nagelsmann deutet an, taktisch etwas ändern zu wollen. Ziemlich sicher ist schon mal, dass Nele Braun zurückkehren wird in die Startelf für David Raum. Hier in Boston haben sich die deutschen Fans standesgemäß eingestimmt auf das Spiel beim Baseball. Über 1000 Deutsche waren im Stadion der Red Sox. Aus Boston, Thomas Bremser.
0: Achtung, Anstoß ist erst um 22.30 Uhr, das zweite und Magenta TV übertragen live.
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4: Mit Alaschens, guten Tag. In Koblenz bleiben mehrere Angebote der Stadtbibliothek in den Sommerferien geschlossen. Betroffen sind die Stadtteilbüchereien in Horsheim, auf der Kartause und auf der Pfaffendorfer Höhe. Auch die Fahrbibliothek sowie der Schülerbücherbus sind in der Zeit bis zum 7. August nicht im Einsatz. Ausgeliehene Medien aus diesen Zweigstellen müssen in den Ferien nicht zurückgegeben werden. Die Zentralbibliothek am Zentralplatz bleibt jedoch geöffnet. Die regulären Öffnungszeiten der Zentralbibliothek gelten auch in den Sommerferien.
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5: 12.03 Uhr auf der Uhr und auf den Straßen haben wir auf der A3 in beide Fahrtrichtungen zwischen Dierdorf und Ransbach-Baumbach-Mogendorf ein defektes Fahrzeug. Weiterhin auf der A3 Frankfurt Richtung Köln ein weiteres Exemplar im Bereich der Anschlussstelle Dierdorf. Auf der A48 Dernbach Richtung Koblenz haben wir eine weitere Gefahrenmeldung. Ein defektes Fahrzeug steht zwischen Hörgrenzhausen und Bendorf-Neuwied. Auf der A61 Ludwigshafen Fahrtrichtung Koblenz haben wir zwischen Waldisch und Dieblich ein weiteres Exemplar. Stau haben wir weiterhin auf der B42 zwischen Fallander und Urbach, braucht ihr aktuell 5 Minuten länger. Ansonsten sind die Straßen frei, kommt gut und sicher an euer Ziel.
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5: Ein Caddy blitzt in Koblenz-Gülz auf der Teichstraße. Von Mosel aus kommend, hier sind 30 erlaubt. Und solltet ihr sonst noch was gesehen haben, Staus, Blitzer oder jegliche andere Gefahren, meldet gerne einfach über unsere Antenne Koblenz Hotline anrufen oder eine WhatsApp schreiben an die 0261 98 8 20 99. Denn nur so machen wir gemeinsam unsere Straßen sicherer. Vielen Dank!
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5: Um kurz nach 12 und damit offiziell Zeit für die Mittagspause. Und der ein oder andere nutzt diese ruhige Zeit für einen Kaffee und eine kleine Mahlzeit. Oder doch der Tee und ein gutes Buch, um kurz abzuschalten. Und im besten Fall dabei noch etwas lernen. Das schafft die Koblenzer Autorin Ursula Anna Uhlig mit ihrem neuen Buch. Worum es geht und wie das Projekt entstanden ist, das klären wir gleich. Um genau zu sein, nach 3 Hits am Stück. Und die klingen wie folgt. Es unterhalten euch Labouché, Ray und BTS mit ihrer Hitsingle Swim. Ich bin Lenz Göbels. Dranbleiben lohnt sich.
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0: Antenne Koblenz, der Supermix an diesem Montag. Und in Koblenz, da lebt Ursula Anna Uhlig, die dort seit einigen Jahren als Fachkraft für frühe Hilfen und als Familiencoach arbeitet. Neben ihrer beruflichen Tätigkeit hat sie ein besonderes Buchprojekt umgesetzt, mit dem Ziel, Kindern in ihrem Selbstvertrauen zu stärken und Familien im Alltag zu unterstützen. Wie genau dieses Projekt entstanden ist, das hat sie mir genauestens erklärt. Sie haben jetzt zwei Bücher geschrieben. Einmal Die Leinwand meiner Seele, ein sehr tragischer Titel, der auch zusammenfasste wahrscheinlich, worum es geht. Und Das magische Mutmach-Mandala. Das sind ja dann doch schon zwei sehr starke Gegenpole, würde man bezeichnen. Vielleicht, um es einmal vorher zusammenzufassen, worum geht es denn in den Büchern?
1: Ja, es sind zwei Bücher, sehr unterschiedlich und trotzdem sind sie miteinander verwoben. Ich habe es auch als die Biografie genannt. Dieses Buch ist autobiografisch und es ist wirklich eine poetische Reise meiner selbst, meiner Erinnerungen, meiner eigenen Wahrheit und auch meiner eigenen inneren Stimme wiederzufinden. Ja, und das Kinderbuch ist entstanden, fast zeitgleich, und zwar auch aus einer eigenen Erfahrung, weil mein Kind in der Kinderpsychiatrie war und dort Mandala malen sollte. Und ich merkte halt, wie ruhig er wird, ja, wie er gerade seine schwere Last einfach mal verschwinden lässt. Und das sind nicht nur Mandala, sondern das sind positive Affirmationen drin. Es ist ein Mitmachbuch, ein interaktives Mitmachbuch für Kinder und aber auch für Erwachsene, also dass die Eltern mit ihren Kindern das Arbeiten bearbeiten können. Und das habe ich meinem Sohn gewidmet.
0: Vielleicht abschließend auf den Weg für unsere Zuhörer. Haben Sie vielleicht eine Methode, die man jetzt hier ganz schnell erklären könnte?
1: Ja, eine Atemübung. Und das wollte ich auch noch sagen. Es gibt eine wunderschöne Methode, und zwar kannst du das selber mal ausprobieren, den Daumen und den Zeigefinger zusammenzubringen und einfach weiteratmen und dann selbst mal zu spüren, wo atme ich hin. Das ist nämlich in den Bauchraum, also in den Solarplexus, ja. Hör auf deinen Bauch, sagt man ja so oft, ja, dass man da in den Bauchraum atmet, und wenn man Daumen und Ringfinger zusammenbringt, dann atmet man in das Herz. Ja, dann erweitert sich der Brustkorb und somit kann man ganz schnell selbst sich mit dem Atem regulieren.
0: Ergänzend erhält das Buch QR-Codes mit Übungen und weiterführenden Inhalten für Familien. Dadurch sollen die Inhalte niederschwellig, verständlich und alltagsnah für Kinder und Eltern aufbereitet werden. Aber hier macht jetzt erstmal der Supermix weiter mit The Weeknd und seiner Hit-Single Blinding Lights. Ich wünsche euch ganz viel Spaß an diesem Montag.

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2: In Mendig haben wir 23 Grad gemessen. 23 Grad sind es auch in Nassau. Und in Koblenz-Wallersheim messen wir aktuell ebenfalls 23 Grad. Das Ganze bei einem Himmel, der weniger grau wird, sondern so langsam etwas aufhält. Wir erwarten ab 3 Uhr dann ordentlich Sonnenschein am Nachmittag. Der wird richtig freundlich und angenehm warm. Maximale 27 Grad erwarten wir bei einer Luftfeuchtigkeit von bis zu 50%. Also ein bisschen wärmer wird es sich anfühlen. Der morgige Dienstag beginnt dann anfangs kalt. In der Nacht werden es 16 Grad, doch wird dann schön warm bei maximalen 31 Grad am Nachmittag. Und in der Nacht sind dann auch wieder einzelne Schauer möglich. Auf den Mittwoch, der bringt 27 Grad und einen Mix aus Sonne und Wolken bei einem leichten Wind am Nachmittag und auch am Abend.
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3: Mit aller Schens, guten Tag. In Koblenz bleiben mehrere Angebote der Stadtbibliothek in den Sommerferien geschlossen. Betroffen sind die Stadtteilbüchereien in Horsheim, auf der Kartause und auf der Pfaffendorfer Höhe. Auch die Fahrbibliothek sowie der Schülerbücherbus sind in der Zeit bis zum 7. August nicht im Einsatz. Ausgeliehene Medien aus diesen Zweigstellen müssen in den Ferien nicht zurückgegeben werden. Die Zentralbibliothek am Zentralplatz bleibt jedoch geöffnet. Die regulären Öffnungszeiten der Zentralbibliothek gelten auch in den Sommerferien. In der Basilika St. Castor in Koblenz hat das Benefiz-Mitsommerkonzert der Koblenzer Singschule zahlreiche Besucher angezogen. Mehr als 100 Kinder und Jugendliche präsentierten gemeinsam mit verschiedenen Chören ein abwechslungsreiches Musikprogramm. Veranstaltet wurde das Konzert von den beiden Koblenzer Zonterklops. Dabei kamen insgesamt 3.500 Euro an Spenden zusammen. Der Erlös wird jeweils zur Hälfte für die Arbeit der Koblenzer Singschule und das Sophie-Schwarzkopf-Haus der AWO Koblenz verwendet. Mit dem Benefizkonzert sollen kulturelles Engagement und soziale Projekte in der Region unterstützt werden. In Hörgrenzhausen ist der neue Waldspielplatz am Flürchen offiziell eröffnet worden. Hunderte Besucher kamen zur Einweihung und nutzten die Gelegenheit, die Anlage direkt auszuprobieren. Vor allem Familien aus der Region waren vor Ort. Der Spielplatz liegt in einem Waldgebiet und soll Kindern Spiel und Bewegung in der Natur ermöglichen. Es gibt Rutschen, Kletterbereiche und Schaukeln. Schon kurz nach der Eröffnung füllten sich die Anlage mit vielen Kindern. Der Bürgermeister der Stadt sprach von einem gelungenen Gemeinschaftsprojekt.
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2: 12.34 Uhr und da schauen wir doch mal raus auf die Straßen der Antenne Koblenz Region und da haben wir defekte Fahrzeuge auf der A3 und zwar in beide Fahrtrichtungen zwischen Dierdorf und Ransbach-Warmbach-Mogendorf. Seid hier bitte vorsichtig. Ebenfalls auf der A3 Frankfurt Richtung Köln im Bereich der Anschlussstelle Dierdorf. Da haben wir ein weiteres Exemplar. Auch hier ist Achtsamkeit gefordert. Stau haben wir auf der A61 Ludwigshafen Richtung Koblenz zwischen Waldesch und Boppard. Dort sind aktuell 1 Kilometer Stau. Hier braucht ihr 10 Minuten mehr. So auch auf der B42 zwischen Fallender und Urba. Plant das auf jeden Fall ein, wenn ihr pünktlich kommen wollt. Ansonsten sind die Straßen frei. Kommt gut durch.
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2: Ein Caddy blitzt in Koblenz-Gülz und zwar am Friedhof. Dort sind 30 erlaubt. Und solltet ihr sonst noch was gesehen haben, Staus, Blitzer oder jegliche andere Gefahren, dann meldet es doch gerne einfach anrufen über die Antenne Koblenz Hotline oder eine WhatsApp schreiben an die 0261 988 2099. Denn nur so machen wir gemeinsam unsere Straßen sicherer. Vielen Dank.
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1: In Schloss Engers können Musikfreunde am Mittwoch einen besonderen Einblick in die Arbeit junger Sänger erleben. Zum Abschluss des Gesangskurses Lied, Oper, Oratorium präsentieren die Teilnehmenden um 19.30 Uhr bei einem Werkstattkonzert im Gartensaal die Ergebnisse ihrer intensiven Probenarbeiten. Geleitet wird der traditionsreiche Kurs von Hans-Christoph Begemann, unterstützt von Anne Lünenbürger und Andreas Wagner. Das Konzert bietet eine abwechslungsreiche Mischung aus Lied, Oper und Oratorium. Auch ambitionierte Amateursänger nehmen regelmäßig an dem beliebten Kursangebot teil. Im Rhein-Lahn-Kreis wird wegen der großen Nachfrage ein zusätzlicher Computerkurs für Frauen angeboten. Der Workshop findet am Donnerstag in der Kreisverwaltung in Bad Ems statt und richtet sich an Teilnehmerinnen mit wenig oder keiner Computererfahrung. Vermittelt werden die Grundlagen des Betriebssystems Windows, vom Starten von Programmen über die Arbeit mit Dateien bis hin zur Orientierung auf dem Desktop. Viele Inhalte werden direkt praktisch geübt. Da die Gruppengröße bewusst klein gehalten wird, bleibt ausreichend Zeit für individuelle Fragen. Anmeldungen sind über die Kreisvolkshochschule des Rhein-Lahn-Kreises möglich. In Andernach dreht sich am Sonntag alles um Genuss, Regionalität und die Idee der essbaren Stadt. Beim Stadtfest Andernach schmeckt, verwandelt sich die Innenstadt von 11 bis 18 Uhr in eine große Genussmeile mit rund 40 Ständen. Besucher können regionale Produkte entdecken, Streetfood probieren und sich über nachhaltige Lebensmittel aus der Region informieren. Schauplätze sind unter anderem der Marktplatz, das historische Rathaus und der Schlossgarten. Musik und Unterhaltung sorgen zusätzlich für eine gemütliche Atmosphäre. Ab 13 Uhr lädt außerdem ein verkaufsoffener Sonntag zum Bummeln durch die Innenstadt ein. Der Eintritt zum Fest ist frei. Und bei allem wünschen wir euch natürlich auch wie immer viel Spaß.
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2: In Hillscheid, da haben wir 27 Grad gemessen. Die 27 Grad erwarten wir heute noch in Ochtendung. Deswegen sind es 23 Grad in Hillscheid, 23 Grad in Ochtendung. Und in Koblenz-Neuendorf, da sind es auch nur noch 23 Grad aktuell. Die 27 Grad sind die höchste Temperatur, die wir um 4 Uhr erwarten. Bis dahin wird es noch stetig wärmer und die Sonne, die kommt dann ab 3 Uhr so richtig raus und bringt uns einen angenehm warmen und sonnigen Nachmittag. Der morgige Dienstag startet kalt, in der Nacht, da wird es wieder auf 16 Grad abfrösteln, ehe dann der morgige Mittag 31 Grad in der Spitze bringt. Das Ganze bei einem Mix aus Sonne und Wolken. In der Nacht auf Mittwoch sind dann auch wieder einzelne Schauer möglich. Das Ganze dann bei einer Tiefstemperatur von 19 Grad und der Mittwoch wärmt sich dann wieder auf 27 Grad auf und wird ähnlich wie heute einen Mix aus Sonne und Wolken bringen. Das Ganze dann aber bei einem leichten Wind am Nachmittag und am Abend.
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3: Ich bin Uli Reitinger. Am heißen Wochenende sind nach

0: überschätzen und vermeidbare Risiken eingehen. Bei jungen Männern ist es oft der Übermut, wie etwa riskante Brückensprünge. Bei Älteren spielen auch Herz-Kreislauf-Erkrankungen eine Rolle. Ursula Winkler, Nachrichtenredaktion.
1: Die Verbraucherzentralen warnen die Mineralölbranche vor überhöhten Preissprüngen nach dem Auslaufen der Steuersenkung beim Tanken an diesem Dienstag. Das Ende des Tankrabatts dürfe nicht zum Startschuss für Extragewinne werden, sagt die Chefin des Bundesverbands Ramona Popp. Für die Konzerne gebe es keinen Grund, Preise stärker anzuheben als um die ausgelaufene Steuerentlastung. Das Bundeskartellamt bleibe in der Pflicht, genau hinzusehen. Grundsätzlich gelte, wer steigende Rohölpreise sofort weitergibt, darf bei sinkenden Preisen nicht auf die Bremse treten. Greenpeace wirft der Bundesregierung vor, für umweltschädliche Subventionen in diesem Jahr 11 Milliarden Euro mehr auszugeben. Die Umweltschützer berufen sich auf eine Berechnung des Forums Ökologisch-Soziale Marktwirtschaft. Zu den Subventionen, die Greenpeace kritisiert, gehören der Ende Juni auslaufende Tankrabatt, die erhöhte Pendlerpauschale, die Senkung der Ticketsteuer im Luftverkehr und der verbilligte Agrardiesel. Zum Sport. Deutschland geht heute in sein erstes WM-KO-Spiel seit dem Finale 2014 in Rio. Im 16. Finale trifft das Team von Bundestrainer Nagelsmann in Boston auf Paraguay. Dabei wird Nagelsmann die Aufstellung möglicherweise umbauen.
2: Es gibt taktische Überlegungen, ein bisschen was zu verändern. Ich werde es nichts verraten. Wir freuen uns, wenn alle Fans uns unterstützen. Wir freuen uns auch, wenn die Experten, die Kritiker nach dem Spiel sagen, es war gut. Aber in aller Sinne geht es darum, dass wir uns so präparieren, in der Lage sind, ein gutes Spiel zu machen.
1: Das ZDF und Magenta TV übertragen das Spiel. Anstoß ist erst um 22.30 Uhr.
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4: Mit Allerschens guten Tag. Die Energieversorgung Mittelrhein änderte in der kommenden Woche ihre Öffnungszeiten. Die Kundenzentren schließen ab heute bis Freitag bereits um 14 Uhr. Betroffen sind mehrere Standorte im nördlichen Rheinland-Pfalz, darunter auch Koblenz und Mayen. Auch in Lahnstein, Bendorf und weiteren Städten ist der Service früher beendet. Die Energieversorgung Mittelrhein begründet die Anpassung nicht im Detail, verweist aber auf vorübergehende organisatorische Gründe. Kunden können sich weiterhin telefonisch oder per E-Mail an das Unternehmen wenden. Auch das Online-Kundenportal bleibt durchgehend erreichbar.
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5: Die Uhr sagt 13.03 Uhr und ein Blick auf die A3 zeigt, da haben wir zwei defekte Fahrzeuge und zwar in beide Fahrtrichtungen. Zum einen zwischen Dierdorf und Ransbach-Baumbach-Mogendorf. Auch auf der A3 Frankfurt Richtung Köln steht ein defektes Fahrzeug im Bereich der Anschlussstelle Dierdorf. Auf der A61 München-Gladbach Richtung Koblenz haben wir zwischen Mendig und dem Rastplatz am Streitgieren ein defektes Fahrzeug auf dem Standstreifen. Seid bitte in allen Bereichen besonders vorsichtig. Stau haben wir auf der A61 Ludwigshafen Richtung Koblenz zwischen Waldesch und Boppard. Dort sind es aktuell 2 Kilometer. Hier braucht ihr 10 Minuten länger. Und auf der B42 zwischen Fallandau und Urba braucht ihr 5 Minuten. Noch eine kleine Ankündigung für heute Nacht. Auf der A3 Köln Richtung Frankfurt haben wir zwischen Dierdorf und Ransbach-Baumbach-Mogendorf einen Schwertransport. Zwischen 22 und 6 Uhr kommt es zu einer temporären Sperrung. Eine Umleitung ist eingerichtet. Ansonsten sind die Straßen frei. Kommt gut durch.
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5: Ein Caddy blitzt in Koblenz-Gülz am Friedhof am Mühlbach. Dort sind 30 erlaubt. Und solltet ihr sonst noch was gesehen haben, Staus, Blitzer oder jegliche andere Gefahren, meldet gerne über die Antenne Koblenz-Hotline, ob angerufen oder eine WhatsApp. Beides geht an die 0261 98 8 20 99. Denn nur so machen wir gemeinsam unsere Straßen sicherer. Vielen Dank euch.
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5: Montagmittag, kurz nach 1 und damit sind es nur noch etwa 9,5 Stunden bis in Foxborough der Anpfiff für unsere Nationalmannschaft ertönt. Die Gruppenphase konnte auf dem ersten Platz abgeschlossen werden und damit steht ein Aufeinandertreffen mit Paraguay bevor. Doch auch 5.831 Kilometer vom Stadion entfernt feiern die Massen hier in Koblenz am deutschen Eck und wie die aktuell sportliche Entwicklung den Betreiber Dirk Zander vor etwas Handlungsbedarf stellt, das hat er uns erzählt. Das Ganze erfahrt ihr nach 3 Hits am Stück. Vorher liefert aber auch erstmal der Supermix den passenden Soundtrack für euren Nachmittag mit Miley Cyrus und Joe & Jett mit den Blackhearts. Jetzt direkt aber kommt Harry Styles mit American Girls. Ich bin Lenz Göbels und die Paraguayer, die schlagen wir knackig mit 7:1.
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0: 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Die Gruppenphase der Fußball-WM ist beendet. Zeit also für ein erstes Fazit aus Koblenzer Sicht. Beim Public Viewing im Königsbacher Biergarten am Deutschen Eck, dem einzig offiziellen Public Viewing der Stadt, herrschte bei allen drei Deutschlandspielen beste Stimmung. Wie Betreiber Dirk Zander die vergangenen Tage erlebt hat, hat er uns erzählt.
1: Die Stimmung war spitze, die war absolut der Hammer. Die Spiele waren super besucht bei uns. Also wir hatten jeweils ausverkauft. Das heißt, wir dürfen ja 5000 Leute auf unser Gelände lassen. Und die haben wir jedes Mal erreicht. Beim zweiten Spiel waren es auch viele mehr, die auch draußen standen, die wir leider nicht mehr reinlassen durften. Das ist nun mal leider so bei einer Veranstaltung. Wir haben ja Vorgaben da.
0: Der große Andrang hat inzwischen sogar Auswirkungen auf die Planungen für die K.O.-Runde. Warum künftig noch mehr Fans gemeinsam am Deutschen Eck mitfiebern können, hat uns Dirk Zander ebenfalls erklärt.
1: Wir haben jetzt ein neues Gelände dazu bekommen und die Kapazitätsmenge steigt voraussichtlich von 5.000 auf 7.000 Besucher. Wir warten nur noch auf die Genehmigung, die kommt hoffentlich jetzt am Montag. Das heißt, wir können am Montag dann bei dem 16. Finale auch noch mehr Menschen reinlassen. Und wir haben 5 Großbildleinwände jetzt hier auf verschiedenen Ebenen, wo die Leute sich, die Fußballfans sich wirklich gemütlich machen können und hinsetzen, hinlegen können.
0: Neben der erhöhten Besucherzahl auf bis zu 7.000 Leute gibt es vor dem ersten K.O.-Spiel allerdings noch eine weitere wichtige Frage. Kann das Public Viewing überhaupt stattfinden? Das Spiel der deutschen Nationalmannschaft heute Abend gegen Paraguay beginnt nämlich erst um 22.30 Uhr. Für einen so späten Anpfiff ist eine zusätzliche Ausnahmegenehmigung erforderlich. Wie der aktuelle Stand ist und mit welchen Erwartungen Dirk Zander auf das 16. Finale blickt, hat er uns ebenfalls verraten.
1: Wir haben die Sondergenehmigung beantragt. Wir warten jetzt auf die Genehmigung, aber die sollte kommen. Also mündlich wurde schon mal zugesagt. Wir warten jetzt noch auf die schriftliche Zusage und dann kann alles starten. Ja, dass unsere Mannschaft weiterkommt, dass wir gewinnen. Ne? Da gehen wir da mal ganz stark von aus. Da freuen wir uns alle drauf und da fiebern wir entgegen.
0: Für heute Abend ist alles klar. Das Deutsche Eck hat das Good to go. Für alle K.O.-Runden sind sie vorbereitet. Und sollte die deutsche Nationalmannschaft dann weiterkommen, können die Fans auch die nächsten Spiele wieder gemeinsam in besonderer Atmosphäre am Deutschen Eck verfolgen. Hier geht's jetzt weiter mit dem Supermix und Ed Sheeran mit seiner Single Sapphire.
2: Toll.
1: Wirklich gemütlich machen können und hinsetzen, hinlegen können.
0: Neben der erhöhten Besucherzahl auf bis zu 7.000 Leute gibt es vor dem ersten K.O.-Spiel allerdings noch eine weitere wichtige Frage. Kann das Public Viewing überhaupt stattfinden? Das Spiel der deutschen Nationalmannschaft heute Abend gegen Paraguay beginnt nämlich erst um 22.30 Uhr. Für einen so späten Anpfiff ist eine zusätzliche Ausnahmegenehmigung erforderlich. Wie der aktuelle Stand ist und mit welchen Erwartungen Dirk Zander auf das 16. Finale blickt, hat er uns ebenfalls verraten.
1: Wir haben die Sondergenehmigung beantragt. Wir warten jetzt auf die Genehmigung, aber

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2: 25 Grad messen wir aktuell in Mühlheim-Kärlich. 25 Grad sind es auch in Urmitz. Und in Koblenz-Lei messen wir aktuell ebenfalls 25 Grad. Das Ganze bei einem noch grauen Himmel, doch ab 4 Uhr. Da kommt die Sonne dann raus und beschert uns einen angenehm warmen und sonnigen Nachmittag mit Höchsttemperaturen von 27 Grad. Bei einer erhöhten Luftfeuchtigkeit fühlt es sich zwar etwas wärmer an, doch ich kann versprechen, zur Nacht, da kühlt es dann wieder ab auf bis zu 16 Grad und der morgige Dienstag, der bringt 30 Grad dann wieder in der Spitze. Über den Tag verteilt immer wieder einen Mix aus Sonne und Wolken und am Abend sind dann auch einzelne örtliche Regenschauer möglich, ehe dann der Mittwoch in den neuen Monat reinstartet mit maximalen 26 Grad und auch hier einen Mix aus Sonne und Wolken bei bis zu 14 Sonnenstunden.
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3: Mit aller Schens, guten Tag. Die Energieversorgung Mittelrhein änderte in der kommenden Woche ihre Öffnungszeiten. Die Kundenzentren schließen ab heute bis Freitag bereits um 14 Uhr. Betroffen sind mehrere Standorte im nördlichen Rheinland-Pfalz, darunter auch Koblenz und Mayen. Auch in Lahnstein, Bendorf und weiteren Städten ist der Service früher beendet. Die Energieversorgung Mittelrhein begründet die Anpassung nicht im Detail, verweist aber auf vorübergehende organisatorische Gründe. Kunden können sich weiterhin telefonisch oder per E-Mail an das Unternehmen wenden. Auch das Online-Kundenportal bleibt durchgehend erreichbar. Im Schulzentrum Lahnstein hat das Sommerkonzert der Blockflötenklasse von Beate Bartels-Mess stattgefunden. Trotz hoher Temperaturen war der Unterrichtsraum gut besucht. Zahlreiche Eltern, Angehörige und Freunde verfolgten die musikalischen Beiträge der Schüler und der Kreismusikschule Rhein-Lahn. Insgesamt 9 junge Musiker präsentierten ein abwechslungsreiches Programm aus verschiedenen Epochen und Stilrichtungen. In Koblenz hat die Initiative Region Koblenz-Mittelrhein ein IT-Unternehmen besucht. Dabei informierten sich Vertreter des Vereins über die Arbeit des Unternehmens und aktuellen Entwicklungen bei der Digitalisierung. Das Unternehmen entwickelt unter anderem digitale Lösungen für Firmen und die öffentliche Verwaltung. Im Mittelpunkt des Austauschs standen sichere IT-Systeme und die digitale Weiterentwicklung von Behörden und Organisationen. Mit den regelmäßigen Unternehmensbesuchen will die Initiative den Austausch in der regionalen Wirtschaft stärken und Einblicke in Zukunftsthemen ermöglichen.
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2: Um 13.33 Uhr schauen wir raus auf die Straßen der Antenne Koblenz Region und auf der A3 Frankfurt Richtung Köln haben wir zwischen Dierdorf und Ransbach-Baumbach-Mogendorf ein defektes Fahrzeug. Ebenfalls auf der A3 Frankfurt Richtung Köln steht ein weiteres Exemplar im Bereich der Anschlussstelle Dierdorf. Auf der A61 Mönchengladbach Richtung Koblenz haben wir eine weitere Gefahrenmeldung. Hier steht ein defektes Fahrzeug zwischen Mendig und dem Rastplatz am Streitgieren, um genau zu sein auf dem Standstreifen. Seid vorsichtig! Stau herrscht auf der A61 Ludwigshafen Richtung Koblenz zwischen Waldesch und Boppard. Hier braucht ihr 10 Minuten länger, es sind 2 Kilometer Stau. Und auf der B42 zwischen Fallender und Urba, da braucht ihr aktuell 5 Minuten länger. Ansonsten sind die Straßen frei, kommt gut durch.
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2: Ein Caddy blitzt in Koblenz-Gülz am Friedhof am Mühlbach. Hier sind 30 erlaubt. Und solltet ihr sonst noch was gesehen haben, Staus, Blitzer oder jegliche andere Gefahren, egal was es ist, meldet's gerne. Einfach im Studio anrufen oder eine WhatsApp schreiben. Beides geht an unsere Antenne Koblenz Hotline. Die 0261 98 8 20 99. Denn nur so machen wir gemeinsam unsere Straßen sicherer. Vielen Dank euch.
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1: Mit Max Dehmann aus der Sportredaktion. Hallo auf dem Koblenzer Oberwert. Erfuhr das ab in die Ferien. Sportfeste LG Rhein-Wied bei Temperaturen oberhalb der 30-Grad-Marke. Eine große Resonanz. Die Mehrkämpfe des jüngsten Nachwuchses waren besonders gut besetzt. 3 Klassensiege durch Fanny Schroth im Blocksprint-Sprung der W14, Anton Niggel im M11-Dreikampf und Carla Bach im W11-Dreikampf gingen an die LG Rhein-Wied. In 3 Mannschaftswettbewerben kam ebenfalls Platz 1 heraus. Clara Sophie Keller, Fine Schellinger und Maxima Skoda sammelten im U16-Siebenkampf 9.375 Punkte. Im U12-Dreikampf ergaben die Leistungen von Anton Niggel, Georg Ackerschott und Benedikt Schulz 2.347 Zähler. Carla Bach, Zoe Langhardt und Luisa Jungblut bildeten das weibliche U12-Trio, das im Dreikampf an der Spitze lag. Neben den zahlreichen Mehrkämpfen waren vereinzelte Zeitläufe ausgeschrieben, zum Beispiel über 800 Meter. Hier entschieden Daniela Holst bei den Frauen, Laura Köhler in der U20 und Jonathan Mettler in der U18 ihre Altersklassen für sich. Darüber hinaus stellte die LG Rhein-Wied 2 U14-Staffeln über 4x75 Meter. Lennart Paase, Levi Budak, Felix Trapp und Matteo Tavano bildeten in beiden Serien das schnellere Quartett, das gewann. An der Spitze nicht zu bremsen war Moritz Beinlich beim 39. internationalen Geroldsteiner Stadtlauf. Auf der vermessenen 10-Kilometer-Strecke gewann er mit über einer Minute Vorsprung. So das Neueste vom Sport.
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2: In Montabaur haben wir 25 Grad gemessen. 25 Grad sind es auch in Weißenturm und in Koblenz-Niederberg. Da messen wir aktuell ebenfalls 25 Grad. Das Ganze bei einem Himmel, der noch etwas grau wirkt. Doch in der kommenden Stunde entwickelt er sich eher zu einem Mix aus Sonne und Wolken. Und das dann bei maximalen 27 Grad am Nachmittag. Heißer wird es heute nicht, doch es wird kühler zur Nacht. Minimale 16 Grad erwarten wir in der Nacht auf Mittwoch, auf Dienstag. Und das dann am Tag über bei 30 Grad und einem Mix aus Sonne und Wolken und einzelnen Regenschauern am Abend. Der Mittwoch an sich, der bringt maximale 26 Grad bei einem Mix aus Sonne und Wolken und bis zu 14 Sonnenstunden.
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3: Ich bin Zoe Tassovali. Die Hitze am Wochenende hat leider auch eine traurige Bilanz. Nach Angaben der DLRG sind von Freitag bis Sonntag mindestens 26 Menschen beim Baden ums Leben gekommen. Alles Männer und Jungen. Außerdem mussten mindestens 8 Menschen nach einer Reanimation ins Krankenhaus gebracht werden. Die DLRG appelliert deshalb, gerade bei hohen Temperaturen die Gefahr im Wasser nicht unterschätzen. Meister machen, Fachwirt werden oder sich beruflich weiterbilden. Dabei hilft das sogenannte Aufstiegs-BAföG. Im vergangenen Jahr haben das allerdings etwas weniger Menschen genutzt als noch 2024.
4: Auch wer im Job ist, kann sich weiterbilden und er oder sie kann sich

0: In den Arenen wurden laut FIFA bisher schon 2,8 Millionen Biere und fast 1 Million Flaschen Wasser verkauft. Dazu kamen 300.000 Hotdogs. Diana Kramer, Nachrichtenredaktion.
1: Ab morgen fällt der Tankrabatt weg. Und genau davor warnen jetzt die Verbraucherzentralen. Sie befürchten, dass die Mineralölkonzerne die Spritpreise stärker erhöhen als nötig. Der Appell: Die Preise sollen nur um die ausgelaufene Steuersenkung steigen und nicht darüber hinaus. Gleichzeitig fordern die Verbraucherschützer, dass die Bundesregierung endlich auch die Stromsteuer für private Haushalte senkt, um die hohen Energiekosten dauerhaft zu entlasten.
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3: Mit Alla Schenz, guten Tag. In Koblenz bleiben mehrere Angebote der Stadtbibliothek in den Sommerferien geschlossen. Betroffen sind die Stadtteilbüchereien in Horsheim, auf der Kartause und auf der Pfaffendorfer Höhe. Auch die Fahrbibliothek sowie der Schülerbücherbus sind in der Zeit bis zum 7. August nicht im Einsatz. Ausgeliehene Medien aus diesen Zweigstellen müssen in den Ferien nicht zurückgegeben werden. Die Zentralbibliothek am Zentralplatz bleibt jedoch geöffnet. Die regulären Öffnungszeiten der Zentralbibliothek gelten auch in den Sommerferien.
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4: Um 14.02 Uhr schauen wir doch mal raus auf die Straßen der Antenne Koblenz Region und sehen ein defektes Fahrzeug auf der A3 Frankfurt Richtung Köln zwischen Dierdorf und Ransbach-Baumbach-Mogendorf. Stau herrscht weiterhin auf der A61 Ludwigshafen Richtung Koblenz zwischen Waldesch und Poppert. Hier braucht ihr 10 Minuten länger, 2 Kilometer staut es sich hier zurück. Auf der B42 zwischen Fallendar und Ober müsst ihr auch 10 Minuten mehr einplanen, wenn ihr pünktlich kommen wollt. Und noch eine kleine Ankündigung für heute Nacht. Auf der A3 Köln Richtung Frankfurt. Zwischen Dierdorf und Ransbach-Baumbach-Mogendorf haben wir einen Schwertransporter. Zwischen 22 Uhr und 6 Uhr früh kommt es hier zu einer temporären Sperrung. Eine Umleitung vor Ort ist eingerichtet. Ansonsten sind die Straßen frei. Kommt gut und sicher an.
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4: Ein Caddy blitzt in Koblenz-Gülz am Friedhof am Mühlbach. Hier sind 30 vorgesehen und solltet ihr sonst noch was gesehen haben, seien es Staus-Blitzer oder jegliche andere Gefahren, dann meldet's doch gerne. Einfach im Studio anrufen oder eine WhatsApp schreiben. Beides geht an unsere Antenne Koblenz-Hotline, die 0261 988 2099. Denn nur so machen wir gemeinsam unsere Straßen sicherer. Vielen Dank euch.
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4: Montag, der 29. Juni. Das Wetter ist genauso, ja, wunderschön wie eure Aussichten auf das heutige Restprogramm. Das Wetter macht noch nicht ganz mit. Dafür unser Moderator Max Demann. Denn der übernimmt hier gleich meine Sendung und den Sender und sorgt für euch bei dem dann tollen Wetter ab seiner Sendung für bessere Stimmung bei euch. Für mich heißt das Sachen packen und das Studio so langsam aufräumen. Doch für den Moment, da halte ich noch die Stellung und liefere euch das folgende Programm. Nach 3 Hits am Stück liefern wir euch Antworten auf alle Fragen rund um den Ortsnamen Münster-Maifeld. Und die 3 Hits, die stelle ich euch jetzt noch einmal vor. Es kommen Lenny Kravitz, Taylor Swift und jetzt direkt kommen Baby Rexha und Faithless mit dem Antenne Koblenz Sommersong New Religion. Ich bin Hans Göbels, dreht das Radio noch einmal richtig auf.
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1: Für uns geht es jetzt ins Münster-Maifeld. Die Gemeinde im Landkreis Mayen-Koblenz in Rheinland-Pfalz hat mittlerweile rund 3500 Einwohner und bietet ein gemütliches Heimatsgefühl mit historischem Charme. Apropos Historik, woher kommt eigentlich der Name Münster-Maifeld? Erstmals verwendet wurde er um 965 unter dem lateinischen Wort Monasterium, was übersetzt so viel wie Kloster bedeutet. Damit war die heutige Stiftskirche St. Martin gemeint, die im Zentrum von Münster-Maifeld auf dem Münsterplatz steht. Die Zusammensetzung von Münster und Maifeld kam dann zum ersten Mal im Jahr 1278 auf. Dort trug das Stadtsiegel der Gemeinde die Inschrift Sigillum Civitatis Monasteri in Maifeld, also Siegel der Stadt Münster-Maifeld. Der Übergang des Begriffs Monasteri in Maifeld erfolgte schrittweise im Laufe der Jahrhunderte. Mit der Zeit wurde die lateinische Form durch die deutsche ersetzt, wodurch auch die beiden Begriffe zu einem einzigen Wort verschmolzen sind. Diese Entwicklung war typisch für viele Ortsnamen im deutschsprachigen Raum, bei denen lateinische Bezeichnungen ins Deutsche übertragen und dabei oft verkürzt oder zusammengezogen wurden. Münster-Maifeld ist also eine Zusammensetzung aus Kloster und Maifeld. Jetzt, wo wir alle die Hintergründe kennen, wissen wir, dass der Name auf die religiöse Bedeutung der Martinskirche und die geografische Lage des Münster-Maifeldes anspielt.
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2: In Fallendar, da haben wir 25 Grad gemessen. 25 Grad, die sind es auch in Winningen und in der Koblenzer Goldgrube. Da messen wir aktuell auch 25 Grad, das Ganze bei einem Mix aus Sonne und Wolken. Der graue Himmel, der lichtet sich so langsam und einzelne Lücken kommen in der Wolkendecke. Und in den kommenden Stunden, da wird es angenehm warm und auch sonniger. Das kann ich euch versprechen. Maximaltemperatur von 27 Grad erreichen wir dann um 4 Uhr. Und dann bis in den Abend hinein bleibt es schön sonnig. Der morgige Dienstag, der startet dann recht frisch. Wir erwarten in der Nacht auf Dienstag Minimaltemperaturen von 16 Grad. Und dann am Tag selbst Höchsttemperaturen von 30 Grad. Über den Tag verteilt einen Mix aus Sonne und Wolken. Und am Abend, da sind dann einzelne Regenschauer sogar möglich. Der Mittwoch startet in den Tag auch hier mit 16 Grad in der Nacht. Und einem Mix aus Sonne und Wolken über den Tag verteilt. Wobei die Wolken eher weniger Rolle spielen, sondern die Sonne bis zu 14 Sonnenstunden. Das Ganze bei 26 Grad.
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3: Mit Alla Schenz, guten Tag. In Koblenz bleiben mehrere Angebote der Stadtbibliothek in den Sommerferien geschlossen. Betroffen sind die Stadtteilbüchereien in Horsheim, auf der Kartause und auf der Pfaffendorfer Höhe. Auch die Fahrbibliothek sowie der Schülerbücherbus sind in der Zeit bis zum 7. August nicht im Einsatz. Ausgeliehene Medien aus diesen Zweigstellen müssen in den Ferien nicht zurückgegeben werden. Die Zentralbibliothek am Zentralplatz bleibt jedoch geöffnet. Die regulären Öffnungszeiten der Zentralbibliothek gelten auch in den Sommerferien. In der Basilika St. Castor in Koblenz hat das Benefiz-Mitsommerkonzert der Koblenzer Singschule zahlreiche Besucher angezogen. Mehr als 100 Kinder und Jugendliche präsentierten gemeinsam mit verschiedenen Chören ein abwechslungsreiches Musikprogramm. Veranstaltet wurde das Konzert von den beiden Koblenzer Zonterklops. Dabei kamen insgesamt 3.500 Euro an Spenden zusammen. Der Erlös wird jeweils zur Hälfte für die Arbeit der Koblenzer Singschule und das Sophie-Schwarzkopf-Haus der AWO Koblenz verwendet. Mit dem Benefizkonzert sollen kulturelles Engagement und soziale Projekte in der Region unterstützt werden. In Hörgrenzhausen ist der neue Waldspielplatz am Flürchen offiziell eröffnet worden. Hunderte Besucher kamen zur Einweihung und nutzten die Gelegenheit, die Anlage direkt auszuprobieren. Vor allem Familien aus der Region waren vor Ort. Der Spielplatz liegt in einem Waldgebiet und soll Kindern Spiel und Bewegung in der Natur ermöglichen. Es gibt Rutschen, Kletterbereiche und Schaukeln. Schon kurz nach der Eröffnung füllten sich die Anlage mit vielen Kindern. Der Bürgermeister der Stadt sprach von einem gelungenen Gemeinschaftsprojekt.
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2: Es ist 14.34 Uhr und wir schauen raus zu euch auf die Straßen der Region. Und auf der A3 Frankfurt Richtung Köln haben wir ein defektes Fahrzeug zwischen Ransbach, Baumbach, Mogendorf und Dierdorf. Auf der A48 müsst ihr achtsam sein, Koblenz Richtung Dernbach, denn zwischen Koblenz Nord und der Bendorfer Brücke haben wir Fahrzeugteile auf dem linken und dem mittleren Fahrstreifen. So auch auf der B9 Bonn Richtung Koblenz zwischen der B256 Neuwied und Mittenkerlich. Dort haben wir eine Motorhaube auf der Fahrbahn, seid bitte vorsichtig. Stau herrscht derzeit auf der A61 Ludwigshafen Richtung Koblenz zwischen Waldesch und Boppert. Hier haben wir 1 Kilometer, ihr braucht 10 Minuten länger. Und auf der A61 Koblenz Richtung München-Gladbach braucht ihr zwischen dem Kreuz Koblenz und Pleit aktuell 2 Kilometer Stau, 5 Minuten länger hier. Und auf der B42 zwischen Fallendar und Urbart, da braucht ihr dann wieder 10 Minuten. Noch eine kleine Ankündigung für später auf der A3 Köln Richtung Frankfurt. Zwischen Dierdorf und Ransbach, Baumbach, Mogendorf haben wir heute Abend einen Schwertransport zwischen 22 Uhr und 6 Uhr in der Früh. Dort kommt es zu einer temporären Sperrung. Eine Umleitung ist eingerichtet.
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2: Ein Caddy blitzt in Koblenz-Gülz am Friedhof am Mühlbach. Hier sind 30 erlaubt. Und ein weiterer Blitzer, der steht auf der B327 am Remstecken und blitzt in Richtung Waldesch. Hier sind 70 vorgesehen. Solltet ihr sonst noch was gesehen haben, Staus, Blitzer oder jegliche andere Gefahren, dann zögert nicht lange, ruft an oder schreibt eine WhatsApp. Beides geht an unsere Antenne Koblenz-Hotline. Die 02 61 98 8 20 99, denn nur so machen wir gemeinsam unsere Straßen sicherer. Vielen Dank euch!
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1: Mit Max Dehmann, hallo. Elias Dutkiewicz wechselt vom Oberligisten FC Rot-Weiß Koblenz zum Rheinlandligisten SG 99 Andernach. Der 19-jährige Mittelfeldspieler wurde unter anderem bei Alemannia Aachen, der TuS Koblenz und Rot-Weiß Koblenz ausgebildet und kommt im Seniorenbereich auf 10 Oberliga-Einsätze. Elias ist ein junger, talentierter Spieler, der Kapitän in der A-Junioren-Regionalliga war, sagt Andernachs Trainer Kim Kossmann. Nach Verletzungspech im ersten Seniorenjahr soll er sich nun in Andernach weiterentwickeln. Ich habe mich für Andernach entschieden, weil ich der festen Überzeugung bin, dass es für mich die richtige Station ist. Ich kenne die Identität der Mannschaft und weiß, dass wir nächstes Jahr viel erreichen können, sagt Dutkiewicz. Unterdessen wird Jan-Philipp Schlaus wieder das Trikot der SG 2000 Mülheim-Kärlich tragen. Der 27-jährige Sportmanager wechselt von der SG Rheindörfer nach Mülheim-Kärlich und kehrt damit an seine alte Wirkungsstätte zurück. Bereits in der Jugend durchlief er sämtliche Mannschaften des Vereins und schaffte gemeinsam mit dem starken 1999er Jahrgang um Christoph Fritsch sowie den Rönns-Zwillingen in der Saison 2018-19 den Sprung in die erste Mannschaft. Nach kurzer Zeit im Seniorenbereich führte ihn sein beruflicher Weg nach Nordrhein-Westfalen. Nach seiner Rückkehr in die Heimat schloss er sich zur Saison 2023-24 der SG Rheindörfer an, für die er in der vergangenen Spielzeit starke 15 Scorerpunkte beisteuern konnte. So war das Neueste vom Rheinland-Liga-Update.
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1: In Andernach haben wir aktuell 25 Grad gemessen, 24 sind es in Bad Ems und in der Koblenzer Altstadt, da sind es auch 25 Grad. Sonne und Wolken im Mix, das ist heute der Nachmittag, mal mehr Sonne, mal mehr Wolken, das Ganze noch bei Höchstwerten von bis zu 27 Grad. In der Nacht da dann klar, die Tiefstwerte sinken auf 16 Grad. Richtig durchlüften noch von den letzten Tagen und Wochen. Morgen nämlich auch wieder sonnig und warm bei bis zu 30 Grad. Mittwoch dann ähnlich bei 26 Grad.
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2: Ich bin Zoe Tassovali. 2 Monate lang hat der Tankrabatt gegolten. Mit dem Juni endet aber auch diese Maßnahme. Die Preise an den Zapfsäulen dürften damit voraussichtlich am Mittwochmittag wieder ansteigen.
3: Der Steuerrabatt endet zwar um Mitternacht, aber es gibt ja auch noch die 12-Uhr-Regel und die bleibt. Damit dürfen die Tankstellen die Spritpreise weiterhin nur mittags erhöhen. Sie könnten Diesel und Benzin natürlich vorsorglich schon morgen Mittag teurer machen, 12 Stunden vor Ende des Tankrabatts. Aber der Tankstellenverband BFT rechnet nicht damit. Das würden die Mineralölgesellschaften aus Angst vor Shitstorms nicht tun. Die Verbraucherzentralen warnten die Branche schon vor überhöhten Preissprüngen nach dem Ende des Rabatts und sie fordern eine Folgeentlastung, etwa eine Stromsteuersenkung für private Haushalte. Ursula Winkler, Nachrichtenredaktion.
2: Der Juni war der wärmste Monat seit Messbeginn. Das dürfte angesichts der neuen Hitzerekorde in der vergangenen Woche aber niemanden so richtig überraschen. Laut dem Deutschen Wetterdienst dürfte der Monat sogar unter den Top 3 landen. Bei der geplanten Reform der Einkommensteuer kommt Bewegung in die Diskussion. Finanzminister Klingbeil hat der Koalition 2 Modelle vorgelegt, die vor allem kleine und mittlere Einkommen entlasten sollen. Je nach Variante geht es um Entlastungen von gut 10 oder rund 25 Milliarden Euro. Am Mittwoch berät der Koalitionsausschuss, wie es weitergeht. Es ist soweit. Zum ersten Mal heißt es für die deutsche Nationalmannschaft heute alles oder nichts. Im 16-Finale in Boston muss das Team von Bundestrainer Nagelsmann gegen Paraguay gewinnen, damit der Traum vom 5. WM-Titel weiterlebt. Thomas Bremser, du bist in Boston. Jetzt erwarten ja die meisten den Sieg gegen Paraguay und träumen schon vom Duell gegen Frankreich im 8-Finale. Aber was für einen Gegner erwartest du heute?
4: Also Paraguay ist gleich zum Start ordentlich unter die Räder gekommen gegen die USA, hat dann aber die Türkei rausgeschmissen mit einem 1:0 und das mit 10 Mann. Die haben sich da richtig reingeschmissen. Und dementsprechend ungemütlich erwartet

0: In Trockenheit die Gefahr von Wald- und Vegetationsbränden deutlich an. Besonders betroffen ist der große Mainer Stadtwald. Eine vollständige Überwachung des Gebiets ist nicht möglich. Deshalb sind alle Bürger zur Vorsicht aufgerufen. Schon kleine Fehler können größere Folgen haben. Eine weggeworfene Zigarettenkippe oder eine Glasflasche kann schnell ein Feuer auslösen. Die Stadt warnt daher vor leichtsinnigem Verhalten im Wald und am Waldrand. Wichtig ist es, kein Feuer im Wald zu machen. Auch das Rauchen ist dort verboten. Fahrzeuge sollen nur auf aufgewiesenen Flächen geparkt werden, nicht auf trockenen Wiesen. Verstöße können zu hohen Bußgeldern führen. Außerdem in den Regionalnachrichten um 3:30. Im Koblenzer Busverkehr kommt es zu Änderungen und in Mendig schreitet der Ausbau der Grundschule Pfarrer Bechtel zur Ganztagsschule voran.
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2: Um gleich 3:03 mit dem Blick raus zu euch auf die Straßen. Vorsicht auf der A61 Koblenz Richtung Mönchengladbach. Zwischen Kreuz Koblenz und Bleit hier steht ein defektes Fahrzeug auf dem Standstreifen. Kommen wir zu den Staus A61 Koblenz Richtung Ludwigshafen. Zwischen Koblenz-Waldesch und Boppard hier 3 Kilometer stockender Verkehr. B42 Koblenz Richtung Bonn, zwischen Urbau und Fallender an der Baustelle in beiden Richtungen dauert es aktuell so 5 Minütchen länger.
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2: Geblitzt wird Neuwied Richtung Anhausen nach dem Kreise bei Tornei. 50 sind hier erlaubt. Und geblitzt wird auch an der B327 am Remstecken. Fahrt Richtung Waldesch. 70 hier erlaubt. Und wenn ihr Staus, Blitzer oder Verkehrsbehinderungen habt, immer her damit. Meldet's alles. Antenne Koblenz Hotline 0261 98 820 99 per Anrufe oder WhatsApp direkt live zu mir ins Studio.
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2: Montagnachmittag in der neuen Woche, in der ersten Ferienwoche, am ersten Ferientag schauen wir schon mal auf das kommende Wochenende, denn da gibt es wieder Andernach schmeckt. Da kann man natürlich nicht früh genug anfangen zu planen, deswegen schauen wir an diesem Nachmittag mal drauf, was euch da so erwartet. Nach Wham! Purple Disco Machine und Holly Humberstone mit To Love Somebody. Und ich bin Max Demann. Schönen Montag. Hallo.
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0: Antenne Koblenz, der Supermix an diesem Montagnachmittag gleich mit Teddy Swims. Ja, und bevor wir auf Ananas schmeckt schon am Wochenende, gibt's noch was in eigener Sache, denn ungefähr vor 32 Jahren und 2 Minuten, da klang's in Neuwied in einem Krankenhaus ungefähr so. Ja, wahrscheinlich war es ein bisschen knatschiger, aber ja, da bin ich geboren worden und weil das hier schon so gut geklappt hat, habe ich gedacht, mache ich das doch irgendwann mal einfach professionell. Und genau deswegen finden wir uns 32 Jahre später heute wieder hier und wir schauen zusammen auf das Wochenende. Wir feiern, Andernach schmeckt, es gibt ja immer was zu feiern, Ferienbeginn, Geburtstag, alles. Und Andernach schmeckt jedes Jahr ist auch immer eine schöne Sache, denn Andernach gilt ja bundesweit als Vorzeigeprojekt für die sogenannte essbare Stadt. Statt Zierpflanzen wachsen dort auf öffentlichen Flächen Obst, Gemüse und Kräuter und die dürfen von den Bürgern geerntet werden. Was genau hinter dem Konzept steckt, hat Johannes Levenberg, Leiter des Stadtmarketings und Veranstaltungsmanagements, meiner Kollegin Alla Schenz mal erklärt.
1: Was kann man sich eigentlich unter einer essbaren Stadt vorstellen?
2: Grundidee einer essbaren Stadt ist eigentlich, dass man versucht, in den öffentlichen Grünflächen nicht mehr nur Rasen zu haben, sondern tatsächlich Obst, Gemüse und andere Nutzpflanzen anzubauen, die in irgendeiner Weise auf dem Teller landen könnten. Sei es Kräuter, sei es Gemüse, sei es Obst.
1: Wie kann man sich das vorstellen? Geht man einfach hin und pflückt oder wie läuft das ab?
2: Prinzipiell ist natürlich die Idee, dass die Bürgerinnen und Bürger und dass auch die Touristen in der Lage sein sollen, beziehungsweise aufgefordert sind, dort auch was zu ernten, was mitzunehmen, sich zu Hause dann auf den Teller zu tun. Das ist natürlich gewünscht, aber man muss immer auch ein bisschen beachten, dass es natürlich Wachstumszeiten gibt und dass die Sachen nicht dann geerntet werden, wenn sie gerade so ein bisschen aus dem Boden kommen. Aber das funktioniert in Andernach ganz gut. Inzwischen sind wir da in einer Situation, wo die Leute auch ein bisschen Auge drauf haben.
1: Die essbare Stadt Andernach gilt bundesweit als Vorzeigeprojekt. Was macht das Konzept so besonders?
2: Wir sind die erste Stadt, die angefangen hat, öffentliche Grünflächen, und das ist vor allen Dingen die Flächen um die Burgruine in der Innenstadt drumherum zu entsiegeln, beziehungsweise dort die Rasenflächen umzuwandeln in Ackerflächen, sage ich jetzt mal ganz bildlich, wo dann Kohlrabi, Salat oder eben auch Streuobst und Kräuter wachsen. Von dort aus hat sich das Projekt dann weiterentwickelt, in dem immer wieder mal Sachen dazugekommen sind, wie zum Beispiel Hochbeete, die dann auch in der Innenstadt verteilt werden, wo eben nicht Grünflächen sind, sondern eben der Marktplatz, wo dann eben doch eine versiegelte Fläche ist. Oder dann eben auch zusammen mit den Einzelhändlern, die verschiedenste essbare Pflanzen vor ihren Ladenflächen stehen haben. Daraufhin ist eben auch so eine Gesamtgeschichte entstanden, dass man gesagt hat, hey, wir wollen das nicht nur einfach da haben, sondern eben auch mit einem Fest begleiten.
0: Und ein Konzept, das mittlerweile weit über die Stadtgrenzen hinaus für Aufmerksamkeit sorgt. Und die essbare Stadt, die hat noch viel mehr zu bieten. Und am kommenden Wochenende, da lädt die Stadt zur Veranstaltung Andernach schmeckt ein. Was natürlich auch das Ganze so ein bisschen feiern soll, ein bisschen drauf aufmerksam machen soll. Und was die Besucher da genau erwartet, was euch erwartet, das hört ihr bei mir in der nächsten Stunde. Das Ganze dann gegen 10 nach 4. Und hier geht's jetzt weiter. Mit Teddy Swims, Mr. Know-it-all, Montagnachmittag, 15:16 Uhr.

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1: In Bassenheim sind es 25 Grad sind es auch in Bendorf. Und auch in Koblenz-Arenberg sind es 25 Grad. Sonne und Wolken im Mix bei um die 27 Grad. So geht's heute durch diesen Montagnachmittag. In der Nacht, da bleibt's klar, die Tiefstwerte liegen bei 16 Grad. Durchlüften nach den letzten heißen Tagen. Und am morgigen Dienstag, ja, da wird's auch wieder warm. Sonnig 30 Grad, Richtung Nachmittag ein paar mehr Wolken. Teils dann auch mit Regen. Mittwoch sonniger und freundlicher bei 26 Grad.
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2: Mit Lenz Göbels, guten Tag. In der Region Mayen steigt wegen der anhaltenden Trockenheit die Gefahr von Wald- und Vegetationsbränden deutlich an. Besonders betroffen ist der große Mayener Stadtwald. Eine vollständige Überwachung des Gebiets ist nicht möglich. Deshalb sind alle Bürger zur Vorsicht aufgerufen. Schon kleine Fehler können größere Folgen haben. Eine weggeworfene Zigarettenkippe oder eine Glasflasche kann schnell ein Feuer auslösen. Die Stadt warnt daher vor leichtsinnigem Verhalten im Wald und am Waldrand. Wichtig ist es, kein Feuer im Wald zu machen. Auch das Rauchen ist dort verboten. Fahrzeuge sollen nur auf aufgewiesenen Flächen geparkt werden, nicht auf trockenen Wiesen. Auch das Wegwerfen von brennenden Gegenständen ist streng untersagt. Verstöße können zu hohen Bußgeldern führen. Wegen mehrerer Baustellen kommt es in Koblenz in den kommenden Wochen zu Änderungen bei einigen Bushaltestellen. Betroffen sind unter anderem die Haltestellen am Schulzentrum Asterstein, im Mühlental an der Balthasar-Neumann-Straße sowie am Bahnhof Ehrenbreitstein. Je nach Baustelle werden Haltestellen vorübergehend aufgehoben oder um wenige Meter verlegt. Die längste Einschränkung betrifft die Haltestelle Ehrenbreitstein-Bahnhofsteig A, die voraussichtlich bis Mitte Dezember nicht bedient wird. Auch im Bereich Niederberger Höhe, Rottmannstraße, DJH-Festungsaufzug und Bundesarchiv gibt es im Juli vorübergehende Änderungen. Fahrgäste sollten sich vor Fahrtantritt über die jeweils gültigen Haltestellen informieren. In Mendig laufen die Vorbereitungen für den Ausbau der Grundschule Pfarrer Bechtel zur Ganztagsschule. Alle Infos hat unsere Rhein-Mosel-Expertin Ala Schenz.
3: Nach den Förderzusagen starten nun die Ausschreibungen für die Planungsleistungen des Erweiterungsbaus. Geplant sind unter anderem eine neue Mensa und zusätzliche Räume für den Ganztagsbetrieb. Die Baukosten liegen bei mehr als 4,2 Millionen Euro. Ein Großteil wird durch Fördermittel vom Bund und Land finanziert. Wenn der Zeitplan eingehalten werden kann, sollen die Bauarbeiten im Frühjahr 2027 beginnen. Aus der Nachrichtenredaktion Ala Schenz.
2: In den Sommerferien bietet die Stadtbibliothek Koblenz ein Vorleseprogramm für Kinder an. Eingeladen sind Kinder im Alter von 4 bis 10 Jahren. Die Veranstaltungen finden jeweils donnerstags um 16 Uhr im vierten Obergeschoss der Bibliothek am Zentralplatz statt. Eine Vorlesestunde dauert rund 45 Minuten. Termine gibt es am 2., am 9., am 16., 23. und den Abschluss am 30. Juli. Im Anschluss an die Termine wird immer gemeinsam gebastelt. Die Teilnahme ist kostenlos und um Anmeldung wird gebeten.
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1: Um 15 Uhr und jetzt gleich 33. Mit dem Blick raus zu euch auf die Straßen, auf die B42. Koblenz Richtung Bonn zwischen Urbar und Fallender. In beiden Richtungen dauert es da gerade so um die 5 bis 10 Minuten länger.
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1: Geblitzt wird an der B327 am Remstecken, Fahrtrichtung Waldesch, 70 hier erlaubt. Und geblitzt wird auch in Neuwied-Tornei, das Ganze in der Dierdorfer Straße. Fahrtrichtung Anhausen, 50 sind hier erlaubt. Und wenn ihr Staus, Blitzer oder Verkehrsbehinderungen habt, immer her damit. Meldet's alles. Antenne Koblenz Hotline. 0261 98 820 99 per Anruf oder WhatsApp direkt live zu mir ins Studio.
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1: Antenne Koblenz, hier der Supermix. Wir sind hier im Tierheim Neuwied und ich spreche mit Nadine. Welches Tier stellen Sie uns heute vor?
2: Heute geht es um unseren Konrad, das heißt, heute geht es um meinen Hund. Genauer gesagt, ein Labrador-Mix, der auf der Suche nach einem neuen Zuhause ist.
1: Können Sie den Hund einmal beschreiben?
2: Ja, Konrad ist schwarz, als Labrador eben mittelgroß, ist circa 5 Jahre alt, ein unkastrierter Rüde, ist sozialverträglich mit anderen Hunden, ist sehr aufgeschlossen, bei uns so ein bisschen der Elefant im Porzellanladen, das beschreibt ihn, glaube ich, ganz gut. Das heißt, total freundlich, aber mit viel Energie freut er sich über jeden Menschen, der ihm begegnet.
1: Das hört sich auf jeden Fall sehr gut an. Für wen ist denn das Tier besonders geeignet?
2: Ja, bei Konrad sollte man aufgrund der Energie auf jeden Fall standfest sein. Man muss erziehungstechnisch auch noch ein bisschen was aufarbeiten, was in seinem vorherigen Leben auf der Strecke geblieben ist. Das heißt, man sollte Hundeerfahrung mitbringen und ihn einfach die nötige Grunderziehung jetzt noch beibringen. Aber Konrad ist sehr gewillt, arbeitet sehr gern mit den Menschen zusammen und geht vorrangig gerne spazieren. Das kann gar nicht lang genug sein, wenn es nach ihm geht. Sammelt mit Vorliebe Stöckchen auf dem Spaziergang, also vielleicht für Menschen mit Kamin ein doppelter Gewinn. Die bringt er dann immer zuverlässig nach Hause.
1: Und wenn ein Hörer nun auf der Suche nach genauso einem Hund ist, wie kann man sich melden?
2: Ja, wir freuen uns über Interesse. Einfach Kontakt aufnehmen. Konrad findet man auch auf unserer Homepage www.tierheim-neuwied.de. Dort ist auch unsere Telefonnummer oder einfach eine E-Mail schreiben.
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1: 26 Grad sind es in Braubach, 26 Grad sind es auch in Boppard und in Koblenz-Arzheim. Auch hier sind 26 Grad. Sonn- und Wolkenmix, so geht's durch den Nachmittag. Das Ganze dann bei bis zu 27 Grad bis in den Abend hinein. In der Nacht bleibt's klar, die Tiefstwerte liegen bei 16 Grad. Morgen auch da wieder sonnig, nachmittags wolkig, das Ganze morgen bei bis zu 30 Grad. Am Abend kann es vereinzelt dann immer mal tröpfeln. Mittwoch da wieder sonnig und freundlicher bei 26 Grad.
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2: Ich bin Zoe Tessovali. Bei Schüssen in Stade westlich von Hamburg sind 5 Menschen gestorben. 2 Menschen wurden festgenommen. Darunter ist auch der mutmaßliche Schütze. Das hat eine Polizeisprecherin auf dpa-Anfrage bestätigt.
3: Laut Polizei soll der Tatort in der Nähe einer Jugendeinrichtung in der Innenstadt von Stade liegen. Dort befindet sich wohl auch eine Einrichtung mit Mutter-Kind-Wohngruppen. Zahlreiche Rettungswagen und Polizeiautos sind vor Ort. Auf Bildern sind auch Frauen zu sehen mit Babys in Tragen. Über die Hintergründe sei aber noch nichts Genaues bekannt, erklärte die Polizei. Sie postete auch Warnungen an die Bevölkerung, den Bereich weiträumig zu meiden. Die 5 Toten sollen Erwachsene sein, weitere Menschen wurden offenbar verletzt. Stade liegt etwa 40 Kilometer westlich von Hamburg. Onni Torau, Nachrichtenredaktion.
2: Der Tankrabatt ist nur teilweise bei den Verbrauchern angekommen. Das schätzt das Münchner IFO-Institut. Super E5 und Super E10 wurden zwar durch die Mineralölkonzerne vollständig weitergegeben, beim Diesel wurden aber im Schnitt 12 Cent pro Liter weitergegeben und damit deutlich weniger als die 16,7 Cent der Steuersenkung. Morgen läuft der Tankrabatt planmäßig aus. Das IFO-Institut rechnet damit, dass die Spritpreise dann wieder steigen werden. Wie hoch die gehen, hänge von der Entwicklung des Ölpreises ab. Am heißen Wochenende sind nach Angaben der Lebensretter von der DLRG mindestens 26 Menschen beim Baden ums Leben gekommen. Alles Männer und Jungen.
4: Die Zahl bezieht sich alleine auf die Zeit zwischen Freitag und Sonntag. Dazu kommen 7 weitere Badetote am Donnerstag. Mindestens 8 Menschen wurden in Krankenhäusern wiederbelebt. Neben Nichtschwimmern und Kindern haben auffällig oft Männer Badeunfälle. Im vergangenen Jahr waren 4 von 5 Ertrunkenen männlich. Bei jungen Männern ist es oft der Übermut, wie etwa riskante Brückensprünge. Bei Älteren spielen auch Herz-Kreislauf-Erkrankungen eine Rolle. Ursula Winkler, Nachrichtenredaktion.
2: Verlorene oder beschädigte Koffer können für Fluggesellschaften teuer werden. Laut dem Dienstleister Sita entstehen pro Gepäckstück im Schnitt Kosten von umgerechnet knapp 230 Euro. Immerhin, die Zahl der Gepäckprobleme ist im vergangenen Jahr um 19 Cent gesunken. Damit die Zahlen noch weiter sinken, sollen eine bessere Datenvernetzung und künstliche Intelligenz helfen.
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5: Mit Lenz Göbels, guten Tag. Der Koblenzer Stadtrat hat in seiner Juni-Sitzung mehrere Beschlüsse in den Bereichen Klima, Verkehr und Familie gefasst. Die Stadt beteiligt sich weiter am Bundesförderprogramm zur Sanierung kommunaler Sportstätten. Dafür wurde ein Ausgaben- und Finanzierungsplan beschlossen. Im Klimaschutzprogramm KIPG wird eine geplante Photovoltaikanlage mit Batteriespeicher nicht mehr an der Goethe-Realschule Plus, sondern am Görres-Gymnasium gebaut. Außerdem werden bestehende Tempo-30-Zonen in der Emserstraße, der Ritzerstraße und der

0: Koblenz Richtung Bonn zwischen der Andernacher Straße und der Anschlussstelle Koblenz Nord. Hier gab es einen Unfall. Da ist aktuell der rechte und der mittlere Fahrstreifen gesperrt. Staut sich da aktuell auch schon zurück bis auf die Europabrücke. Das Ganze stadtauswärts. Da müsst ihr aktuell mehr Zeit einplanen. Und auch auf der B42 Koblenz Richtung Bonn zwischen Urbar und Fallendar. Auch hier staut sich es aktuell zurück. Auch hier gab es einen Unfall. Also Koblenz stadtauswärts Richtung Norden. Gerade ein bisschen das Problem. Das am besten versuchen zu umfahren.
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0: Geblitzt wird in der Vitornei in der Dierdorfer Straße. Fahrtrichtung Annhausen 50 hier erlaubt. Und geblitzt wird auch an der B327 am Remstecken. Fahrtrichtung Waldesch 70 sind hier erlaubt. Und wenn ihr Staus, Blitze oder Verkehrsbehinderungen habt, immer her damit, meldet's alles. Antenne Koblenz Hotline 0261 98 820 99 per Anruf oder WhatsApp direkt live zu mir ins Studio.
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0: Der Montagnachmittag schon mit dem Blick auf das nächste Wochenende. Nach dem Wochenende ist vor dem Wochenende. Da gibt's an, danach schmeckt. Auch wir sind mit dabei am Sonntag von 11 bis 18 Uhr. Was euch erwartet, das klären wir gleich. Nach Joe Cocker, Mumford & Sons und Leonie mit Don't Worry. Und ich bin Max Dehmann. Schönen Montag. Hallo.
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0: der Supermix an diesem Montag. Gleich mit Topic und Becky G und Sorry Papi. Von regionalen Spezialitäten bis hin zu kulinarischen Entdeckungen am Wochenende heißt es in Andernach wieder Andernach schmeckt. Von 11 bis 18 Uhr dreht sich zum Beispiel am Sonntag alles um Genuss, regionale Produkte und die essbare Stadt. Was die Besucher erwartet, erklärt Johannes Levenberg, Leiter des Stadtmarketings und Eventmanagements bei meiner Kollegin Alla Schenz.
1: Was erwartet die Besucher?
2: Wir wollen bei Andernach schmeckt nicht einfach nur einen stinknormalen Streetfood-Markt machen, sondern wir wollen versuchen, den Leuten ein bisschen das Gefühl zu geben, was die essbare Stadt ausmacht. Nämlich eine gewisse Regionalität, eine gewisse Lokalität, dass die Dinge vor Ort wachsen, die man eben auf den Teller bringen kann. Und dementsprechend versuchen wir, Leute zu gewinnen, Gastronomen und Erzeuger zu gewinnen, die um Andernach drumherum in Rheinland-Pfalz, in der Eifel, im Westerwald und so weiter Dinge herstellen, seien es Öle, seien es Gewürze, aber auch ihre Foodtrucks mitbringen, wo sie tatsächlich Essen selber machen auf dem Marktplatz.
1: Gibt es auch Mitmachaktionen?
2: Es gibt tatsächlich eine kleine Mitmachaktion für Kinder und deren Familien. Wir wollen, dass das Konzept auch nach Hause kommt, denn die essbare Stadt soll ja nicht nur einfach irgendwie eine schöne Anlage sein, wo man sich was anguckt, sondern es soll ja auch was sein, was die Leute für sich zu Hause greifen. Und da können die Kinder dann zusammen mit ein paar Mitarbeitern von uns Gemüse pflanzen in kleine Töpfchen und die dann mit nach Hause.
1: Und das Ganze ist ja nicht alleine gestemmt. Viele Leute wirken da auch mit. Wer ist denn daran so beteiligt?
2: Also ich freue mich sehr darüber, dass wir 4 verschiedene Winzer aus der unmittelbaren Region haben, vom Rhein, von der Nahe, von der Mosel. Ich freue mich aber vor allen Dingen immer wieder darüber, dass die Perspektive GmbH in Andernach da viel stemmt. Genauso wie unser Partner, die Slow Food Rhein-Mosel, die da einen Slow Food-Markt in den Schlossgarten stellt und last but not least unsere Einzelhändlergemeinschaft Andernach aktiv. Ohne die, deren Engagement und auch deren Willen, so ein Stadtfest auf die Beine zu stellen, mit auf die Beine zu stellen, wahrscheinlich schlechte Karten hätte schlicht und ergreifend. Deswegen bin ich über deren Motivation immer besonders.
0: Andernach schmeckt, das kulinarische Sommerfest der essbaren Stadt. Das gibt's am kommenden Wochenende von Freitag bis Sonntag. Und am Sonntag, am kulinarischen Haupttag von 11 bis 18 Uhr, sind auch wir mit dabei. Von 13 bis 18 Uhr gibt's auch dann den verkaufsoffenen Sonntag in der Andernacher Innenstadt. Also das lohnt sich und wer es nicht schafft, kann auch im Radio dann live mit dabei sein.

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1: 27 Grad messen wir aktuell in Dieblich, 26 sind es in Hillscheid und in Koblenz auf dem Asterstein sind es auch 27 Grad. Sonnig geht's durch den Nachmittag, auch am Abend sonnig, ein paar Quellwolken dabei, das Ganze harmlos. Richtung Nacht bleibt's auch klar, die Tiefstwerte liegen bei 16 Grad, zum Start zum Public Viewing immer noch Temperaturen, also um die 23 Grad. In der Nacht, da dann klar bei 16 Grad lüften, morgen nämlich wieder sonnig und bei 30 Grad auch wieder warm, Richtung Nachmittag dann regnerisch teilweise, am Mittwoch wieder freundlicher und trockener bei 26 Grad.
0: Es ist 16:30. 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
2: Mit Lenz Göbels, guten Tag. Der Koblenzer Stadtrat hat in seiner Juni-Sitzung mehrere Beschlüsse in den Bereichen Klima, Verkehr und Familie gefasst. Die Stadt beteiligt sich weiter am Bundesförderprogramm zur Sanierung kommunaler Sportstätten. Dafür wurde ein Ausgaben- und Finanzierungsplan beschlossen. Im Klimaschutzprogramm KIPGE wird eine geplante Photovoltaikanlage mit Batteriespeicher nicht mehr an der Goethe-Realschule Plus, sondern am Görres-Gymnasium gebaut. Außerdem werden bestehende Tempo-30-Zonen in der Emserstraße, der Ritzerstraße und der Lenestraße erweitert. In Bubenheim soll ein neuer Dorfmittelpunkt an der alten Schule entstehen. Gleichzeitig ist die Renaturierung eines Abschnitts des Bubenheimener Bachs vorgesehen. Der Stadtrat beschloss außerdem, dass die Stadt die Trägerschaft der geplanten Waldkita auf der Karthause übernimmt. An Rhein und Mosel steigen die Wassertemperaturen weiter an. In mehreren Flüssen wurden bereits Werte von rund 27 Grad Celsius gemessen. Gleichzeitig sinkt der Sauerstoffgehalt im Wasser deutlich. Besonders an der Obermosel liegt er mit 2,6 Milligramm pro Liter unter einem kritischen Wert für Fische. Das Umweltministerium hat deshalb die zweite von 4 Warnstufen ausgerufen. Fachleute warnen vor einer starken Belastung für Tiere und Pflanzen im Wasser. Durch die Hitze kann es örtlich auch zu Fischsterben kommen. Behörden und Umweltstellen sollen die Lage nun eng überwachen und bei Bedarf reagieren. In Andernach ist der Zukunftspreis Heimat 2026 der VR-Bank Rhein-Ahr-Eifel verliehen worden. Die feierliche Veranstaltung fand in der Mittelrheinhalle Andernach statt. Ausgezeichnet wurden Projekte, die sich mit besonderem Engagement für die Region einsetzen und zur Verbesserung der Lebensqualität beitragen. Nach Angaben der Veranstalter wurden in diesem Jahr mehr als 100 Bewerbungen eingereicht. Den ersten Preis erhielt die Koblenzer Bürgerstiftung für ihr Lernpatenprojekt, das Kinder durch ehrenamtliche Unterstützung fördert. Die Jury würdigte vor allem die dadurch entstehenden Bildungschancen. Bei der Süddeutschen Meisterschaft der Leichtathleten in Koblenz-Oberwerth haben Sportler aus der Region starke Leistungen gezeigt. Trotz großer Hitze mit über 30 Grad konnten viele Athleten Bestzeiten und Titel holen. Besonders erfolgreich war die LG Rhein-Wied mit mehreren Medaillen und Normenerfüllungen für deutsche Meisterschaften. Im Sprint gewann Jessica Roos über 100 Meter und war auch in der Staffel erfolgreich. Gemeinsam mit ihrem Team lief sie eine schnelle Zeit und sicherte sich einen weiteren Titel. Auch über 200 Meter gehörte sie zu den besten Starterinnen. Bei den Männern lief es weniger rund, nachdem ein Staffelwechsel misslang. Einzelne Athleten erreichten jedoch ebenfalls gute Zeiten und Normen für nationale Wettbewerbe.
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1: Um 16.34 Uhr mit dem Blick raus zu euch auf die Straßen, auf die A48, Koblenz Richtung Dermbach, zwischen Koblenz Nord und Bendorf Neuwied hier aktuell 2 Kilometer Stau. B9 stadtauswärts, wenn ihr über die Oberbrücke raus wollt, dauert gerade 5 bis 10 Minuten länger, auch im weiteren Verlauf. Höhe Audi-Zentrum, da staut sich's auch immer noch. Gab ja einen Unfall kurz vor der Anschlussstelle Koblenz-Nord. Da dauert's also noch ein bisschen länger. Genauso auch, wenn ihr stadteinwärts über der B9 oder über die B9 unterwegs seid, Richtung Europabrücke, dann müsst ihr aktuell auch so um die 10 Minuten mindestens mehr Zeit einplanen. B42 Koblenz Richtung Bonn. Zwischen Urbau und Fallender in beiden Richtungen an der Baustelle dauert es auch so um die 5 Minuten länger.
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1: Geblitzt wird an der B327 am Remstecken, Fahrtrichtung Waldesch, 70 hier erlaubt. Geblitzt wird auch in der Vitornei, in der Dierdorfer Straße, Fahrtrichtung Anhausen, 50 hier erlaubt. Und ein Caddy Blitz in Koblenz-Ahrenberg. Das Ganze in der Pfarrer-Kraus-Straße, Höhe Caritas, 30 hier erlaubt. Und wenn ihr Staus, Blitzer oder Verkehrsbehinderungen habt, immer her damit, meldet's alles. Antenne Koblenz-Hotline 0261 98 820 99 per Anruf oder WhatsApp direkt live zu mir ins Studio.
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1: Mit Lenz Göbels, hallo. Eine neue Woche bietet auch immer wieder neue Möglichkeiten zum Blutspenden. Heute öffnet das evangelische Gemeindehaus in Neuwied in der Dierdorfer Straße 65 von 15 bis 19 Uhr seine Türen für alle Interessierten. Auch der Kurort Bad Ems ist wieder mit einer Spendenmöglichkeit dabei. Im Seniorenzentrum Lahnblick in der Lahnstraße 70 könnt ihr morgen von 15.30 Uhr bis 19.30 Uhr spenden. Zum gleichen Zeitpunkt öffnet die Stadthalle in Weißenturm in der Kirchstraße 3 bis 4 ihre Türen von 15.30 Uhr bis 19 Uhr und das Berufsbildungswerk in Neuwied-Heimbach-Weiß dient ebenfalls als Spendenort. In der Stiftstraße 1 könnt ihr von 17 bis 20 Uhr Blut spenden. Und auch im neuen Monat kann gespendet werden. Am 1. Juli dient in Koblenz-Rübenach die Schützenhalle als Anlaufpunkt für alle möglichen Spender. Von 16 bis 19 Uhr könnt ihr am Mittwoch vor Ort in der Anderbachstraße 22 spenden. Auch in Andernach bietet sich eine Möglichkeit. Hier könnt ihr in der Mittelrheinhalle in der Konrad-Adenauer-Allee 1 von 16 bis 20 Uhr spenden. Zum Ende der Woche bietet Neuwied-Tornei eine weitere Möglichkeit. Im Bürgerhaus in der Westpreußenstraße sind am Freitag von 16 bis 19.30 Uhr alle Spender willkommen. Einen Tag später steht dann in Polt die nächste Spendenaktion an. Am Marktplatz könnt ihr am Samstag von 10 bis 16 Uhr Blut spenden. Und wie immer, wenn eine Blutspende dabei ist in der nächsten Woche oder in der übernächsten, die wir noch nicht erwähnt haben, dann könnt ihr uns das gerne melden. Entweder per E-Mail an redaktion@antenne-koblenz.de oder per WhatsApp direkt live ins Studio unter 0261 988 20 99 eure Blutspendetermine in der Region.
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1: In Höckrenzhausen sind 26 Grad, 27 sind es in Kettich und auch in Koblenz-Bubenheim sind 27 Grad. Sonnig geht's durch den Nachmittag und dann auch durch den Abend. Paar Quellwolken dabei, das Ganze harmlos und trocken. Pünktlich zum Anpfiff immer noch Temperaturen von um die 23 Grad. In der Nacht bleibt's klar, die Tiefstwerte liegen dann bei 16 Grad. Morgen sonnig, nachmittags wolkig, das Ganze bei 30 Grad. Am Abend vereinzelt mist ein bisschen Regen.
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2: Ich bin Zoe Tassovali. Nach der tödlichen Gewalttat in Stade, westlich von Hamburg, laufen die Ermittlungen weiter. In einer Jugendhilfeeinrichtung sind 5 Erwachsene durch Schüsse ums Leben gekommen. Mehrere Menschen wurden zum Teil schwer verletzt. Die Polizei hat 2 Tatverdächtige festgenommen, darunter den mutmaßlichen Schützen. Zu den Hintergründen ist bislang nichts bekannt. Die Polizei warnt aber vor Gerüchten und Falschmeldungen in sozialen Netzwerken. 2 Monate lang hat der Tankrabatt gegolten, mit dem Juni endet aber auch diese Maßnahme. Die Preise an den Zapfsäulen dürften damit voraussichtlich am Mittwochmittag wieder ansteigen.
3: Der Steuerrabatt endet zwar um Mitternacht, aber es gibt ja auch noch die 12-Uhr-Regel und die bleibt. Damit dürfen die Tankstellen die Spritpreise weiterhin nur mittags erhöhen. Sie könnten Diesel und Benzin natürlich vorsorglich schon morgen Mittag teurer machen, 12 Stunden vor Ende des Tankrabatts. Aber der Tankstellenverband WFT rechnet nicht damit. Das würden die Mineralölgesellschaften aus Angst vor Shitstorms nicht tun. Die Verbraucherzentralen warnten die Branche schon vor erhöhten Preissprüngen nach dem Ende des Rabatts und sie fordern eine Folgeentlastung, etwa eine Stromsteuersenkung für private Haushalte. Ursula Winkler, Nachrichtenredaktion.
2: Trotz der extremen Hitze am Wochenende zieht die Deutsche Bahn insgesamt eine positive Bilanz. Rund 90% der geplanten Zugfahrten konnten demnach stattfinden. Ganz ohne Probleme lief es aber nicht. In Brandenburg und bei Bonn mussten Züge wegen ausgefallener Klimaanlagen geräumt werden. Mehrere Fahrgäste bekamen Kreislaufprobleme. Die Bahn spricht von einer extremen Belastung für Fahrgäste, Mitarbeitende und den gesamten Bahnbetrieb. In wenigen Stunden bestreitet die deutsche Nationalmannschaft ihr erstes K.O.-Spiel bei dieser Fußball-WM. Im 16-Finale in Boston muss das Team von Bundestrainer Nagelsmann gewinnen, damit der Traum vom 5. WM-Titel weiterlebt.
4: Im Footballstadion der New England Patriots hat Superstar Tom Brady viele Erfolge gefeiert. Das plant auch das deutsche Team heute und im möglichen Viertelfinale. Die Bedingungen hier bei Boston sind optimal und auch alle Spieler sind fit. Es könnte ein Geduldsspiel werden gegen vermutlich defensiv stehende Südamerikaner. Aber Bundestrainer Nagelsmann und sein Team wollen der Welt zeigen, dass sie wieder da sind. Thomas Bremser, Foxborough.
2: Anstoß fürs DFB-Team ist dann übrigens um 22.30 Uhr.
0: Und jetzt noch mehr Informationen aus unserer Region.
5: Mit Lenz Göbels, guten Tag. In der Region Mayen steigt wegen der anhaltenden Trockenheit die Gefahr von Wald- und Vegetationsbränden deutlich an. Besonders betroffen ist der große Mayener Stadtwald. Eine vollständige Überwachung des Gebiets ist nicht möglich. Deshalb sind alle Bürger zur Vorsicht aufgerufen. Schon kleine Fehler können größere Folgen haben. Eine weggeworfene Zigarettenkippe oder eine Glasflasche kann schnell ein Feuer auslösen. Die Stadt warnt daher vor leichtsinnigen

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1: Um 17.03 Uhr mit dem Blick raus zu euch auf die Straßen, auf die B9 hier bei uns in Koblenz stadteinwärts. Wenn ihr über die Europabrücke rein wollt, dauert gerade so um die 10 Minuten länger. B42 Koblenz Richtung Bonn zwischen Urba und Fallender an der Baustelle. In beiden Richtungen müsst ihr auch so 5 bis 10 Minuten mehr Zeit einplanen.
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1: Ein Caddy, der blitzt in Koblenz-Ahrenberg in der Pfarrer-Kraus-Straße, Höhe Caritas, 30 hier erlaubt. Und geblitzt wird auch in Neuwied-Tornei, das Ganze in der Dierdorfer Straße, Fahrtrichtung Anhausen, 50 hier erlaubt. Und wenn ihr Staus, Blitzer oder Verkehrsbehinderungen habt im Herderbit, meldet alles Antenne Koblenz-Hotline 0261 98 820 99 per Anruf oder WhatsApp direkt live zu mir ins Studio.
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1: Der Montagnachmittag. Das ganze Jahr steigert sich ja heute so hin zum Spiel der deutschen Nationalmannschaft heute Abend um 22.30 Uhr im 16. Finale gegen Paraguay. Wetter natürlich perfekt, auch um diese späte Uhrzeit. Und natürlich gibt es auch wieder Public Viewing in Koblenz. Unter anderem am Königsbacher Biergarten im Deutschen Eck. Und alle Last-Minute-Infos, die ihr braucht, die gibt's gleich. Das Ganze nach Simply Red, nach Louis Capaldi und nach Alex Warren mit Fever Dream. Und ich bin Max Seemann. Schönen Montagnachmittag. Hallo.
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0: geht's heute noch rund. Denn die Gruppenphase bei der Fußball-WM ist beendet. Zeit für ein erstes Fazit aus Koblenzer Sicht beim Public Viewing im Königsbacher Biergarten am Deutschen Eck. Dem einzigen offiziellen Public Viewing der Stadt herrschte bei allen drei Deutschlandspielen beste Stimmung. Wie Betreiber Dirk Zander die vergangenen Tage erlebt hat, das hat er uns erzählt.
1: Die Stimmung war spitze, die war absolut der Hammer. Die Spiele waren super besucht bei uns. Also wir hatten jeweils ausverkauft. Das heißt, wir dürfen ja 5000 Leute auf unser Gelände lassen. Und die haben wir jedes Mal erreicht. Beim zweiten Spiel waren es auch viele mehr, die auch draußen standen, die wir leider nicht mehr reinlassen durften. Das ist nun mal leider so bei einer Veranstaltung. Wir haben ja Vorgaben da.
0: Der große Andrang, der hat inzwischen sogar Auswirkungen auf die Planungen für die K.O.-Runde. Warum künftig noch mehr Fans gemeinsam am Deutschen Eck mitfiebern können, hat uns Dirk Zander auch erzählt.
1: Wir haben jetzt ein neues Gelände dazu bekommen und die Kapazitätsmenge steigt voraussichtlich von 5000 auf 7000 Besucher. Wir warten nur noch auf die Genehmigung, die kommt hoffentlich jetzt am Montag. Das heißt, wir können am Montag dann bei dem 16. Finale auch noch mehr Menschen reinlassen. Und wir haben 5 Großbildleinwände jetzt hier auf verschiedenen Ebenen, wo die Leute sich, die Fußballfans sich wirklich gemütlich machen können und hinsetzen, hinlegen können.
0: Die Genehmigung zur Vergrößerung, das hat schon mal geklappt, aber da kommt natürlich die nächste wichtige Frage. Kann das Public Viewing überhaupt stattfinden? Denn das Spiel der deutschen Nationalmannschaft heute gegen Paraguay beginnt ja erst um 22.30 Uhr. Für einen so späten Anpfiff ist eine zusätzliche Ausnahmegenehmigung erforderlich, wie da der aktuelle Stand ist. Und welche Erwartungen Dirk Zander an das 16. Finale hat, das hat er uns auch erzählt.
1: Wir haben die Sondergenehmigung beantragt. Wir warten jetzt auf die Genehmigung, aber die sollte kommen, also in mündlich wurde schon mal zugesagt, wir warten jetzt noch auf die schriftliche Zusage und dann kann alles starten. Ja, dass unsere Mannschaft weiterkommt, dass wir gewinnen, ne? Da gehen wir da mal ganz stark von aus. Da freuen wir uns alle drauf und da fiebern wir entgegen.
0: Und natürlich kann es heute starten. 22.30 Uhr geht's los, Deutschland gegen Paraguay im Biergarten am Deutschen Eck. Public Viewing, vorher vorbeischauen lohnt sich. Ab 19 Uhr gibt's ja auch schon Brasilien. Also das lohnt sich, gegen Japan sich anzuschauen. Wir wünschen natürlich viel Spaß und hoffen auf einen deutschen Sieg. Hier geht's jetzt weiter mit Olivia Rodrigo und Drop Dead. Montagnachmittag, 17.16 Uhr.

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1: In Kobern-Gondorf sind 27 Grad, 27 Grad sind es auch in Kruft. Und in Koblenz-Ehrenbreitstein, da haben wir auch 27 Grad gemessen. Sonnig geht's durch den Feierabend und auch durch den Abend. Ein paar Quellwolken dabei, das Ganze aber harmlos. In der Nacht bleibt's dann klar, die Tiefstwerte liegen bei 16 Grad. Morgen sonnig bei bis zu 30 Grad, auch wieder heiß. Nachmittags dann Wolken und abends vereinzelt Regen.
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2: Mit Lenz Göbels, guten Tag. In der Region Mayen steigt wegen der anhaltenden Trockenheit die Gefahr von Wald- und Vegetationsbränden deutlich an. Besonders betroffen ist der große Mayener Stadtwald. Eine vollständige Überwachung des Gebiets ist nicht möglich. Deshalb sind alle Bürger zur Vorsicht aufgerufen. Schon kleine Fehler können größere Folgen haben. Eine weggeworfene Zigarettenkippe oder eine Glasflasche kann schnell ein Feuer auslösen. Die Stadt warnt daher vor leichtsinnigem Verhalten im Wald und am Waldrand. Wichtig ist es, kein Feuer im Wald zu machen. Auch das Rauchen ist dort verboten. Fahrzeuge sollen nur auf aufgewiesenen Flächen geparkt werden, nicht auf trockenen Wiesen. Auch das Wegwerfen von brennenden Gegenständen ist streng untersagt. Verstöße können zu hohen Bußgeldern führen. Wegen mehrerer Baustellen kommt es in Koblenz in den kommenden Wochen zu Änderungen bei einigen Bushaltestellen. Betroffen sind unter anderem die Haltestellen am Schulzentrum Asterstein, im Mühlental an der Balthasar-Neumann-Straße sowie am Bahnhof Ehrenbreitstein. Je nach Baustelle werden Haltestellen vorübergehend aufgehoben oder um wenige Meter verlegt. Die längste Einschränkung betrifft die Haltestelle Ehrenbreitstein Bahnhofsteig A, die voraussichtlich bis Mitte Dezember nicht bedient wird. Auch im Bereich Niederberger Höhe, Rottmannstraße, DJH-Festungsaufzug und Bundesarchiv gibt es im Juli vorübergehende Änderungen. Fahrgäste sollten sich vor Fahrtantritt über die jeweils gültigen Haltestellen informieren. In Mendig laufen die Vorbereitungen für den Ausbau der Grundschule Pfarrer Bechtel zur Ganztagsschule. Alle Infos hat unsere Rhein-Mosel-Expertin Ala Schenz.
3: Nach den Förderzusagen starten nun die Ausschreibungen für die Planungsleistungen des Erweiterungsbaus. Geplant sind unter anderem eine neue Mensa und zusätzliche Räume für den Ganztagsbetrieb. Die Baukosten liegen bei mehr als 4,2 Millionen Euro. Ein Großteil wird durch Fördermittel vom Bund und Land finanziert. Wenn der Zeitplan eingehalten werden kann, sollen die Bauarbeiten im Frühjahr 2027 beginnen. Aus der Nachrichtenredaktion Ala Schenz.
2: In den Sommerferien bietet die Stadtbibliothek Koblenz ein Vorleseprogramm für Kinder an. Eingeladen sind Kinder im Alter von 4 bis 10 Jahren. Die Veranstaltungen finden jeweils donnerstags um 16 Uhr im vierten Obergeschoss der Bibliothek am Zentralplatz statt. Eine Vorlesestunde dauert rund 45 Minuten. Termine gibt es am 2., am 9., am 16., 23. und den Abschluss am 30. Juli. Im Anschluss an die Termine wird immer gemeinsam gebastelt. Die Teilnahme ist kostenlos und um Anmeldung wird gebeten.
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1: Um 17.34 Uhr mit dem Blick raus zu euch auf die Straßen, auf die B42 Koblenz Richtung Bonn. Zwischen Urbau und Fallendar an der Baustelle dauert es aktuell in beiden Richtungen so um die 5 bis 10 Minuten länger.
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1: Ein Caddy Blitz in Koblenz-Ahrenberg in der Pfarrer-Kraus-Straße, Höhe Caritas 30 sind hier erlaubt. Und wenn ihr Staus, Blitzer oder Verkehrsbehinderungen habt, mehr damit, meldet alles Antenne Koblenz Hotline 0261 98 820 99 per Anruf oder WhatsApp direkt live zu mir ins Studio.
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1: Mit Max Dehmann aus der Sportredaktion. Hallo auf dem Koblenzer Oberwert. Erfuhr das ab in die Ferien. Sportfeste LG Rhein-Wied bei Temperaturen oberhalb der 30-Grad-Marke. Eine große Resonanz. Die Mehrkämpfe des jüngsten Nachwuchses waren besonders gut besetzt. Drei Klassensiege durch Fanny Schroth im Blocksprintsprung der W14, Anton Niggel im M11-Dreikampf und Carla Bach im W11-Dreikampf gingen an die LG Rhein-Wied. In drei Mannschaftswettbewerben kam ebenfalls Platz 1 heraus. Clara Sophie Keller, Fine Schellinger und Maxima Skoda sammelten im U16-Siebenkampf 9.375 Punkte. Im U12-Dreikampf ergaben die Leistungen von Anton Niggel, Georg Ackerschott und Benedikt Schulz 2.347 Zähler. Carla Bach, Zoe Langhardt und Luisa Jungblut bildeten das weibliche U12-Trio, das im Dreikampf an der Spitze lag. Neben den zahlreichen Mehrkämpfen waren vereinzelte Zeitläufe ausgeschrieben, zum Beispiel über 800 Meter. Hier entschieden Daniela Holst bei den Frauen, Laura Köhler in der U20 und Jonathan Mettler in der U18 ihre Altersklassen für sich. Darüber hinaus stellte die LG Rhein-Wied zwei U14-Staffeln über 4x75 Meter. Lennart Paase, Levi Budak, Felix Trapp und Matteo Tavano bildeten in beiden Serien das schnellere Quartett, das gewann. An der Spitze nicht zu bremsen war Moritz Beinlich beim 39. internationalen Geroldsteiner Stadtlauf. Auf der vermessenen 10-Kilometer-Strecke gewann er mit über einer Minute Vorsprung. So das Neueste vom Sport.
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1: 28 Grad sind es in Lahnstein, 27 in Mayen und in Koblenz in der Goldgrube, da sind es auch 28 Grad. Sonnig mit Backwellwolken, so geht's durch den Abend. Auch in der Nacht bleibt's klar, die Tiefstwerte liegen bei 16 Grad. Morgen sonnig, nachmittags wolkig, das Ganze bei bis zu 30 Grad. Am Abend kann es dann vereinzelt ein bisschen tröpfeln. Mittwoch sonnig und freundlich bei 26 Grad. Am Donnerstag auch wieder wechselhafter Sonne, Wolken, Regen bei dann 29 Grad.
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2: Ich bin Zoe Tassovali. 6 Tote, mehrere Verletzte. Ein Gewaltverbrechen erschüttert das niedersächsische Stade. Bei Schüssen in einer Jugendhilfeinrichtung wurden laut Polizei 6 Erwachsene getötet. Weitere Menschen sollen zum Teil schwer verletzt worden sein. 2 Verdächtige wurden festgenommen, darunter auch der mutmaßliche Schütze.
3: Wegen der Schwere ihrer Verletzungen schließen die Ermittler nicht aus, dass noch weitere Menschen sterben könnten. In der Jugendeinrichtung, wo die Schüsse fielen, sind Wohngruppen für Mütter und Kinder untergebracht. Offen ist, wer genau die Getöteten sind, was die Motive des mutmaßlichen Täters und was die zweite festgenommene Person mit der Tat zu tun hatte. Einen Zusammenhang mit sogenannter Clankriminalität schließt die Polizei nach ersten Erkenntnissen aus. Eine weitere Gefahr für die Bevölkerung bestehe nicht mehr, so die Polizei. Auch eine nahe Kita und eine Grundschule seien nicht in Gefahr gewesen. Onni Torau, Nachrichtenredaktion.
2: Vor dem Koalitionsausschuss am Mittwoch gibt es weiter Streit über die geplante Reform der Einkommensteuer. Die SPD will kleine und mittlere Einkommen entlasten und dafür Topverdiener stärker zur Kasse bitten. Die Union lehnt das ab und setzt stattdessen auf Einsparungen bei den Staatsausgaben. Wie die Reform am Ende genau aussehen soll, darüber will die Koalition jetzt beraten. Nach der Hitzewelle zuletzt dürfte diese Meldung wohl niemanden überraschen. Laut dem Deutschen Wetterdienst war der Juni deutlich wärmer als frühere Junimonate. Er dürfte unter den Top 3 der wärmsten seit Messbeginn landen, teilte eine Sprecherin mit.
4: Obwohl zwischen den Hitzewellen durchaus kühlere Tage lagen, waren die Temperaturen unterm Strich noch sehr hoch. Zuletzt habe sich vor allem im Westen eine Hitzewelle mit extrem heißer und feuchter Luft etabliert, hieß es. Jetzt am Wochenende wurde deutschlandweit an 46 Stationen die 40-Grad-Marke geknackt. Und es gab einen neuen deutschen Allzeitrekord, 41,7 Grad in Neiße-Münde-Koschen in Brandenburg. Auch die Nächte blieben teils tropisch warm. Der Juni war auch sehr trocken und teils kam dann bei heftigen Gewittern lokal gleich eine ganze Monatsration an Regen in kurzer Zeit vom Himmel. Ursula Winkler, Nachrichtenredaktion.
2: Bundespräsident Steinmeier hat zum Auftakt der Nachhaltigkeitskonferenz in Hamburg zu mehr internationaler Zusammenarbeit aufgerufen. Nur wenn man auf gemeinsame Regeln vertrauen könne, werde es gelingen, Herausforderungen wie den Klimawandel oder den Kampf gegen Hunger und Armut zu meistern.
0: Und jetzt noch mehr Informationen aus unserer Region.
5: Mit Lenz Göbels, guten Abend. Der Koblenzer Stadtrat hat in seiner Juni-Sitzung mehrere Beschlüsse in den Bereichen Klima, Verkehr und Familie gefasst. Die Stadt beteiligt sich weiter am Bundesförderprogramm zur Sanierung kommunaler Sportstätten. Dafür wurde ein Ausgaben- und Finanzierungsplan beschlossen. Im Klimaschutzprogramm KIPKE wird eine geplante Photovoltaikanlage mit Batteriespeicher nicht mehr an der Goethe-Realschule Plus, sondern am Görres-Gymnasium gebaut. Außerdem werden bestehende Tempo-30-Zonen in der Emserstraße, der Ritzerstraße und der Lenestraße erweitert. In Bubenheim soll ein neuer Dorfmittelpunkt an der alten Schule entstehen. Außerdem in den Regionalnachrichten um halb. An Rhein und Mosel steigen die Wassertemperaturen weiter an und die VR-Bank Rhein-Ahr-Eifel hat den Zukunftspreis Heimat 2026 verliehen.
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1: Um 18.02 Uhr mit dem Blick raus zu euch auf die Straßen, auf die B42 Koblenz Richtung Bonn. Zwischen Urbau und Fallendahl in beiden Richtungen an der Baustelle dauert es aktuell so 5 bis 10 Minuten länger.
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1: Ein Caddy blitzt in Ahrenberg in der Pfarrerkrausstraße. Höhe Caritas 30 sind hier erlaubt. Und wenn ihr Staus, Blitzer oder Verkehrsbehinderungen habt, immer her damit, meldet's alles an Antenne Koblenz Hotline 0261 98 820 99 per Anruf oder WhatsApp direkt live zu mir ins Studio.

0: und Electrified. Und dann gibt's den Polizeireport. Alles, was wichtig ist aus dem Polizeirevier in der Region mit meinem Kollegen Lenz Göbitz. Ich bin Max Thiemann. Schönen Montag. Hallo.
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1: Mit Lenz Göbels, guten Tag. Vor dem Landgericht Koblenz muss sich seit heute früh ein 30 Jahre alter Angeklagter verantworten. Nach Angaben der Staatsanwaltschaft wird ihm unerlaubter Handel mit Betäubungsmitteln vorgeworfen. Dabei geht es unter anderem um Kokain, Amphetaminöl und Cannabis. Ein Teil der Taten soll gewerbsmäßig erfolgt sein. Im Rhein-Lahn-Kreis haben am 19. Juni Gewitter und Starkregen für zahlreiche Einsätze der Rettungskräfte gesorgt. Rund 300 Einsatzkräfte waren zeitweise im gesamten Kreisgebiet im Einsatz, nachdem sich die Wetterlage nach einem heißen Tag deutlich verschärft hatte. Besonders betroffen waren überflutete Straßen, umgestürzte Bäume und steigende Pegel kleiner Flüsse und Bäche. In Katzenelnbogen wurde ein Mittelaltermarkt vorsorglich abgesagt und ein Zeltlager geräumt. Die Betroffenen wurden in einer Stadthalle untergebracht. In Dachsenhausen kam es zudem nach einem Blitzeinschlag zu einem Dachstuhlbrand, der schnell gelöscht werden konnte. Die Polizei sucht nach einer Unfallflucht auf dem Parkplatz eines Geschäfts in Mülheim-Kärlich nach Zeugen. Nach Angaben der Beamten wurden am 20. Juni zwischen 10.30 Uhr und 11.30 Uhr ein geparkter schwarzer Pkw auf dem Parkplatz in der Industriestraße beschädigt. Das unbekannte Fahrzeug verursachte einen erheblichen Schaden an der rechten hinteren Stoßstange und verließ anschließend den Unfallort. Die Ermittlungen zu dem Vorfall dauern an. Bereits am gleichen Morgen hatte es in der Poststraße in Mülheim-Kärlich eine weitere Verkehrsunfallflucht gegeben. Ein bislang unbekanntes Fahrzeug beschädigte zwischen 9 Uhr und 10.15 Uhr einen geparkten grauen Pkw. Der Wagen stand gegenüber einer Eisdiele am Straßenrand. Anschließend entfernte sich das verursachende Fahrzeug von der Unfallstelle, ohne sich um den Schaden zu kümmern. Nach Angaben der Polizei könnte das Fahrzeug an der Beifahrerseite beschädigt sein. Die Polizei Andernach bittet Zeugen, die Hinweise zum Verursacher geben können, sich zu melden.
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1: In Mendig, da sind es aktuell 26 Grad. 26 Grad sind es auch im Montabaur. Und in Koblenz-Gülz, da sind es 27 Grad. Sonn und Wolken im Mix, so geht's durch den Abend. Auch in der Nacht bleibt es klar, die Tiefstwerte liegen bei 16 Grad. Morgen sonnig, nachmittags wolkig. Am Abend ein bisschen Regen dabei, das Ganze bei wieder heißen 30 Grad. Mittwoch sonniger und freundlicher, das Ganze da dann bei bis zu 26 Grad.
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2: Mit Lenz Göbels, guten Abend. Der Koblenzer Stadtrat hat in seiner Juni-Sitzung mehrere Beschlüsse in den Bereichen Klima, Verkehr und Familie gefasst. Die Stadt beteiligt sich weiter am Bundesförderprogramm zur Sanierung kommunaler Sportstätten. Dafür wurde ein Ausgaben- und Finanzierungsplan beschlossen. Im Klimaschutzprogramm KIPKE wird eine geplante Photovoltaikanlage mit Batteriespeicher nicht mehr an der Goethe-Realschule Plus, sondern am Görres-Gymnasium gebaut. Außerdem werden bestehende Tempo-30-Zonen in der Emserstraße, der Ritzerstraße und der Lenestraße erweitert. In Bubenheim soll ein neuer Dorfmittelpunkt an der alten Schule entstehen. Gleichzeitig ist die Renaturierung eines Abschnitts des Bubenheimener Bachs vorgesehen. Der Stadtrat beschloss außerdem, dass die Stadt die Trägerschaft der geplanten Waldkita auf der Kartause übernimmt. An Rhein und Mosel steigen die Wassertemperaturen weiter an. In mehreren Flüssen wurden bereits Werte von rund 27 Grad Celsius gemessen. Gleichzeitig sinkt der Sauerstoffgehalt im Wasser deutlich. Besonders an der Obermosel liegt er mit 2,6 Milligramm pro Liter unter einem kritischen Wert für Fische. Das Umweltministerium hat deshalb die zweite von 4 Warnstufen ausgerufen. Fachleute warnen vor einer starken Belastung für Tiere und Pflanzen im Wasser. Durch die Hitze kann es örtlich auch zu Fischsterben kommen. Behörden und Umweltstellen sollen die Lage nun eng überwachen und bei Bedarf reagieren. In Andernach ist der Zukunftspreis Heimat 2026 der VR-Bank Rhein-Ahr-Eifel verliehen worden. Die feierliche Veranstaltung fand in der Mittelrheinhalle Andernach statt. Ausgezeichnet wurden Projekte, die sich mit besonderem Engagement für die Region einsetzen und zur Verbesserung der Lebensqualität beitragen. Nach Angaben der Veranstalter wurden in diesem Jahr mehr als 100 Bewerbungen eingereicht. Den ersten Preis erhielt die Koblenzer Bürgerstiftung für ihr Lernpatenprojekt, das Kinder durch ehrenamtliche Unterstützung fördert. Die Jury würdigte vor allem die dadurch entstehenden Bildungschancen. Bei der Süddeutschen Meisterschaft der Leichtathleten in Koblenz-Oberwerth haben Sportler aus der Region starke Leistungen gezeigt. Trotz großer Hitze mit über 30 Grad konnten viele Athleten Bestzeiten und Titel holen. Besonders erfolgreich war die LG Rhein-Wied mit mehreren Medaillen und Normenerfüllungen für deutsche Meisterschaften. Im Sprint gewann Jessica Roos über 100 Meter und war auch in der Staffel erfolgreich. Gemeinsam mit ihrem Team lief sie eine schnelle Zeit und sicherte sich einen weiteren Titel. Auch über 200 Meter gehörte sie zu den besten Starterinnen. Bei den Männern lief es weniger rund, nachdem ein Staffelwechsel misslang. Einzelne Athleten erreichten jedoch ebenfalls gute Zeiten und Normen für nationale Wettbewerbe.
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1: Um 18.33 Uhr mit dem Blick raus zu euch auf die Straßen, auf die B42 Koblenz Richtung Bonn. Zwischen Urbau und Fallender an der Baustelle in beiden Richtungen. Dauert es aktuell so 5 Minütchen länger.
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1: Ein Caddy-Blitz in der Goldgrube. Das Ganze in der Beatusstraße. Fahrt Richtung Hauptbahnhof, Höhe Friedhof 50 hier erlaubt. Und wenn ihr Staus, Blitzer oder Verkehrsbehinderung habt, immer her damit. Meldet's alles. Antenne Koblenz Hotline 0261 98 820 99 per Anruf oder WhatsApp direkt live zu mir in Stuttgart.
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1: Mit der heutigen Zahl des Tages werden wir ein bisschen kulturell. Es geht um die Anzahl der Museen in unserer Stadt, von denen es so einige gibt. Nicht alle sind vielleicht jedem so bekannt, weswegen wir sie an dieser Stelle einmal vorstellen. Am bekanntesten ist vielleicht das Mittelrhein-Museum, direkt am Zentralplatz. Dort könnt ihr städtische Kunst besichtigen. Gleich neben dem Mittelrhein-Museum befindet sich das Romantikum, in dem ihr interaktiv das romantische Mittelrheintal erleben könnt. Auch das Landesmuseum Koblenz auf der Festung Ehrenbreitstein ist bestimmt vielen Leuten bekannt. Noch relativ jung ist das Ludwigsmuseum, das französische Kunst seit 1945 ausstellt. Das Rheinmuseum zeigt das historische Leben am Rhein, von der Steinzeit bis heute. Weniger bekannt ist vermutlich das Mosellum am Moselufer. Hier geht es um Themen rund um die Mosel. Karnevalsfans kommen im Rheinischen Fastnachtsmuseum am Fort Konstantin bestimmt voll auf ihre Kosten. Wen Züge oder Eisenbahn faszinieren, der kann im Deutschen Bahnmuseum glücklich werden. Dann gibt es noch eine wehrtechnische Studiensammlung und das Haus in Ehrenbreitstein, in dem die Mutter von Ludwig van Beethoven geboren wurde. Außerdem existiert sogar ein Sektmuseum, in dem man etwas über die Wein- und Sektherstellung lernen kann. Habt ihr mitgezählt? Zusammen sind das 11 Museen, die wir in Koblenz haben. Falls ihr jetzt ein Museum mitbekommen habt, das euch interessiert, könnt ihr es demnächst mal besuchen. Im Internet finden sich zu allen der 11 Koblenzer Museen weitere Infos und ihre jeweiligen Öffnungszeiten.
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1: 27 Grad sind es in Mülheim-Kärlich, 27 Grad sind es auch in Münster-Maifeld und in Koblenz-Horchheim sind es auch 27 Grad. Sonnig mit ein paar Quellwolken, so geht's durch den Abend. Auch in der Nacht bleibt's klar, die Tiefstwerte liegen bei 16 Grad. Morgen erst sonnig, nachmittags wolkig, abends ein bisschen Regen. Das Ganze bei wieder 30 Grad, Mittwoch sonnig bei 26 Grad.
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2: Ich bin Zoe Tassovali. Nach den tödlichen Schüssen in einer Jugendhilfeeinrichtung in Stade hat die Polizei ihre Angaben zu den Verdächtigen korrigiert. Festgenommen wurde demnach nur der mutmaßliche Schütze. Zwei weitere Personen werden zwar von der Polizei befragt, gelten aber nicht als festgenommen. Bei der Tat kamen 6 Menschen ums Leben. Wie der mutmaßliche Täter zu den Opfern stand und was hinter der Tat steckt, das ist weiter unklar. 2 Monate sind rum. Morgen endet dann der Tankrabatt. Die Preise an den Zapfsäulen dürften damit am Mittwochmittag wieder steigen.
3: Der Tankrabatt hat pro Liter Sprit rund 17 Cent ausgemacht. Um diesen Betrag dürften die Preise nach dem Ende der Steuerentlastung wieder steigen. Aber die Steuer wird erhoben, wenn der Sprit die Raffinerien oder Lager verlässt, also lange bevor er in den Zapfsäulen landet. So werden also auch am Mittwoch noch die meisten Tankstellen steuerermäßigten Diesel und Benzin haben. Erst am Mittag dürfen die Preise wegen der 12-Uhr-Regel steigen. Eine Erhöhung bereits morgen Mittag hält der Branchenverband BFT für unwahrscheinlich. Das würden die großen Mineralölgesellschaften aus Angst vor Shitstorms nicht tun, hieß es. Ursula Winkler, Nachrichtenredaktion.
2: Fast jede zweite Führungsposition im öffentlichen Dienst des Bundes ist inzwischen mit einer Frau besetzt. Die gesetzliche Marke von 50% wurde Ende vergangenen Jahres aber knapp verfehlt. Der Frauenanteil lag da bei 47%. Familienministerin Prien spricht trotzdem von einem deutlichen Zeichen für mehr Gleichstellung. Das Ziel einer gleichberechtigten Teilhabe bleibe bestehen. In wenigen Stunden wird's ernst. Dann gibt's das erste K.O.-Spiel für die deutsche Fußballnationalmannschaft bei der WM. Gegner ist Paraguay. Thomas Bremser in Boston. Im Spiel gegen Ecuador hat Nagelsmann ja nur verletzungsbedingt gewechselt. Wie könnte die Startelf heute denn aussehen?
4: Also Nele Brown ist wieder fit, wird vermutlich wieder reinrutschen als Außenverteidiger für David Raum. Aber auch sonst könnte es Veränderungen geben, sagt Nagelsmann.
5: Es gibt taktische Überlegungen, auch morgen ein bisschen was zu verändern. Gibt aber auch, wie ich auch in die andere Richtung diskutierbar ist, alles identisch zu lassen, was die erste Elf angeht.
4: Mehr hat er uns nicht verraten, auch um es dem gegnerischen Trainer nicht allzu leicht zu machen. In der Offensive werden wohl wieder Havertz, Wirtz und Musiala starten. Die haben bisher als Trio noch nicht wirklich gezündet.
2: Danke dir, Thomas Bremser. Anstoß ist dann um 22.30 Uhr.
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6: Mit Lenz Göbels, guten Abend. Bei der Süddeutschen Meisterschaft der Leichtathleten in Koblenz-Oberwerth haben Sportler aus der Region starke Leistungen gezeigt. Trotz großer Hitze mit über 30 Grad konnten viele Athleten Bestzeiten und Titel holen. Besonders erfolgreich war die LG Rhein-Wied mit mehreren Medaillen und Normenerfüllungen für deutsche Meisterschaften. Im Sprint gewann Jessica Roos über 100 Meter und war auch in der Staffel erfolgreich. Gemeinsam mit ihrem Team lief sie eine schnelle Zeit und sicherte sich einen weiteren Titel. Auch über 200 Meter gehörte sie zu den besten Starterinnen.
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1: Um 19 Uhr und genau 3 Minuten mit dem Blick raus zu euch auf die Straßen. Da habe ich aktuell keine Staus, keine Verkehrsbehinderungen und wünsche überall eine gute und sichere Fahrt.
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1: Ein Caddy-Blitz in der Goldgrube in der Beatusstraße, Fahrt Richtung Hauptbahnhof, Höhe Friedhof 50 hier erlaubt. Und wenn ihr Staus, Blitzer oder Verkehrsbehinderungen habt, mehr damit, meldet's alles an Tele Koblenz Hotline 0261 988 20 99 per Anruf oder WhatsApp direkt live zu mir ins Studio.
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1: Der Montagabend kurz nach 19 Uhr, das heißt gleich gibt's wieder eine Reise zurück in der Musikgeschichte. Das machen wir in unserem Tagebuch der großen Hits. Diesmal mit Luna und Bailando, vorher die Bee Gees, Pink und Kaigo und Khalid mit Save My Love. Und ich bin Max Seemann, schönen Montagabend. Hallo.
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1: 29. Juni 1998. Luna sind neu in den Charts mit Bailando. Bei Luna handelt es sich um ein Musikprojekt aus den Niederlanden. Die Sängerin heißt Marie-José van der Kork. Sie tut sich Anfang der 90er mit dem Musikproduzenten DJ Sammy zusammen und nennt sich ab diesem Zeitpunkt nur noch Charisma. Als DJ Sammy featuring Charisma bringen sie auch ein Album heraus. So richtig erfolgreich werden sie aber erst, als sie sich in Luna umbenennen. Sie covern den Song Bailando von der belgischen Band Paradiso, der erst ein Jahr vorher rausgekommen war. Sie erreichen Platz 1 der Schweizer Charts. Auch in Deutschland wird Bailando zu einem Nummer 1-Hit und hält sich ganze 6 Wochen an der Chartspitze. Insgesamt bleibt er sogar 24 Wochen lang gelistet. Und bis heute ist Bailando von Luna ein echter Sommerhit.

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1: 26 Grad sind es in Nassau, 27 in Neuwied und in Koblenz auf der Horchheimer Höhe sind es auch 27 Grad. Sonne- und Wolkengemix, so geht's durch den Abend. Auch zum Start des Public Viewings immer noch Temperaturen von so um die 23 Grad. In der Nacht bleibt's klar, Tiefstwerte liegen bei 16 Grad. Morgen sonnig, nachmittags wolkig, abends ein bisschen Regen, das Ganze bei bis zu 30 Grad. Mittwoch wieder sonniger und freundlicher bei 26 Grad.
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1: Um 19.31 Uhr mit dem Blick raus zu euch auf die Straßen. Auf die A3 können Richtung Frankfurt, zwischen Dreieck-Dernbach und Dietz hier Reinigungsarbeiten auf der linken Spur. Da kann sich's ein bisschen stauen.
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1: Ein Caddy, der Blitz in Koblenz in der Goldgrube, in der Beatusstraße Richtung Hauptbahnhof. Höhe Hauptfriedhof 50 sind hier erlaubt. Und wenn ihr Staus, Blitzer oder Verkehrsbehinderung habt, immer her damit, meldet's alles. Antenne Koblenz Hotline 0261 988 20 99 per Anruf oder WhatsApp direkt live zu mir ins Studio.
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1: In Schloss Engers können Musikfreunde am Mittwoch einen besonderen Einblick in die Arbeit junger Sänger erleben. Zum Abschluss des Gesangskurses Lied, Oper, Oratorium präsentieren die Teilnehmenden um 19.30 Uhr bei einem Werkstattkonzert im Gartensaal die Ergebnisse ihrer intensiven Probenarbeiten. Geleitet wird der traditionsreiche Kurs von Hans-Christoph Begemann, unterstützt von Anne Lünenbürger und Andreas Wagner. Das Konzert bietet eine abwechslungsreiche Mischung aus Lied, Oper und Oratorium. Auch ambitionierte Amateursänger nehmen regelmäßig an dem beliebten Kursangebot teil. Im Rhein-Lahn-Kreis wird wegen der großen Nachfrage ein zusätzlicher Computerkurs für Frauen angeboten. Der Workshop findet am Donnerstag in der Kreisverwaltung in Bad Ems statt und richtet sich an Teilnehmerinnen mit wenig oder keiner Computererfahrung. Vermittelt werden die Grundlagen des Betriebssystems Windows, vom Starten von Programmen über die Arbeit mit Dateien bis hin zur Orientierung auf dem Desktop. Viele Inhalte werden direkt praktisch geübt. Da die Gruppengröße bewusst klein gehalten wird, bleibt ausreichend Zeit für individuelle Fragen. Anmeldungen sind über die Kreisvolkshochschule des Rhein-Lahn-Kreises möglich. In Andernach dreht sich am Sonntag alles um Genuss, Regionalität und die Idee der essbaren Stadt. Beim Stadtfest Andernach schmeckt, verwandelt sich die Innenstadt von 11 bis 18 Uhr in eine große Genussmeile mit rund 40 Ständen. Besucher können regionale Produkte entdecken, Streetfood probieren und sich über nachhaltige Lebensmittel aus der Region informieren. Schauplätze sind unter anderem der Marktplatz, das historische Rathaus und der Schlossgarten. Musik und Unterhaltung sorgen zusätzlich für eine gemütliche Atmosphäre. Ab 13 Uhr lädt außerdem ein verkaufsoffener Sonntag zum Bummeln durch die Innenstadt ein. Der Eintritt zum Fest ist frei. Und bei allem wünschen wir euch natürlich auch wie immer viel Spaß.
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1: Ich bin Zoe Tassovali. Nach den Schüssen in Stade, westlich von Hamburg, ist ein weiterer Mensch gestorben. 5 Menschen starben laut der Polizei vor Ort, eine 6. Person wenig später im Krankenhaus.
2: Was genau am Montagmittag in Stade geschah in der Jugendhilfeeinrichtung mit Mutter- und Kindwohngruppen, liegt noch im Dunkeln. Die Polizei teilte mit, man habe den mutmaßlichen Schützen festgenommen. Zwei weitere Personen werden angeblich vernommen, wurden aber zunächst nicht festgenommen. Welche Rolle sie bei der Tat spielten, ist unklar. Näheres zum mutmaßlichen Haupttäter ebenso. Ein Zeuge schilderte Focus Online, dass nach den Schüssen eine Frau und ein junger Mann versucht hätten, vom Tatort wegzufahren. Mehrere Beamte sollen dann das Feuer eröffnet haben. Nur eins schließen die Ermittler bisher aus, ein sogenanntes Clanverbrechen. René Thorau, Nachrichtenredaktion.
1: Vor dem Koalitionsausschuss am Mittwoch gibt es weiter Streit über die geplante Reform der Einkommenssteuer. Die SPD will kleine und mittlere Einkommen entlasten und dafür Topverdiener stärker zur Kasse bitten. Die Union lehnt das ab und setzt stattdessen auf Einsparungen bei den Staatsausgaben. Wie die Reform am Ende aussehen soll, darüber will die Koalition jetzt beraten. Meister machen, Fachwirt werden oder sich beruflich weiterbilden. Dabei hilft das sogenannte Aufstiegs-BAföG. Im vergangenen Jahr haben das allerdings etwas weniger Menschen genutzt als noch 2024.
3: Auch wer im Job ist, kann sich weiterbilden. Und er oder sie kann sich dabei unter bestimmten Umständen auch fördern lassen. Das haben im vergangenen Jahr am häufigsten Erzieherinnen und Erzieher getan. Es folgen die Berufe Industriearbeiter in Metall- und Wirtschaftsfachwirt. Als Fördersumme haben diejenigen, die sich weitergebildet haben, im Schnitt 5.200 Euro erhalten. Und das waren 100 Euro mehr als im Jahr vorher. Lea Matschulat, Nachrichtenredaktion.
1: Beim Elfmeterschießen bleibt bei der Fußball-WM erstmal alles wie bisher. Die FIFA wollte die Münzwurfregel ändern, damit künftig beide Mannschaftskapitäne jeweils eine Entscheidung treffen können. Also entweder auf welcher Seite das Elfmeterschießen ist oder welche Mannschaft beginnt. Dafür gab es aber keine Zustimmung vom zuständigen Regelgremium. Heißt, im laufenden Turnier gelten weiter die bisherigen Regeln. Ganz vom Tisch ist der Vorschlag aber noch nicht.
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1: Ich bin Zoe Tassovali. Nach der tödlichen Gewalttat in Stade hat Niedersachsens Ministerpräsident Lies vor Spekulationen gewarnt. Jetzt sei die Zeit für Trauer, Anteilnahme und eine sorgfältige Aufklärung, nicht für voreilige Schlüsse. Bei den Schüssen in einer Jugendhilfeeinrichtung wurden 6 Menschen getötet, mehrere weitere wurden zum Teil schwer verletzt. Es wird vermutet, dass ein Sorgerechtsstreit dahinter steckt. Nach der Hitzewelle zuletzt dürfte diese Meldung wohl niemanden überraschen. Der Juni war deutlich wärmer als frühere Junimonate. Das teilte der Deutsche Wetterdienst mit. Er landet wohl sogar unter den Top 3 der wärmsten seit Messbeginn.
2: Obwohl zwischen den Hitzewellen durchaus kühlere Tage lagen, waren die Temperaturen unterm Strich noch sehr hoch. Zuletzt habe sich vor allem im Westen eine Hitzewelle mit extrem heißer und feuchter Luft etabliert, hieß es. Jetzt am Wochenende wurde deutschlandweit an 46 Stationen die 40-Grad-Marke geknackt und es gab einen neuen deutschen Allzeitrekord, 41,7 Grad in Neiße-Münde-Koschen in Brandenburg. Auch die Nächte blieben teils tropisch warm. Der Juni war auch sehr trocken und teils kam dann bei heftigen Gewittern lokal gleich eine ganze Monatsration an Regen in kurzer Zeit vom Himmel. Ursula Winkler, Nachrichtenredaktion.
1: In etwa einer Stunde ist es soweit, dann geht's für die deutsche Fußballnationalmannschaft um alles oder nichts. Bei der WM muss das Team von Bundestrainer Nagelsmann gegen Paraguay ran.
3: Im Footballstadion der New England Patriots hat Superstar Tom Brady viele Erfolge gefeiert. Das plant auch das deutsche Team heute und im möglichen Viertelfinale. Die Bedingungen hier bei Boston sind optimal und auch alle Spieler sind fit. Es könnte ein Geduldsspiel werden gegen vermutlich defensiv stehende Südamerikaner. Aber Bundestrainer Nagelsmann und sein Team wollen der Welt zeigen, dass sie wieder da sind. Auch Englands Legende Gary Lineker, der meinte vor dem Spiel, er erlebe hier eine der schwächsten deutschen Nationalmannschaften, die er je gesehen hat. Thomas Bremser, Foxborough.
1: Der Messenger-Dienst WhatsApp führt eine ziemlich praktische Neuerung ein. Künftig muss man seine Handynummer nicht mehr an neue Kontakte weitergeben. Stattdessen kann man einen eigenen Benutzernamen nutzen, über den andere einen finden und anschreiben können. Die Reservierung der Wunschnamen startet in den kommenden Tagen. Das Ziel? Mehr Datenschutz, weil die Handynummern besser geschützt bleiben.
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1: Ich bin Katrin Müller. Nach den Schüssen in Stade westlich von Hamburg laufen die Ermittlungen. Die 6 getöteten Menschen sind alle Mitarbeiter der Jugendeinrichtung. Das Motiv des mutmaßlichen Täters könnte ein Sorgerechtsstreit gewesen sein.
2: Der 45-jährige mutmaßliche Todesschütze hatte laut Ermittlern am Montag einen Termin in der Mutter-Kind-Einrichtung. Dabei soll es um das Sorgerecht für seine 3 Monate alte Tochter gegangen sein. Mutter und Tochter waren anwesend in der Einrichtung. Was dann aus dem Ruder lief, wird noch ermittelt. Auf jeden Fall erschoss der Täter offenbar nur Mitarbeitende, kaltblütig. So beschreibt es Niedersachsens Innenministerin Daniela Behrens. Der 45-Jährige soll schon polizeibekannt gewesen sein wegen Bedrohung, aber nicht unbedingt als schwer gewalttätig. Onni Thorau, Nachrichtenredaktion.
1: Neben Gesundheits- und Rentenreform bohrt die schwarz-rote Koalition gerade noch an einem anderen dicken Reformbrett, an einer Steuerreform. Und bei der drängt die SPD auf eine stärkere Belastung von Topverdienern. Das sagte SPD-Fraktionsvize Wiebke Esther der Deutschen Presseagentur.
3: Die Steuerreform soll kleinere und mittlere Einkommen entlasten. Das haben Union und SPD versprochen. Unklar ist, wie hoch die Entlastung sein soll und wie sie gegenfinanziert wird. Von mehreren 100 Euro pro Jahr sprechen SPD-Vertreter und SPD-Fraktionsvize Esther von einer spürbaren Entlastung. Sie fordert dafür eine höhere Beteiligung von Superreichen. Die Union will aber eher Sparmaßnahmen. SPD-Fraktionsvize Esther nennt das ungedeckte Sparparolen. Zoeta Sovali, Nachrichtenredaktion.
1: Die offizielle Zahl der Toten nach dem verheerenden Doppelerdbeben in Venezuela ist auf mehr als 1.700 gestiegen. Nach offiziellen Angaben wurden zudem mehr als 5.000 Menschen verletzt. Die EU will über eine humanitäre Luftbrücke insgesamt 50 Tonnen an Hilfsgütern schicken. Von Kopenhagen aus soll unter anderem Material für Notunterkünfte, Wasser- und Sanitäranlagen und Lehrmittel in die betroffenen Gebiete geflogen werden. Zum Fußball. Die deutsche Mannschaft kann sich im 16. Finale der WM gegen Paraguay keinen weiteren Patzer erlauben. Um 22.30 Uhr geht es für das Team von Bundestrainer Nagelsmann im Boston Stadium um den Einzug in die Runde der letzten 16. Am Abend ist Co-Gastgeber Kanada als erstes Team ins Achtelfinale eingezogen durch ein 1:0 gegen Südafrika. Auch Brasilien ist weiter mit einem 2:1 in der 5. Minute der Nachspielzeit gegen Japan.
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1: Ich bin Katrin Müller. Nach den Schüssen in Stade westlich von Hamburg laufen die Ermittlungen. Die 6 getöteten Menschen sind alle Mitarbeiter der Jugendeinrichtung. Das Motiv des mutmaßlichen Täters könnte ein Sorgerechtsstreit gewesen sein.
2: Der 45-jährige mutmaßliche Todesschütze hatte laut Ermittlern am Montag einen Termin in der Mutter-Kind-Einrichtung. Dabei soll es um das Sorgerecht für seine 3 Monate alte Tochter gegangen sein. Mutter und Tochter waren anwesend in der Einrichtung. Was dann aus dem Ruder lief, wird noch ermittelt. Auf jeden Fall erschoss der Täter offenbar nur Mitarbeitende. Kaltblütig, so beschreibt es Niedersachsens Innenministerin Daniela Behrens. Der 45-Jährige soll schon polizeibekannt gewesen sein wegen Bedrohung, aber nicht unbedingt als schwer gewalttätig. Onni Thorau, Nachrichtenredaktion.
1: Neben Gesundheits- und Rentenreform bohrt die schwarz-rote Koalition gerade noch an einem anderen dicken Reformbrett, an einer Steuerreform. Und bei der drängt die SPD auf eine stärkere Belastung von Topverdienern. Das sagte SPD-Fraktionsvize Wiebke Esther der Deutschen Presseagentur.
3: Die Steuerreform soll kleinere und mittlere Einkommen entlasten. Das haben Union und SPD versprochen. Unklar ist, wie hoch die Entlastung sein soll und wie sie gegenfinanziert wird. Von mehreren 100 Euro pro Jahr sprechen SPD-Vertreter und SPD-Fraktionsvize Esther von einer spürbaren Entlastung. Sie fordert dafür eine höhere Beteiligung von Superreichen. Die Union will aber eher Sparmaßnahmen. SPD-Fraktionsvize Esther nennt das ungedeckte Sparparolen. Zoeta Sovali, Nachrichtenredaktion.
1: Die offizielle Zahl der Toten nach dem verheerenden Doppelerdbeben in Venezuela ist auf mehr als 1.700 gestiegen. Nach offiziellen Angaben wurden zudem mehr als 5.000 Menschen verletzt. Die EU will über eine humanitäre Luftbrücke insgesamt 50 Tonnen an Hilfsgütern schicken. Von Kopenhagen aus soll unter anderem Material für Notunterkünfte, Wasser- und Sanitäranlagen und Lehrmittel in die betroffenen Gebiete geflogen werden. Zum Fußball. Bei der WM ist Co-Gastgeber Kanada am Abend als erstes Team ins Achtelfinale eingezogen durch ein 1:0 gegen Südafrika. Auch Brasilien ist weiter mit einem Last-Minute-Sieg gegen Japan. Ganz spät in der Nachspielzeit traf Brasilien zum viel umjubelten 2:1.
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1: Ich bin Katrin Müller. Bundeskanzler Friedrich Merz hat nach den tödlichen Schüssen in einer Jugendhilfeeinrichtung in Stade westlich von Hamburg sein Mitgefühl ausgedrückt. Die Nachricht aus Stade erschüttere bis ins Mark, schrieb Merz auf der Plattform X. Sein Mitgefühl gelte den Opfern und ihren Angehörigen. Bei der Gewalttat waren 6 Erwachsene getötet worden. Laut Polizei handelt es sich bei den Todesopfern um Mitarbeiterinnen und Mitarbeiter der Jugendhilfeeinrichtung. Hintergrund der Tat ist nach ersten Erkenntnissen vermutlich ein Sorgerechtsstreit. In Spanien hat die Polizei einen mutmaßlich hochrangigen Mafia-Boss gefasst. Der Italiener gelte als Chef eines Clans der mächtigen Verbrecherorganisation N'Drangheta, die in Kalabrien im Süden Italiens beheimatet ist. Das teilte die Nationalpolizei mit.
2: Jahrelanger Knastaufenthalt erwartet Don Mico hier in Italien. Ihm wird unter anderem Mord vorgeworfen, Waffenbesitz und Drogenhandel. Der Mafia-Boss saß bereits hinter Gittern, musste aber aufgrund von Behördenfehlern freigelassen werden und er tauchte ab. Zuletzt lebte er völlig unauffällig in einem Ort in der Nähe von Madrid, aber Ermittler hatten sein Netzwerk im Visier und nun klickten die Handschellen für Don Mico nach einem Restaurantbesuch. Aus Italien, Claudia Wächter.
1: Nach der Hitzewelle zuletzt dürfte das wohl niemanden überraschen. Der Juni 2026 ist nach vorläufigen Angaben des Deutschen Wetterdienstes der zweitwärmste Juni jemals gewesen. Die Temperatur habe im Mittel bei 19,5 Grad gelegen, teilte der Deutsche Wetterdienst mit. Nur 2019 sei es mit im Schnitt 19,8 Grad noch wärmer gewesen.
3: Obwohl zwischen den Hitzewellen durchaus kühlere Tage lagen, waren die Temperaturen unterm Strich noch sehr hoch. Zuletzt habe sich vor allem im Westen eine Hitzewelle mit extrem heißer und feuchter Luft etabliert, hieß es. Jetzt am Wochenende wurde deutschlandweit an 46 Stationen die 40-Grad-Marke geknackt und es gab einen neuen deutschen Allzeitrekord, 41,7 Grad in Neiße-Münde-Koschen in Brandenburg. Auch die Nächte blieben teils tropisch warm. Der Juni war auch sehr trocken und teils kam dann bei heftigen Gewittern lokal gleich eine ganze Monatsration an Regen in kurzer Zeit vom Himmel. Ursula Winkler, Nachrichtenredaktion.
1: Zum Fußball. Bei der WM ist Co-Gastgeber Kanada am Abend als erstes Team ins Achtelfinale eingezogen durch ein 1:0 gegen Südafrika. Auch Brasilien ist weiter mit einem Last-Minute-Sieg gegen Japan. Ganz spät in der Nachspielzeit traf Brasilien zum viel umjubelten 2:1.
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1: Ich bin Katrin Müller. Die deutsche Fußballnationalmannschaft ist bei der WM schon in der ersten K.O.-Runde gescheitert. Das DFB-Team unterlag Paraguay im 16. Finale in Foxborough mit 3:4 im Elfmeterschießen. Co-Gastgeber Kanada zog am Abend als erstes Team ins Achtelfinale ein durch ein 1:0 gegen Südafrika. Auch Brasilien ist weiter nach einem 2:1 gegen Japan. Wer noch mal günstig tanken will, tut es am besten noch auf dem Weg zur Arbeit. Mit dem heutigen Datum endet der Tankrabatt. 2 Monate hatte die Bundesregierung die Steuern auf Benzin und Diesel runtergesetzt. Allgemein wird erwartet, dass die Preise an den Tankstellen wieder deutlich ansteigen.
2: An den allermeisten Tankstellen dürfte noch der steuervergünstigte Sprit in den Zapfsäulen stecken. Das heißt, die Preise dürften eigentlich nicht so rasch steigen und aufgrund des entspannteren Ölmarktes auch ohne Tankrabatt fairerweise unter 2 Euro bleiben. Das hält der ADAC nach den Erfahrungen aus dem ersten Tankrabatt aber für eher unwahrscheinlich. Laut IFO-Institut haben die Mineralölkonzerne bei Super und E10 die Steuersenkung von 16 bis 17 Cent pro Liter nahezu vollständig an die Verbraucher weitergegeben. Anders sieht es bei Diesel aus. Da lag der Effekt nur bei 12 Cent pro Liter. Tanja Wagner, Nachrichtenredaktion.
1: Bundeskanzler Friedrich Merz hat nach den tödlichen Schüssen in einer Jugendhilfeeinrichtung in Stade westlich von Hamburg sein Mitgefühl ausgedrückt. Die Nachricht aus Stade erschüttere bis ins Mark, schrieb Merz auf der Plattform X. Bei der Gewalttat waren gestern 4 Frauen und 2 Männer getötet worden.
3: Der 45-jährige mutmaßliche Todesschütze hatte laut Ermittlern am Montag einen Termin in der Mutter-Kind-Einrichtung. Dabei soll es um das Sorgerecht für seine 3 Monate alte Tochter gegangen sein. Mutter und Tochter waren anwesend in der Einrichtung. Was dann aus dem Ruder lief, wird noch ermittelt. Auf jeden Fall erschoss der Täter offenbar nur Mitarbeitende. Kaltblütig, so beschreibt es Niedersachsens Innenministerin Daniela Behrens. Der 45-Jährige soll schon polizeibekannt gewesen sein wegen Bedrohung, aber nicht unbedingt als schwergewalttätig. Onni Thorau, Nachrichtenredaktion.
1: Die offizielle Zahl der Toten nach dem verheerenden Doppelerdbeben in Venezuela ist auf mehr als 1.700 gestiegen. Nach offiziellen Angaben wurden zudem mehr als 5.000 Menschen verletzt. Die EU will über eine humanitäre Luftbrücke insgesamt 50 Tonnen an Hilfsgütern schicken.
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